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1: Ich bin Tine Klimach. Die US-Regierung hat auf die Einfuhren von 60 Handelspartnern einen Zoll von 10 bzw. 12,5% angekündigt, wegen angeblich unzureichender Maßnahmen gegen Zwangsarbeit. Darunter fallen auch bestimmte Produkte aus der Europäischen Union.
2: Pünktlich mit Ablauf der Frist für die bisherigen globalen Zölle um 6 Uhr morgens deutscher Zeit setzt Trump die neuen Abgaben in Kraft. Diese Zölle nun sollen juristisch unanfechtbar sein, mit einer neuen und sehr abstrusen Begründung, angeblich unzureichenden Maßnahmen gegen Zwangsarbeit in vielen Ländern. Je nach Handelspartner werden Zölle von 10 bis 12,5% fällig. Die Europäische Union wird da gemeinsam mit Taiwan, Japan und der Schweiz genannt. Aus den USA, Tina Eck.
1: Nach dem Rücktritt von Jens Spahn als Unionsfraktionschef dreht Kanzler Merz am Personalkarussell. Nach dpa-Informationen soll Gesundheitsministerin Nina Wagen auf den Posten von Thorsten Frey im Kanzleramt wechseln, der, wie bereits bekannt, Spahns Nachfolger antritt. Für sie soll CDU-Generalsekretär Carsten Lindemann Gesundheitsminister werden. Kanzler Merz wird die Entscheidungen voraussichtlich am Vormittag der Öffentlichkeit präsentieren. Die Teillegalisierung von Cannabis hat offensichtlich Folgen. Seit der Freigabe kamen mehr Menschen wegen der Droge in deutsche Krankenhäuser. Das schreiben Wissenschaftler im Fachjournal Deutsches Ärzteblatt International.
3: Die Wissenschaftler sehen mehr akute Vergiftungen durch Cannabis und mehr dadurch ausgelöste Psychosen. Allerdings sei der Anstieg moderat. Die Forscher diskutieren zwei mögliche Gründe. Erstens sei es denkbar, dass mehr Menschen Cannabis konsumieren. Wahrscheinlicher sei es allerdings, dass mehr Konsumenten auf hochpotentes medizinisches Cannabis umgestiegen sind. Das gibt es ziemlich leicht in Online-Apotheken zu kaufen. Die Regierung hat darauf schon reagiert und strengere Regeln für den Zugang zu medizinischem Cannabis auf den Weg gebracht. Thomas Bremser, Redaktion.
1: Der in einer Regensburger Bankfiliale getötete Mann war ein Mitarbeiter des Unternehmens. Man sei zutiefst bestürzt über den Verlust des Kollegen infolge dieses tragischen Unfalls, teilte die Hypovereinsbank am Abend mit. Ein 20-jähriger Deutscher soll mit einem Messer auf den Mitarbeiter in der Bank eingestochen haben, der später im Krankenhaus starb. Der mutmaßliche Täter soll heute dem Haftrichter vorgeführt werden. Das Wetter, die aktuelle Vorhersage des Deutschen Wetterdienstes. Heute im Norden und Nordwesten einige Wolken, aber soweit trocken. Dadurch wird es nicht ganz so warm. Nordfriesland kommt beispielsweise auf 20 Grad. Im Rest scheint oft die Sonne. Am wärmsten wird es im Breisgau mit bis zu 30 Grad. Der Start ins Wochenende wird ähnlich. Im Norden einige Wolken und an der Nordsee auch mal kurze Schauer. Sonst sonnig und trocken mit Spitzenwerten von bis zu 32 Grad in der Südhälfte.
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4: A5, Darmstadt Richtung Heidelberg. Vollsperrung zwischen Heppenheim und Hemsbach wegen einer Baustelle bis um 6 Uhr. Bitte umfahrt das Gebiet weiträumig.
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1: Ich bin Tine Klimach. Bundesgesundheitsministerin Nina Wagen soll übereinstimmenden Medienberichten zufolge neue Kanzleramtschefin werden. Neuer Gesundheitsminister wird demnach CDU-Generalsekretär Carsten Lindemann. Offiziell bestätigt ist das noch nicht.
2: Damit sieht es so aus, als ob der Wechsel von Kanzleramtschef Frei an die Fraktionsspitze der Union zu einem größeren Personalumbau führt. Frei soll nächste Woche zum Nachfolger von Jens Spahn gewählt werden. Dass Wagen dafür ins Kanzleramt geht, ist nicht überraschend. Sie galt zuletzt als Wunschkandidatin von Friedrich Merz, der etwa ihre Rolle bei der Gesundheitsreform immer wieder lobte. Ihre Arbeit im Ministerium übernimmt dann wohl Carsten Linnemann. Der hatte schon nach der Bundestagswahl die Chance, ins Kabinett zu wechseln, blieb da aber noch lieber Generalsekretär. Aus Berlin, Thomas Brockt.
1: Die weltweiten 10%igen Zölle laufen heute aus. Nun legt US-Präsident Trump nach. Die Regierung will zusätzliche Zölle auf Importe gegen 60 Handelspartner erheben, darunter auch die Europäische Union. Die neuen Zölle sind in Höhe von 10 und 12,5%. Als Begründung nennt Washington unzureichende Maßnahmen gegen Zwangsarbeit. Die EU verhängt gegen Google wegen unfairer Geschäftspraktiken eine Strafe von 890 Millionen Euro. Der US-Konzern hat nach Ansicht der Europäischen Kommission mit seiner Suchmaschine sowie dem App-Marktplatz Google Play Wettbewerbsregeln verletzt.
3: Damit riskiert die EU-Kommission einen neuen Konflikt mit US-Präsident Trump. Der hat früher schon Gegenmaßnahmen angedroht. Die EU-Kommission bestraft Google für die Verletzung von Wettbewerbsregeln mit dem App-Marktplatz Google Play. Dabei würden nämlich eigene Produkte stärker hervorgehoben und besser platziert als andere. Google hat erklärt, wenn man die EU-Forderungen erfüllen wolle, müsse man Echtzeitsuchfunktionen, etwa bei Hotel- und Flugsuchen, entfernen und Sicherheitsfunktionen ebenfalls. Vermutlich sieht man sich vor Gericht wieder. Aus Brüssel, Dieter Ebeling.
1: Die vom Iran-Krieg wirtschaftlich schwer getroffene Metropole Dubai bietet Anwohnern Prämien im Wert von umgerechnet 700 Euro, wenn sie Besucher in die Stadt holen. Jeder Anwohner könne Vergünstigungen erhalten, etwa bei Hotelübernachtungen, Essen im Restaurant und Tickets für Sehenswürdigkeiten, heißt es auf der Tourismus-Webseite Dubais. Örtlichen Berichten zufolge gingen in den ersten 48 Stunden des Programms mehr als 10.000 Bewerbungen ein. Das Wetter, die aktuelle Vorhersage des Deutschen Wetterdienstes. Heute im Norden und Nordwesten einige Wolken, aber soweit trocken. Dadurch wird es nicht ganz so warm. Nordfriesland kommt beispielsweise auf 20 Grad. Im Rest scheint oft die Sonne. Am wärmsten wird es im Breisgau mit bis zu 30 Grad. Der Start ins Wochenende wird ähnlich. Im Norden einige Wolken und an der Nordsee auch mal kurze Schauer. Sonst sonnig und trocken mit Spitzenwerten von bis zu 32 Grad in der Südhälfte.
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4: A5, Darmstadt Richtung Heidelberg. Vollsperrung zwischen Heppenheim und Hemsbach wegen einer Baustelle bis um 6 Uhr. Bitte umfahrt das Gebiet weiträumig.
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4: Ich bin Marc Wilhelm in Groß-Gerau. 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Der Grill ist sein Lieblingsort. Sascha Wolter ist mit seinem Team amtierender Grill-Weltmeister. 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Wie läuft das dann ab?
5: Dann gibt es ganz spezielle, also ganz bestimmte Abgabezeiten. Wenn man die überzieht, fliegt man aus der Wertung raus. Pro Stunde muss man einen Gang abgeben und das wird dann von einer Jury verköstigt.
4: Grillexperte Sascha Wolter ist gelernter Koch und betreibt hier in Groß-Gerau das Eventlokal Grisou.
5: Alles, was sich rund um das Thema Essen und Trinken dreht, ich lieb's einfach.
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1: Ich bin Tine Klimach. Die US-Regierung hat auf die Einfuhren von 60 Handelspartnern einen Zoll von 10 bzw. 12,5% angekündigt, wegen angeblich unzureichender Maßnahmen gegen Zwangsarbeit. Darunter fallen auch bestimmte Produkte aus der Europäischen Union.
2: Pünktlich mit Ablauf der Frist für die bisherigen globalen Zölle um 6 Uhr morgens deutscher Zeit setzt Trump die neuen Abgaben in Kraft. Diese Zölle nun sollen juristisch unanfechtbar sein, mit einer neuen und sehr abstrusen Begründung, angeblich unzureichenden Maßnahmen gegen Zwangsarbeit in vielen Ländern. Je nach Handelspartner werden Zölle von 10 bis 12,5% fällig. Die Europäische Union wird da gemeinsam mit Taiwan, Japan und der Schweiz genannt. Aus den USA, Tina Eck.
1: Nach dem Rücktritt von Jens Spahn als Unionsfraktionschef dreht Kanzler Merz am Personalkarussell. Nach dpa-Informationen soll Gesundheitsministerin Nina Waken auf den Posten von Thorsten Frey im Kanzleramt wechseln, der, wie bereits bekannt, Spahns Nachfolger antritt. Für sie soll CDU-Generalsekretär Carsten Lindemann Gesundheitsminister werden. Kanzler Merz wird die Entscheidungen voraussichtlich am Vormittag der Öffentlichkeit präsentieren. Im Südwesten Europas kämpft die Feuerwehr weiter gegen Waldbrände. Ein besonders großer wütet an der französischen Atlantikküste bei Bordeaux. Dort wurden inzwischen fast 20.000 Menschen vorsorglich evakuiert, die meisten von ihnen Urlauber.
3: Der Brand ist noch immer nicht unter Kontrolle und die Feuerwehr kämpft mit einem Großaufgebot gegen ein Wiederaufflammen des Feuers an verschiedenen Stellen, hieß es von den Behörden. Immerhin habe der Brand sich aber nicht in andere Bereiche verlagert. Mit Löschflugzeugen, hunderten Feuerwehrautos und Unterstützung aus anderen Regionen Frankreichs sind die Brandbekämpfer im Einsatz. Tausende evakuierte Urlauber, darunter auch etliche Deutsche, warten unterdessen in Ausweichquartieren darauf, wie es mit ihrem Urlaub weitergeht. Klarheit gibt es noch nicht. Aus Paris, Michael Evers.
1: Der Deutsche Städtetag fordert Galeria auf, Kommunen bei den Gesprächen zur Zukunft der Filialen einzubinden. 33 Standorte der Warenhauskette Galeria stehen auf dem Prüfstand. Schon in der Vergangenheit habe sich das bewährt, um passende und individuelle Lösungen für die Standorte und für die Mitarbeiter zu finden, sagte der Hauptgeschäftsführer des Städtetags, Christian Schuchert, den Zeitungen der Funke Mediengruppe. Das Wetter, die aktuelle Vorhersage des Deutschen Wetterdienstes. Heute im Norden und Nordwesten einige Wolken, aber soweit trocken. Dadurch wird es nicht ganz so warm. Nordfriesland kommt beispielsweise auf 20 Grad. Im Rest scheint oft die Sonne. Am wärmsten wird es im Breisgau mit bis zu 30 Grad. Der Start ins Wochenende wird ähnlich. Im Norden einige Wolken und an der Nordsee auch mal kurze Schauer. Sonst sonnig und trocken mit Spitzenwerten von bis zu 32 Grad in der Südhälfte.
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4: Freitag ist heute der 24. Juli. Guten Morgen. 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

0: Declan Donovan und Glockenbach. Better Days. Ich hoffe, ihr erlebt heute einen besseren Freitag.
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0: Als die letzten Freitage im Juli, denn in unserem fantastischen Freitagsraten konnte diesen Monat noch keiner aus dem Team FFH-Hörerinnen und Hörer gegen einen von uns gewinnen. Ich sag's ungern. Es gibt eine FFH-Tasse und den Titel Schlaumeier der Woche zu gewinnen. Und letzte Woche hat Staupilot Nils Grunwald gegen Sabine Schiffer aus Wolfhagen geglänzt. Welche Behauptung aus der Welt der deutschen Promis stimmt? A. Der Opa von Rapper Ski-Agu hat den berühmten Wahl-O-Mat erfunden. Wo man vor der Wahl immer gucken kann, welche Partei liegt am meisten. Oder die Oma von Sängerin Nina Chuba war die persönliche Schneiderin von Angela Merkel, möchte ich mal sagen.
2: Oh, Sabine.
0: Oder der Onkel von Fußballstar Thomas Müller hat das erste Design für das offizielle Monopoly-Spielfeld erfunden.
3: Das klingt alles drei furchtbar abstrus, ne?
2: Ja, also ich bin ja Fußballfan.
0: Ja.
2: Und ich glaube, das mit Thomas Müller wäre mir schon mal über den Weg gelaufen, bestimmt.
4: Mhm. Also ich würde B sagen mit der Schneiderin, ja.
3: Dass die in der Uckermark mal schnell vorbeigekommen ist, hat ein paar schöne Kleider, wo man eine kleine Raute davor machen kann.
4: Ja, mit dem Fußballer, das wäre natürlich auch noch eine Möglichkeit.
0: Ich möchte auch den Opa von Ski-Agu noch mal ins Spiel bringen mit dem Wahl-O-Mat. Das ist für euch beide kein Thema.
2: Doch. Ich finde das, ich nehme das auch, weil das noch klingt noch viel danebiger als B.
4: Ich nehme B.
0: Du nimmst B, die Nina Chubas Oma hat für Angela Merkel geschneidert. Bleibst du bei A?
2: Ich bleibe definitiv bei A, beim Ski-Agu.
0: Einer von euch oder eine von euch hat auf jeden Fall Kaffeetasse gewonnen. Und ist Schlaumeierin oder Schlaumeier der Woche. Und es ist Nils Grunwald!
4: Ja!
0: Ein Tässchen! Ich liebe Kaffee! Der Opa von Rapper Ski-Agu ist der Politikwissenschaftler Martin Schön-Tarisch und der war maßgeblich an der Entwicklung des Wahl-O-Mats für die Bundeszentrale für politische Bildung beteiligt. Ja, habt ihr wieder was gelernt? So, 069 19 72 5, wenn ihr Lust habt, die nächste Runde zu spielen. Julia ist die Woche nicht da. Sie lässt sich vertreten heute von Daniel Granitzny. Der ist doch wohl zu schlagen. Schlag den Granny, Viertel nach sieben. Bräuchten wir eine Kandidatin oder einen Kandidaten von euch?
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2: Ich bin Tine Klima. Die US-Regierung hat auf die Einfuhren von 60 Handelspartnern einen Zoll von 10 bzw. 12,5% angekündigt, wegen angeblich unzureichender Maßnahmen gegen Zwangsarbeit. Darunter fallen auch bestimmte Produkte aus der Europäischen Union.
3: Pünktlich mit Ablauf der Frist für die bisherigen globalen Zölle um 6 Uhr morgens deutscher Zeit setzt Trump die neuen Abgaben in Kraft. Diese Zölle nun sollen juristisch unanfechtbar sein, mit einer neuen und sehr abstrusen Begründung, angeblich unzureichenden Maßnahmen gegen Zwangsarbeit in vielen Ländern. Je nach Handelspartner werden Zölle von 10 bis 12,5% fällig. Die Europäische Union wird da gemeinsam mit Taiwan, Japan und der Schweiz genannt. Aus den USA, Tina Eck.
2: Nach dem Rücktritt von Jens Spahn als Unionsfraktionschef dreht Kanzler Merz am Personalkarussell. Nach dpa-Informationen soll Gesundheitsministerin Nina Wagen auf den Posten von Thorsten Frey im Kanzleramt wechseln, der, wie bereits bekannt, Spahns Nachfolger antritt. Für sie soll CDU-Generalsekretär Carsten Lindemann Gesundheitsminister werden. Kanzler Merz wird die Entscheidungen voraussichtlich am Vormittag der Öffentlichkeit präsentieren. Im Südwesten Europas kämpft die Feuerwehr weiter gegen Waldbrände. Ein besonders großer wütet an der französischen Atlantikküste bei Bordeaux. Dort wurden inzwischen fast 20.000 Menschen vorsorglich evakuiert, die meisten von ihnen Urlauber.
4: Der Brand ist noch immer nicht unter Kontrolle und die Feuerwehr kämpft mit einem Großaufgebot gegen ein Wiederaufflammen des Feuers an verschiedenen Stellen, hieß es von den Behörden. Immerhin habe der Brand sich aber nicht in andere Bereiche verlagert. Mit Löschflugzeugen, hunderten Feuerwehrautos und Unterstützung aus anderen Regionen Frankreichs sind die Brandbekämpfer im Einsatz. Tausende evakuierte Urlauber, darunter auch etliche Deutsche, warten unterdessen in Ausweichquartieren darauf, wie es mit ihrem Urlaub weitergeht. Klarheit gibt es noch nicht. Aus Paris, Michael Evers.
2: Der Deutsche Städtetag fordert Galeria auf, Kommunen bei den Gesprächen zur Zukunft der Filialen einzubinden. 33 Standorte der Warenhauskette Galeria stehen auf dem Prüfstand. Schon in der Vergangenheit habe sich das bewährt, um passende und individuelle Lösungen für die Standorte und für die Mitarbeiter zu finden, sagte der Hauptgeschäftsführer des Städtetags, Christian Schuchert, den Zeitungen der Funke Mediengruppe.
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5: Heute gibt's viel Sonne im FFH-Land und es bleibt trocken. Das Thermometer klettert auf 28 Grad. Morgen geht's dann noch weiter nach oben mit den Temperaturen bis 33 Grad. Damit wird es wieder richtig hochsommerlich heiß. Und erst am Sonntagnachmittag kommen dann Schauer und Gewitter dazu. Und wir schauen noch auf die Straßen um 17:45. Eine Meldung von der A5 habe ich, Darmstadt-Heidelberg. Eine Vollsperrung zwischen Heppenheim und Hemsbach wegen einer Baustelle bis morgen früh 6:00. Bitte umfahrt das Gebiet weiträumig.

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0: Julia Nestle war die Woche unterwegs in den Kirschhochburgen in Hessen. In Witzenhausen, in Ockstadt und in Wiesbaden-Frauenstein. Sie hat jede Menge interessante Leute getroffen und sie hat in jeder Region ein Körbchen Kirschen mitgebracht oder aus jeder Region mitgebracht. In Frauenstein, kann man uns hier davon überzeugen, hat sie persönlich Hand gepflückt.
2: Gar nicht so geil hier mit Höhenangst. Auf. Ach. So, Freunde. Ui. Hier oben, guckt's euch an, was hier für schöne Kirschen hängen. Die noch. Die hier.
3: Mensch, Julia, du musst gar nicht auf die Leiter steigen. Hier unten hängen
2: doch
3: auch lauter Kirschen.
2: Oh, stimmt. Gut, dass ich dich dabei habe. Vivienne, du bist, ich will nicht sagen Kirschfluencerin, aber du bist Influencerin, bist auf Social Media unterwegs und teilst alles, was deine Region, deine Heimat so besonders macht. Jetzt hast du uns hier in eine wunderbare Kirschplantage geführt. Was macht die Kirsche für dich so toll hier in Frauenstein?
4: Also erstens mal, dass die Kirsche prinzipiell nur einen begrenzten Zeitraum im Jahr verfügbar ist, macht sie eben für mich total interessant und besonders. Und vor allen Dingen die Frauensteiner Kirsche ist besonders für ihre Herzform, dass sie besonders dunkel, dass sie besonders dick ist, dass sie besonders saftig ist. Wir haben hier in Frauenstein wirklich sehr viele verschiedene Sorten. Also man kann, glaube ich, von Anfang Juni bis Ende Juli unfassbar viele verschiedene Sorten probieren. Ich glaube, es sind mittlerweile fast 20 oder 30 an der hier, genau. Und die haben natürlich alle ihre Besonderheiten. Ja. Und das macht echt richtig Freude.
5: Ich kann sagen, was das für eine Sorte ist. Eine gute Sorte.
4: Das ist das Wichtigste.
2: Ja. Oh, Freunde. Ja, Mensch, wenn jetzt noch einer Tipps hat gegen Kirschflecken, wäre ich dankbar, ne? War auch dumm von mir, weiße Hose anzuziehen in Kirschplantage. Naja.
0: Da sage ich jetzt mal nichts zu. Wenn ihr eine Idee habt, wie sie die Kirschenflecken wieder aus der weißen Hose rauskriegt, 06919725. Julia muss jetzt erstmal backen. Sie wird einen Kirschkuchen aus Frauensteiner Kirschen backen, einen aus Ockstädter und einen aus Witzenhäuser Kirschen. Und ich darf dann nächste Woche rausschmecken, welcher Kirschkuchen kommt aus welcher Region. Das ist toll. Mit Julia Nestle ist einfach gut Kirschen essen.
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0: Guten Morgen, Hessen, Freitag, der 24. Juli, gleich Phil Collins. Two Hearts, die Greatest Hits bei FFH. Im Mix mit Angesagtem von heute, Rehab, Michael Patrick Kelly und Shaggy. Was eine Kombi. Rebellion läuft noch vor 6 Uhr.
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2: Anlagebetrug. Wetterauer verliert 100.000 Euro. Trump kündigt schon wieder neue Zölle an. Das Wetter, nachher viel Sonne bis 28 Grad.
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2: Ich bin Maike Stolz. Guten Morgen. Die Aussicht auf hohe Gewinne ist einem Mann aus der Wetterau zum Verhängnis geworden. Er ist auf Anlagebetrüger hereingefallen und hat mehr als 100.000 Euro verloren. FFH-Reporterin Judith Kolb.
3: Das Angebot der Täter klingt offenbar verlockend. Das Opfer überweist laut Polizei mehr als 100.000 Euro für vermeintlich lukrative Investments. Die versprochenen Gewinne bleiben aber aus. Der Mann bemerkt den Betrug und alarmiert die Beamten. Die Spuren führen die Ermittler zu einem 38-Jährigen in Baden-Württemberg. Bei seiner Festnahme stellt die Polizei in seiner Wohnung reichlich Bargeld und Datenträger sicher. Seine genaue Rolle bei der Masche müssen die Ermittler jetzt noch klären.
2: Das Postenkarussell in Berlin dreht sich. Nach dem Rücktritt von Ex-Unionsfraktionschef Spahn wird wohl Kanzleramtschef Frei nachrücken. Seinen Posten soll laut Medienberichten Gesundheitsministerin Warken bekommen. Neuer Gesundheitsminister soll wiederum CDU-Generalsekretär Linnemann werden. Offiziell bestätigt sind diese Personalien aber noch nicht. US-Präsident Trump gibt nicht auf. Kurz vor dem Fristende der globalen Zölle hat er ein neues Schlupfloch für Importgebühren gefunden. Trump will sie auf die Einfuhren von 60 Handelspartnern erheben. Darunter fallen auch bestimmte Produkte aus der EU. Aus Washington FFH-Reporterin Tina Eck.
4: Pünktlich mit Ablauf der Frist für die bisherigen globalen Zölle um 6 Uhr morgens deutscher Zeit setzt Trump die neuen Abgaben in Kraft. Diese Zölle nun sollen juristisch unanfechtbar sein. Mit einer neuen und sehr abstrusen Begründung, angeblich unzureichenden Maßnahmen gegen Zwangsarbeit in vielen Ländern. Je nach Handelspartner werden Zölle von 10-12,5% fällig. Die Europäische Union wird da gemeinsam mit Taiwan, Japan und der Schweiz genannt.
2: Ab heute beginnt im deutschen Fußball eine neue Zeitrechnung. Der DFB hat für 11 Uhr zu einer Pressekonferenz am DFB-Campus in Frankfurt eingeladen. Es gilt als offenes Geheimnis, dass dort Jürgen Klopp heute als neuer Bundestrainer vorgestellt wird. FFH-Reporter Michael Maxen.
5: Der Ex-Mainz-Coach, später war ja Klopp noch in Dortmund und Liverpool super erfolgreich, tritt die Nachfolge von Julian Nagelsmann an. Der war nach dem frühen WM-Aus zurückgetreten. Bis zuletzt war Klopp, der als großer Motivator gilt, noch Chefstratege bei Red Bull. Jetzt soll er die Nationalelf wieder nach oben führen. Der erste Einsatz als Bundestrainer ist für Ende September geplant. Dann geht's in der Nations League gegen die Niederlande.
2: Und wir schauen noch aufs Wetter. Heute gibt's viel Sonne im FFH-Land und es bleibt trocken. Das Thermometer klettert auf 28 Grad. Morgen geht's dann noch weiter nach oben. Mit Temperaturen bis zu 33 Grad wird es wieder richtig hochsommerlich heiß. Erst am Sonntagnachmittag kommen dann Schauer und Gewitter dazu.
0: Der FFH-Verkehrsservice, 2 Minuten vor 6. Eine Meldung von der A3 Würzburg-Frankfurt zwischen dem Offenbacher Kreuz und Frankfurt Süd. Aktuell 2 Kilometer Stau.
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0: Yay, es ist Freitag. 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

0: Schönen guten Morgen am Freitag. Als ich das in den FFH-Nachrichten gehört habe, ist mir vor Schreck an Gleis 3 fast die Dorncard-Flasche runtergefallen. Die Deutsche Bahn plant bundesweit ein Alkoholverbot an Bahnhöfen. Das könnte dann ja noch frustrierender sein, wenn die Bahn zu spät kommt.
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2: Für mich noch einen Kaffee, Anke.
3: Mit oder mit ohne Milch?
2: Mit ohne.
3: Stefan, wie findest du's, dass Alkohol an allen deutschen Bahnhöfen verboten wird?
2: Alkohol am Bahnhof oder wie die Bahnkunden es nennen, Frustsaufen.
3: Auch wieder wahr.
2: Außerdem sollte die Bahn erstmal mit gutem Beispiel vorangehen.
3: Wie meinst du das?
2: Eine Idee, wie in Stuttgart einen Bahnhof zu vergraben, wäre ohne Alkohol niemals entstanden.
3: Im Gegensatz zur Bahn kommen deine Witze gut an.
4: Einmal die 3 und eine Dose Bier.
3: Die wird aber nicht in einem Zug geleert.
4: Also wenn Sie das geplante Alkoholverbot der Deutschen Bahn meinen, in den Zügen ist der Alkoholverzehr weiter erlaubt.
2: Der sogenannte Intercity-Exzess.
3: Ich verkaufe die Streunerbüchse auch weiterhin an meine strammen Kunden.
2: Passend zu den Benzinpreisen.
3: Hä?
2: Das Maß ist voll.
3: 93.543 Euro. Sammeln Sie RMV-Punkte? Haben Sie eine Bahncard? Oder sind Sie im Lukas der Lokomotivführerclub?
4: Nein.
3: Dann danke schön.
4: Bitte schön.
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11 Minuten nach 6. Guten Morgen, Hessen. Es wird sonnig heute in Nordhessen, ein paar Wolken mehr, aber auch da bleibt es trocken bei 23 bis 29 Grad. Morgen dann bis 33 Grad, da kommt die Hitze zurück. Am Sonntag ein paar Wolken und Sonntag wird es dann gefährlicher. Später dann kommen Schauer und Gewitter ins Land. Örtlich ist Starkregen, auch Hagel und Sturm möglich. Temperaturen unter denen dann vom Samstag und die neue Woche beginnt etwas ruhiger bei maximal 27 Grad. Aktuell in Wetzlar sonnig 9, in Hanau 10 und in Hünfeld 9 Grad. Und auf der A7 Kassel-Fulda im Moment ein Unfall hinter Kirchheim, Stau in beiden Richtungen.

0: 17:45, aktuelle Warnmeldung im Verkehrsservice. Vorsicht auf der A5 Heidelberg-Darmstadt zwischen Zwingenberg und Seeheim-Jugendheim. Personen auf der Fahrbahn. Bitte fahrt vorsichtig. Gut, dass einem eine Hund oder Katze wegkommt, das passiert ja öfters mal. Aber in Brachtal gerade helle Aufregung im südlichen Vogelsberg. Da ist ein Königspython abgängig. Und zwar der von Jörg und Jessica Riemenschneider aus Hellstein. Das ist ein 1000 Einwohnerortsteil von Brachtal. Die haben gefunden mehrere große Stücke Schlangenhaut. Das kommt jetzt im Vogelsberg nicht so wahnsinnig häufig vor. Auf so einem Holzstapel im eigenen Garten. So, und darauf ist dann rausgekommen beim Nachbarn von Jörg und Jessica. Da ist tatsächlich vor einiger Zeit so ein Python ausgebüxt. So, jetzt ist natürlich da, kann man sagen, da ist mächtig was los. Alle halten die Augen offen, wir auch. Schicken den Mann, der vor nix Angst hat, dahin. Guten Morgen, Hessen-Reporter Daniel Granitzny. Als Schlangenbeschwörer, hast du Turbanflöte dabei? Granny, wie laufen die Ermittlungen?
1: Achtung!
0: Ach du Scheiße. Das war, sollte ein Witz eigentlich. Ja,
1: Also ja. Turban sitzt, Johannes. Mhm. Flötenkünste sind noch ausbaufähig, aber ich denke doch, würdest du doch jetzt auch sagen, dass dieser Sound reicht, um die Schlange anzulocken,
0: wenn
1: oder?
0: Nein, wenn ich eine Schlange wäre, ich wäre längst in Bierstein jetzt.
1: Du wärst schon über den Vogelsberg, wärst über den Kreis hinweggelaufen. Nein, pass auf, ich bin gerade an einem abgelegenen Sportplatz, hab mich hier gerade schon mal umgeguckt, hab ein paar Mal die Flöte hier geschwungen. Bislang still und ruhig, ein paar Vögel habe ich aufgeschreckt, die sind aus dem Baum raus. Mhm. Und auf der anderen Seite ist so ein kleiner Kinderspielplatz mit einer roten Rutsche und so einer Röhrenrutsche und so. Sieht ganz idyllisch aus, kein Kind da und aktuell auch keine Schlange. Das heißt, bislang kann ich noch keinen Erfolg vermelden. Ich hatte ja extra den Kofferraum freigemacht, dass ich sie dann im Zweifel auch einpacken und mit zu uns ins Funkhaus bringen kann. Aber noch habe ich keine gefunden, leider.
0: Okay, vielleicht gelingt es dir ja in der nächsten Viertelstunde, 20 Minuten. Wir gehen so kurz nach 6:30. Schalten wir nochmal zu dir nach Brachtal, Schlierbach. Okay, ich muss das leider beenden. Tut mir leid, mir ist die Quote einfach zu wichtig. Wir schalten demnächst nochmal rüber zu Daniel Granitzny, unserem Schlangenbeschwörer.
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0: Gleich mit Alle Farben und Renee Miller. Body Talk, die angesagten Hits von heute. Und dazu ein Greatest Hit von Britney Spears. Hit Me Baby. One More Time. Noch vor 6:30.
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9: Abstimmung. Euroscheine kriegen neues Design. Postenkarussell in Berlin dreht sich. Das Wetter, später viel Sonne und trocken.
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9: Ich bin Maike Stolz. Guten Morgen. Neuer Look im Portemonnaie. Unsere Euroscheine sollen ein komplett neues Design kriegen. 10 mögliche Entwürfe hat die Europäische Zentralbank in Frankfurt jetzt vorgestellt und wir können mitentscheiden. FFH-Reporterin Judith Kolb.
10: Zur Auswahl stehen Entwürfe aus 2 großen Themenbereichen. Ein Vorschlag zeigt berühmte Europäer wie Beethoven oder Marie Curie. Die Alternative setzt auf Naturmotive mit Vögeln und europäischen Flüssen. Neben dem neuen Design sollen die Banknoten laut Bundesbank fälschungssicherer und umweltfreundlicher werden. Noch bis zum 21. September können wir online über die Vorschläge abstimmen. Das endgültige Design steht dann voraussichtlich Ende des Jahres fest.
9: Den Link zu der Abstimmung findet ihr bei uns auf ffh.de und in der App. Personalkarussell in Berlin. Bundesgesundheitsministerin Nina Wagen soll offenbar neue Kanzleramtschefin werden. Neuer Gesundheitsminister wird laut Medienberichten CDU-Generalsekretär Carsten Linnemann. Offiziell bestätigt ist das noch nicht. FFH-Reporter Thomas Brockt.
11: Damit sieht es so aus, als ob der Wechsel von Kanzleramtschef Frei an die Fraktionsspitze der Union zu einem größeren Personalumbau führt. Frei soll nächste Woche zum Nachfolger von Jens Spahn gewählt werden. Dass Wagen dafür ins Kanzleramt geht, ist nicht überraschend. Sie galt zuletzt als Wunschkandidatin von Friedrich Merz. Ihre Arbeit im Ministerium übernimmt dann wohl Carsten Linnemann. Der hatte schon nach der Bundestagswahl die Chance, ins Kabinett zu wechseln, blieb da aber noch lieber Generalsekretär.
9: Wer dieses Wochenende bei Bad Hersfeld unterwegs ist, muss sich auf Umleitungen einstellen. Die A4 wird in beide Richtungen voll gesperrt bis Sonntagmorgen um 5 Uhr. Der Grund, eine alte Unterführung wird ersetzt und große Bauteile werden eingesetzt. Und jetzt schalten wir in die einzelnen hessischen Regionen.
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12: Ich bin Marc Wilhelm in Groß-Gerau. Ja, es brutzelt und es riecht schon richtig lecker. Der Grill ist sein Lieblingsort. 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Wie läuft das dann ab?
13: Dann gibt es ganz spezielle, also ganz bestimmte Abgabezeiten. Wenn man die überzieht, fliegt man aus der Wertung raus. Pro Stunde muss man einen Gang abgeben und das wird dann von einer Jury verköstigt.
12: Grillexperte Sascha Wolter ist gelernter Koch und betreibt hier in Groß-Gerau das Eventlokal Grisou.
13: Alles, was sich rund um das Thema Essen und Trinken dreht, ich lieb's einfach.
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9: Wir gucken aufs Wetter. Heute wird's schön sonnig. Nachher nur im Norden ziehen mal ein paar Wolken durch, aber es bleibt trocken bis 28 Grad. Morgen wird es dann mit 33 Grad wieder hochsommerlich heiß. Erst am Sonntag nachmittags kommen dann Gewitter dazu.
15: 7:02, der FFH-Verkehrsservice, eine Meldung von der A7 Kassel Fulda. Gilt aber auch für die andere Richtung. Hier zwischen Kirchheim und Hattenbacher Dreieck Behinderungen, nämlich ein Unfall auf der rechten Spur. Nur die beiden linken Spuren sind frei. Es gibt im Moment Stau in beide Fahrtrichtungen.
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15: Und mit Britney Spears. Guten Morgen zusammen. 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

0: fünf nach halb sieben ist es. Der berühmteste Königspython, den ich kenne, das ist, Moment, K, die Schlange aus dem Dschungelbuch.
1: Hör auf mich.
0: Hör auf mich.
1: Vertrauen. Glaube mir.
0: Ein Königspython wird gerade verzweifelt gesucht in Brachtal am südlichen Rand des Vogelsbergs. Seit da Mitte der Woche Schlangenhaut gefunden wurde, ist der Ort in heller Aufregung. Wir helfen natürlich, wo es nur irgend geht. Guten Morgen, Hessen-Reporter Daniel Granitzny ist sozusagen heute früh als Schlangenbeschwörer vor Ort, hilft suchen. Er hat gesagt, er will nichts auslassen, keinen Stein, der nicht umgedreht wird. Warum er jetzt ausgerechnet als nächsten Stopp eine Bäckerei ausgesucht hat, die Bäckerei Naumann in Brachtal-Schwerbach, das bleibt sein großes Geheimnis.
2: Grundsätzlich ist er so ein Königspython, ist ja ein Fleischfresser.
3: Und da suchen Sie den hier in der Bäckerei.
2: Ich suche in der Bäckerei die richtige Nahrung, um die Schlange anzulocken, damit ich sie finde.
3: Okay. Mhm.
2: Welches Produkt kommt denn jetzt so Schlangennahrung am nächsten? Also ich habe ja schon gesagt, Fleischfresser, so jetzt hast du wahrscheinlich keine Vögel hier oder Mäuse oder irgendwie sonst was. Was
3: auch? Hier eine Pizzaschnecke oder die Kartoffelschnecke mit Speck oder hier mit Salami.
2: Oder hier im oberen Regal Knusperschlange.
3: Ah.
2: Der Witz lag auf dem Tresen jetzt. Ne? Die Knusperschlange wäre doch auch was, oder?
3: Ja.
2: Dann nehme ich eine Knusperschlange. Sicherheitshalber noch was, Pizzaschnecke, glaubst du eher? Oder? Ja, okay, eine Pizzaschnecke. Mhm. Und dann gehen wir nochmal rüber zu den Belegten mit Ei. Schlangen mögen ja viel Ei. Und dann hoffe ich, dass ich genug Proviant habe, um dieses Tierchen anzulocken, damit das hier mal aufhört. Sie haben die Schlange auch nicht gesehen, ne?
4: Nein, natürlich nicht.
2: Und wo könnte sie sein?
4: Ja, das ist eine gute Frage. Ich nehme an, im Sommerloch.
0: Im Sommerloch.
2: Ja, aber die Haut ist echt, hat die Polizei bestätigt.
4: Die Haut ist echt, aber die Schlange ist völlig harmlos.
2: Also Sorge müssen wir uns nicht machen, aber irgendwo muss sie doch sein.
4: Wenn es dumm läuft und die Schlange zu lange unterwegs ist, wird es eng im Winter.
2: Ja. Für die Schlange?
4: Für die Schlange.
2: Nicht für die Brachtaler?
4: Nein, für die Brachtaler sowieso nicht.
2: Wenn Sie sie finden, bitte Bescheid geben bei uns. 069 19

6.43 Uhr ist es. Sonne erwarten wir heute. Nur ein paar Wolken mehr in Nordhessen, aber auch bei euch im Norden bleibt es trocken. Temperaturen steigen auf 23 bis 29 Grad. Heute Nacht geht es dann wieder runter auf 10 bis 15. Morgen dann Hitze bis 33 Grad. Sonntag vielleicht Unwetter möglich. Passt da ein bisschen auf. Und aktuell in Brachtal bei der Schlange Sonne 9 Grad. In Schlangenbad hinter Wiesbaden, da gibt es ja jede Menge Schlangen, Sonne bei 12 Grad. Und in Rüsselsheim, Königspython-Stetten, da ist sonnig im Moment bei 13 Grad.

0: Gleich für euch im FFH Mix. Fastball und Clock Clock. Born Again. Und ich glaube, einer der allerersten Greatest Hits von Lady Gaga im Mix dazu. Ihr Pokerface setzt sie noch vor 7 Uhr auf.
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8: Klopp wird als neuer Bundestrainer vorgestellt. Trump kündigt schon wieder neue Zölle an. Das Wetter, wenige Wolken bis 28 Grad.
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8: Ich bin Maike Stolz, guten Morgen. Neue Zeitrechnung im deutschen Fußball ab heute. Der DFB hat für 11 Uhr zu einer Pressekonferenz am DFB-Campus in Frankfurt eingeladen. Es gilt als offenes Geheimnis, dass dort Jürgen Klopp als neuer Bundestrainer vorgestellt wird. FFH-Reporter Michael Maxen.
9: Der Ex-Mainz-Coach, später war ja Klopp noch in Dortmund und Liverpool super erfolgreich, tritt die Nachfolge von Julian Nagelsmann an. Der war nach dem frühen WM-Aus zurückgetreten. Bis zuletzt war Klopp, der als großer Motivator gilt, noch Chefstratege bei Red Bull. Jetzt soll er die Nationalelf wieder nach oben führen. Der erste Einsatz als Bundestrainer ist für Ende September geplant. Dann geht's in der Nations League gegen die Niederlande.
8: Das Postenkarussell in Berlin dreht sich. Gesundheitsministerin Warken soll neue Kanzleramtschefin werden, wie mehrere Medien übereinstimmend berichten. Sie würde dort Thorsten Frei beerben, der neuer Unionsfraktionschef werden soll, nach dem Rücktritt von Jens Spahn. Für Warken soll neuer Gesundheitsminister dann wiederum der jetzige CDU-Generalsekretär Linnemann werden. Offiziell bestätigt ist das alles aber noch nicht. US-Präsident Trump gibt nicht auf. Kurz vor dem Fristende der globalen Zölle hat er ein neues Schlupfloch für Importgebühren gefunden. Trump will sie auf die Einfuhren von 60 Handelspartnern erheben. Darunter fallen auch bestimmte Produkte aus der EU. Aus Washington FFH-Reporterin Tina Eck.
10: Pünktlich mit Ablauf der Frist für die bisherigen globalen Zölle um 6 Uhr morgens deutscher Zeit setzt Trump die neuen Abgaben in Kraft. Diese Zölle nun sollen juristisch unanfechtbar sein. Mit einer neuen und sehr abstrusen Begründung, angeblich unzureichenden Maßnahmen gegen Zwangsarbeit in vielen Ländern. Je nach Handelspartner werden Zölle von 10-12,5% fällig. Die Europäische Union wird da gemeinsam mit Taiwan, Japan und der Schweiz genannt.
8: Die Brände an der Atlantikküste und im Süden Frankreichs sind immer noch nicht unter Kontrolle. Die Feuerwehr kämpft mit einem Großaufgebot gegen die Flammen. Bedrohlich bleibt die Lage an der Küste bei Bordeaux. Seit Mittwoch wurden dort rund 20.000 Menschen evakuiert, vor allem von Campingplätzen und Ferienanlagen. Das Versprechen auf hohe Gewinne hat einen Mann aus der Wetterau mehr als 100.000 Euro gekostet. Er ist nach Angaben der Polizei auf eine falsche Investmentmasche hereingefallen. Weil die Betrüger nichts auszahlten, ging der Mann zu den Beamten. Die haben jetzt in Baden-Württemberg einen Tatverdächtigen festgenommen. Und wir schauen noch aufs Wetter. Heute gibt's viel Sonne im FFH-Land und es bleibt trocken. Das Thermometer klettert auf 28 Grad. Morgen geht's dann noch weiter nach oben mit den Temperaturen und mit bis zu 33 Grad wird es wieder richtig hochsommerlich heiß. Erst am Sonntagnachmittag kommen dann Schauer und Gewitter dazu.
0: 7:02 ist es. Der FFH-Verkehrsservice A7 Kassel-Fulda zwischen Kirchheim und dem Hattenbacher Dreieck. Ein Unfall auf den beiden rechten Spuren. Richtung Fulda ist nur die linke Spur frei.
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Geht auf 5 nach 7 zu Guten Morgen Hessen am Freitag. Hier ist Hitradio FFH mit Fastboy und Clock Clock. Born Again. Ja, so Co-Ops sind ja absolut in Mode, dass man macht keinen Song mehr alleine, man featured. Ne? Jetzt zum Beispiel auch bei neuer Musik am Freitag von unserem Lieblingsiren Ray Gavi zusammen mit Imran. Über Ray Gavi wissen wir so ziemlich alles. So, wer ist Imran? Imran ist der Hannoveraner Produzent Imran Abbas. Der ist Ende 30, macht aber schon seit 20 Jahren Musik im meistens Hip-Hop- und Dance-Bereich. Kennt Ray Gavi schon seit Jahren. Imran kennen wir vor allen Dingen seit seiner letzten Zusammenarbeit mit Leonie. The Weeknd, das ist auch ein Werk von Imran. Und die Kooperation von Ray Gavi und Imran hat Folgendes zutage gebracht. Rivers, einen Song über die große Liebe, über jemand, bei dem du weißt, ohne den soll's nicht mehr weitergehen. Der Titel heißt Rivers, weil wie ein Fluss muss auch eine Beziehung manchmal Hindernisse und Umwege überwinden. Hauptsache, man kommt gemeinsam ans Ziel. So viel Romantik vorausgeschickt, jetzt Zeit für den ganz neuen Hit von Ray Gavi zusammen mit Imran Abbas aus Hannover. Rivers, Hitradio FFH. 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

Guten Morgen, Hessen. 6:55. Dieser Freitag wird sonnig. Außer an manchen Stellen in Nordhessen, da halten sich ein paar Wolken mehr. Aber auch da bleibt es trocken bei 23 bis 29 Grad. Morgen sogar hitzige 29 bis 33 Grad. Am Sonntag mehr Wolken. Später am Sonntag dann von Westen Schauer und Gewitter. Örtlich auch starker Regen, Hagel und Sturm möglich. Temperaturen am Sonntag liegen leicht unter denen vom Samstag. Und die neue Woche beginnt dann ruhiger bei höchstens noch 27 Grad. Aktuell in Kassel sonnige 10, sonnig ist eigentlich überall, in Limburg 11 und in Heppenheim 12 Grad. Das ist Teddy Swims, Mr. Know-It-All, damit ihr alles wisst von den Straßen. Aktuelle Meldung von der A5 Kassel-Frankfurt in Höhe Nordwestkreuz jetzt. Ein Unfall, ungesichert.

0: 18 Minuten nach 7. Das F in Freitag steht für Fragerunde.
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0: Julia ist noch im Urlaub, also werde ich den Quizmaster geben zum Abschluss der Woche und schicke Guten Morgen Hessen-Reporter Daniel Granitzny für das Team FFH ins Rennen und du forderst ihn heraus. Vassilios Kulis aus Büdingen, guten Morgen.
2: Guten Morgen.
0: Galimera, wie man ja in Büdingen gerne, wie man bei euch in Büdingen gerne sagt. Du machst Urlaub gerade, wo?
2: Am Edersee, im Zündstoff.
0: Am Edersee? Ich hätte jetzt gedacht, du nennst mir irgendeine von den Kykladeninseln und so, wo die Griechen alle im Sommer gerne mal hinfahren.
3: Von Korfu bis Kos.
0: Richtig, Panayotis, mein Stammwirt, ist, glaube ich, für 3 Monate jetzt irgendwie in die Nähe von Thessaloniki verschwunden. Aber du hast gesagt, nee, ich will dahin, wo es nicht so überlaufen ist. Edersee ist toll.
2: Ja.
3: Und Vassilios, tanzt ihr da den Edersirtaki oder...
2: Nein, aber gut, essen kann man ja auch.
0: Vielleicht wirst du jetzt auch noch Schlaumeier der Woche, wenn du die Frage richtig beantwortest gegen Granny. Hier ist sie, die Frage. Wissenschaftler haben herausgefunden, dass Wombats, das sind kleine australische Beuteltiere, eine biologische Einzigartigkeit besitzen. Was ist das Besondere an den Wombats? A. Bei Gefahr stoßen sie einen ganz hohen Pfeifton aus, der Fressfeinde orientierungslos macht.
3: Aha.
0: B. Ihr Kot ist würfelförmig, also die Kackenwürfel, ja. Oder C. Sie besitzen eine zusätzliche Daumenkralle, die sie einklappen können wie ein Taschenmesser. Vassilios, jetzt kommst du.
2: Ich muss raten, ja, wer weiß aber sowas. Ich glaube, es ist die Kralle. Das kann ich mir gut vorstellen.
0: Eine zusätzliche Daumenkralle.
3: Ja, also der würfelförmige Code ist mir zu weit weg. Das hat sich einer unserer Redakteure ausgedacht.
0: Ein kranker Geist.
3: Ja, ein kranker Geist, der gerade selbst auf dem Lokus war und gesagt, komm, das mache ich mal, hau ich mal mit rein als Antwortmöglichkeit. Ich nenne keine Namen. Aber aber bei mir ist tatsächlich direkt A mit dem hohen Pfeifton. Das klang für mich auch evolutionsbedingt eigentlich relativ gut. Also pass auf, der Vassilios sagt ja C, ich sag A.
0: Es ist tatsächlich die Würfelkacke.
3: Nein!
0: Ja.
3: Ist nicht dein Ernst.
0: Doch, die können das, damit der Kot nicht vom Felsen runterrollt. Kacken die quadratisch praktisch gut.
3: Und warum darf der Kot nicht vom Felsen runterrollen?
0: Keine Ahnung, könnt ihr ja andere Wombats treffen. Das müsst ihr mit den Wombats ausmachen. Ich kann es euch jetzt ja auch nicht sagen. Ja, es hilft ja nichts.
3: Das google ich nochmal, Johannes.
0: Mach das. Könnt ihr alle jetzt nochmal googeln. Vassilios, dir noch einen schönen Urlaub am Edersee, auch wenn es nichts geworden ist mit dem Schlaumeier der Woche.
2: Kein Problem, ich probiere es nochmal.
3: Ja, genau. Viel Spaß.
0: Grüße.
3: Ciao.
0: Und wenn ihr Lust habt, nächste Woche mit uns mitzuquissen, 069 1972 5. Jetzt geht er erstmal.
3: Ich kann das nicht glauben.
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0: Guten Morgen, Hessen. Gleich Moskenna, Rhythm Unknown, die angesagten Hits von heute im FFH-Mix mit Bryan Adams.
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0: Summer of 69 läuft noch vor 7:30.
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11: Abstimmung, neues Design für Euroscheine. Postenkarussell in Berlin dreht sich. Das Wetter, nachher viel Sonne und trocken.
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11: Ich bin Maike Stolz, guten Morgen. Neuer Look im Portemonnaie. Unsere Euroscheine sollen ein komplett neues Design kriegen. 10 mögliche Entwürfe hat die Europäische Zentralbank in Frankfurt jetzt vorgestellt und wir können mitentscheiden. FFH-Reporterin Judith Kolb.
12: Zur Auswahl stehen Entwürfe aus 2 großen Themenbereichen. Ein Vorschlag zeigt berühmte Europäer wie Beethoven oder Marie Curie. Die Alternative setzt auf Naturmotive mit Vögeln und europäischen Flüssen. Neben dem neuen Design sollen die Banknoten laut Bundesbank fälschungssicherer und umweltfreundlicher werden. Noch bis zum 21. September können wir online über die Vorschläge abstimmen. Das endgültige Design steht dann voraussichtlich Ende des Jahres fest.
11: Den Link zu der Abstimmung findet ihr bei uns auf ffh.de und in der App. Personalkarussell in Berlin. Bundesgesundheitsministerin Warken soll offenbar neue Kanzleramtschefin werden. Neuer Gesundheitsminister wird laut Medienberichten CDU-Generalsekretär Carsten Linnemann. Offiziell ist das noch nicht. Kanzler Merz will sich um 9 Uhr dazu äußern. FFH-Reporter Thomas Brockt.
13: Damit sieht es so aus, als ob der Wechsel von Kanzleramtschef Frei an die Fraktionsspitze der Union zu einem größeren Personalumbau führt. Frei soll nächste Woche zum Nachfolger von Jens Spahn gewählt werden. Dass Warken dafür ins Kanzleramt geht, ist nicht überraschend. Sie galt zuletzt als Wunschkandidatin von Friedrich Merz. Ihre Arbeit im Ministerium übernimmt dann wohl Carsten Linnemann. Der hatte schon nach der Bundestagswahl die Chance, ins Kabinett zu wechseln, blieb da aber noch lieber Generalsekretär.
11: Im Lotto-Jackpot liegt gerade so viel Geld wie noch nie. Insgesamt haben sich mittlerweile 101 Millionen Euro angesammelt, da er seit über 3 Monaten nicht geknackt wurde. Weil die Auszahlung aber gedeckelt ist, gibt es für den Hauptgewinn maximal 50 Millionen Euro. Der restliche Betrag bleibt einfach für die nächste Ziehung im Topf. Und jetzt schalten wir in die einzelnen hessischen Regionen.
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14: Ich bin Lennart Nickel in Wiesbaden. Die rechtsrheinische Bahnstrecke nach Troisdorf ist hier seit 2 Wochen gesperrt. Gerade auch für Pendler, die ihr Fahrrad mitnehmen, sorgt das für Umstände. Elke Tegeler vom Fahrradverband ADFC. Wie klappt das mit dem Schienenersatzverkehr?
15: Also gerade hier im Rheingau, wo ja die Kombination aus Bahn und Fahrrad essentiell ist, scheint das aufgegriffen worden zu sein. Wir sind sehr froh, dass der SEV diese Möglichkeiten bietet. Wir begrüßen das und wir hoffen, dass die Nachfrage aufbedient werden kann, wenn erstmal die Ferienzeit vorbei ist und wenn wir mit mehr Schülern und Berufspendlern rechnen müssen.
14: Erst Mitte Dezember sollen die Züge wieder rollen.
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16: Und wir gucken noch mal aufs Wetter. Der Tag heute startet trocken. Nachher kommt dann richtig viel Sonne dazu. Nur im Norden gibt es ein paar harmlose Wolken. Morgen dann richtiges Wochenendwetter und bis 33 Grad. Und erst am Sonntagnachmittag, da kommen dann Schauer und Gewitter dazu.
17: Achtung im FFH-Verkehrsservice auf der A66 Wiesbaden-Frankfurt. Zwischen Wiesbaden-Biebrich und Mainzer Straße ein Metallteil auf der linken Spur. Die A5 Kassel-Frankfurt, Höhe Nordwestkreuz Frankfurt, 2 Kilometer Stau wegen eines Unfalls mit einem Laster und einem Auto in der Abfahrt. Und die A7 Kassel-Fulda zwischen Kirchheim und Hattenbacher Dreieck, ein Unfall auf den beiden rechten Spuren. Hier ist nur die linke Spur frei.
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17: Und mit Mr. Bryan Adams, Summer of 69. Hits.

0: Ich. Ja, sowas kann euren Kindern schon mal rausrutschen nach 4 Wochen Sommerferien. Aber das muss nicht sein. Wir haben ja was dagegen, beziehungsweise Dani Kleideiter. Vielleicht ist ja bei dem Tipp für eure Region heute was für euch dabei.
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2: Aber Hatschi und Ranger im Open-Air-Kino. Heute im Taunabad in Oberursel. Da läuft das Kanu des Manitou.
3: Es ist lange her. Ein neues Kapitel hat begonnen.
4: Servus. Mein Bruder.
5: Mein Bruder.
4: Kommt mir vor wie eine Ewigkeit.
5: Ja. Wann haben wir uns das letzte Mal gesehen?
4: Du, ich glaube, das war am Montag.
2: Ab 8:30 heute wird die Rasenfläche im Freibad zum Kinosaal. 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

ist 7.42 Uhr am Freitag, an einem sonnigen Freitag, ein paar Wolken mehr in Nordhessen. Aber auch dort bleibt es trocken bei 23 bis 29 Grad, morgen bis 33 Grad heiß. Und der Sonntag könnte wettermäßig ein bisschen spannend werden, da erwarten wir teilweise Unwetter, Hagel, Sturmböen, starker Regen. So, und aktuell haben wir in Frankenberg an der Eder 11 Grad, in Fulda an der Fulda 12 Grad und in Zwingenberg im Süden sind es 14 Grad. Eine Meldung aktuell von der A5 Kassel Richtung Frankfurt. Gleich zwei Unfälle haben wir in der Abfahrt zwischen Bad Homburger Kreuz und dem Frankfurter Nordwestkreuz, in der Abfahrt am Nordwestkreuz. 4 Kilometer Stau.

Robbie Williams, Millennium bei Hitradio FFH. Guten Morgen, Hessen. Ein Riesenhit, passend damals auch zum Anlass. Millennium. Und jetzt Musik aus einem interessanten Film, sag ich mal. 50 Shades of Grey, Ellie Goulding bei FFH am Freitag.

0: zwischen 8 und halb 9 diesen Freitag. Madonna. Papa Don't Preach, die Greatest Hits und dazu Angesagtes aus der Neuzeit. Ozzy Zom, persisch für Schatzeborbis von Ed Sheeran. Und der kommt noch vor 8 Uhr.
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11: Klopp wird als neuer Bundestrainer vorgestellt. VW-Gewinn um ein Drittel eingebrochen. Das Wetter, wenige Wolken bis 28 Grad.
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11: Ich bin Maike Stolz, guten Morgen. Neue Zeitrechnung im deutschen Fußball ab heute. Der DFB hat für 11 Uhr zu einer Pressekonferenz am DFB-Campus in Frankfurt eingeladen. Es gilt als offenes Geheimnis, dass dort Jürgen Klopp als neuer Bundestrainer vorgestellt wird. FFH-Reporter Michael Maxen.
12: Der Ex-Mainz-Coach, später war ja Klopp noch in Dortmund und Liverpool super erfolgreich, tritt die Nachfolge von Julian Nagelsmann an. Der war nach dem frühen WM-Aus zurückgetreten. Bis zuletzt war Klopp, der als großer Motivator gilt, noch Chefstratege bei Red Bull. Jetzt soll er die Nationalelf wieder nach oben führen. Der erste Einsatz als Bundestrainer ist für Ende September geplant. Dann geht's in der Nations League gegen die Niederlande.
11: Der Gewinn bei Volkswagen ist im zweiten Quartal um rund ein Drittel eingebrochen, und zwar auf gut 1,5 Milliarden Euro. Besonders auf dem wichtigsten Markt in China brechen dem Konzern die Verkäufe weg. VW-Chef Blume plant deshalb radikale Einschnitte. Zehntausende Jobs weltweit und 4 deutsche Werke stehen auf der Kippe. Dagegen gibt es massiven Widerstand von Gewerkschaft und Betriebsrat. US-Präsident Trump gibt nicht auf. Kurz vor dem Fristende der globalen Zölle hat er ein neues Schlupfloch für Importgebühren gefunden. Trump will sie auf die Einfuhren von 60 Handelspartnern erheben. Darunter fallen auch bestimmte Produkte aus der EU. Aus Washington FFH-Reporterin Tina Eck.
13: Pünktlich mit Ablauf der Frist für die bisherigen globalen Zölle um 6 Uhr morgens deutscher Zeit setzt Trump die neuen Abgaben in Kraft. Diese Zölle nun sollen juristisch unanfechtbar sein. Mit einer neuen und sehr abstrusen Begründung, angeblich unzureichenden Maßnahmen gegen Zwangsarbeit in vielen Ländern. Je nach Handelspartner werden Zölle von 10 bis 12,5% fällig. Die Europäische Union wird da gemeinsam mit Taiwan, Japan und der Schweiz genannt.
11: Die Aussicht auf hohe Gewinne ist einem Mann aus der Wetterau zum Verhängnis geworden. Er ist auf Anlagebetrüger hereingefallen und hat mehr als 100.000 € verloren. FFH-Reporterin Judith Kolb.
14: Das Angebot der Täter klingt offenbar verlockend. Das Opfer überweist laut Polizei mehr als 100.000 € für vermeintlich lukrative Investments. Die versprochenen Gewinne bleiben aber aus. Der Mann bemerkt den Betrug und alarmiert die Beamten. Die Spuren führen die Ermittler zu einem 38-Jährigen in Baden-Württemberg. Bei seiner Festnahme stellt die Polizei in seiner Wohnung reichlich Bargeld und Datenträger sicher. Seine genaue Rolle bei der Masche müssen die Ermittler jetzt noch klären.
11: Und wir schauen noch aufs FFH-Wetter. Heute gibt es viel Sonne und es bleibt trocken. Das Thermometer klettert auf 28 Grad. Morgen geht es dann noch weiter nach oben mit den Temperaturen. Mit bis zu 33 Grad wird es wieder richtig schön hochsommerlich heiß. Erst am Sonntagnachmittag kommen dann Schauer und Gewitter dazu.
0: Der FFH-Verkehrsservice. Aktuelle Warnmeldung kommt gerade von der A3 Würzburg-Frankfurt. Achtung bitte zwischen Offenbach und Frankfurt Süd. Dort sind Personen auf der Fahrbahn. Bitte besondere Vorsicht. A5 Kassel-Frankfurt zwischen Bad Homburger Kreuz und Nordwestkreuz Frankfurt 6 Kilometer Stau. Die A7 Kassel-Fulda zwischen Kirchheim und Hattenbacher Dreieck laufen Bergungsarbeiten auf den beiden rechten Spuren. Hier ist nur die linke Spur frei. Und eine Meldung noch haben wir aus dem Taunus bekommen. Da sind Schafe unterwegs zwischen Walbach und der Abfahrt nach Itzstein. Auch hier bitte schön aufpassen und warten, bis der Ziegenbeter da ist.
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0: Er ist verständig, er ist unterwegs. Guten

0: Schönen guten Morgen am Freitag. Als ich das in den FFH-Nachrichten gehört habe, ist mir vor Schreck an Gleis 3 fast die Dawncard-Flasche runtergefallen. Die Deutsche Bahn plant bundesweit ein Alkoholverbot an Bahnhöfen. Das könnte dann ja noch frustrierender sein, wenn die Bahn zu spät kommt.
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2: Für mich noch einen Kaffee, Anke.
3: Mit oder mit ohne Milch?
2: Mit ohne.
3: Stefan, wie findest du es, dass Alkohol an allen deutschen Bahnhöfen verboten wird?
2: Alkohol am Bahnhof oder wie die Bahnkunden es nennen, Frustsaufen.
3: Auch wieder wahr.
2: Außerdem sollte die Bahn erstmal mit gutem Beispiel vorangehen.
3: Wie meinst du das?
2: Eine Idee, wie in Stuttgart einen Bahnhof zu vergraben, wäre ohne Alkohol niemals entstanden.
3: Im Gegensatz zur Bahn kommen deine Witze gut an.
4: Einmal die 3 und eine Dose Bier.
3: Die wird aber nicht in einem Zug geleert. Diese Stefanke.
4: Ja. Also wenn Sie das geplante Alkoholverbot der Deutschen Bahn meinen, in den Zügen ist der Alkoholverzehr weiter erlaubt.
2: Der sogenannte Intercity-Exzess.
3: Ich verkaufe die Streunerbüchse auch weiterhin an meine strammen Kunden. Stefan!
2: Passend zu den Benzinpreisen.
3: Hä?
2: Das Maß ist voll.
3: Mit 93.543 Euro sammeln Sie RMV-Punkte. Haben Sie eine Bahncard oder sind Sie im Lukas der Lokomotivführerclub?
4: Nein.
3: Dann danke schön.
4: Bitte schön.
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0: Aktuelles von Harry Styles, American Girls, um 12 nach 8. Ich mache mir ein bisschen Sorgen um Guten Morgen Hessen-Reporter Daniel Granitzny. Er ist ja in Brachtal auf der Suche nach dem Entlaufen, kann man bei einer Schlange nicht sagen, also nach dem entfleuchten Königspython. Und ich habe jetzt länger nichts mehr gehört. Wir gucken gleich mal nach den Sugar Babes, ob er noch am Leben ist. Beim Wetter heute viel Sonne, ein paar Wolken mehr in Nordhessen, 23 bis 28 Grad. Morgen wird es richtig heiß, bis 33 Grad wieder. Am Sonntag dann Unwetter möglich und im Moment in Schwalmstadt 12, in Groß-Kotzenburg 13 und in Biebesheim 14. 10 Grad. Wir haben ziemlich viel Verkehr auf der A5 Kassel Richtung Frankfurt. Schuld waren Unfälle am Nordwestkreuz. Deswegen hinterm Bad Homburger Kreuz jetzt schon 5 Kilometer stockender Verkehr.
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0: Guten Morgen, Hessen. 17 Minuten nach 8 ist es. Sie ist ungefähr 1,5 Meter lang. Sie frisst gern kleine Säugetiere und Vögel. Und das wohl größte Problem, sie ist verschwunden. Eine Schlange, ein Königspython aus Brachtal, beschäftigt nicht nur die Polizei, nicht nur die Anwohner, inzwischen auch uns, unseren Reporter Daniel Granitzny. Wir haben ihn losgeschickt, tatsächlich mit Flöte, mit Turban als Schlangenbeschwörer. In Brachtal-Hellstein steht er jetzt bei Jörg Riemenschneider. Er hat diese Woche, da ist das überhaupt erst aufgeflogen, die Haut der Schlange gefunden.
1: Ganz viele unterschiedlich große Holzscheiben und Stücke, die jetzt hier in dem Holzstapel liegen. Und lieber Jörg, vor uns hast du eine Kiste gerade ausgepackt. Was ist da drin?
2: Da ist die Schlangenhaut drin, die wir tatsächlich gefunden haben.
1: Hier, und man hört es im Hintergrund, ich will nicht sagen, ihr lebt auf einem kleinen Bauernhof, aber ihr seid extrem tierlieb, ihr habt mehrere Hühner und da hinten springen fleißig die Hasen durch den Käfig. Aber eine Schlange gehörte jetzt nicht zu den Sachen, die ihr euch grundsätzlich hier ins Haus holen wolltet, ne?
2: Nein, auf gar keinen Fall.
1: Aber dich ekelt's schon, ne? Beschreib mal.
2: Auf jeden Fall. Also es ist ein mulmiges Gefühl, hier hinten zu stehen. Man weiß ja nicht, wo die Schlange sitzt. Ob sie überhaupt noch hier sitzt. Ja, ich habe schon spaßhalber gesagt, ich verkaufe Haus.
1: Nein, wirklich, oder?
2: Ja. Aber mit Schlange.
1: Vielleicht kann ich ein klitzekleines bisschen helfen. Halt mal kurz mein Mikro bitte und hier das Gerät. Ja.
0: Nein.
1: So, ich habe meine Schlangenbeschwörerflöte dabei. Jetzt nicht so richtig gut, aber vielleicht kommt sie raus, wenn ich einmal. Und?
2: Also ich habe jetzt nichts gesehen.
1: Vielleicht muss ich noch 2-3 Mal länger und auch mal hinten in den Holzstapel rein und noch mal richtig tröten. Ach. Vielleicht hat sie sich hinter der letzten Granny. Holzscheibe versteckt oder auch beim Nachbarn.
2: Das kann natürlich auch sein. Ne?
1: Also ich tröte noch mal ein bisschen weiter und wir suchen gleich noch mal ein bisschen zusammen. Vielleicht verbessert das Gefühl.
2: Ja, gern, auf jeden Fall.
0: Granny, wenn die das Geflöte gehört hat, ist sie inzwischen, glaube ich, in Wächtersbach. Wenn ihr euch mal Granny mit Turban und Flöte anschauen wollt und die Schlangenhaut, vielleicht interessiert euch ja auch tatsächlich, wie so eine Schlangenhaut aussieht, bei FFH in der Insta-Story könnt ihr das tun.
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0: Gleich gibt's was zum Zappeln. New Religion. Aktuelles von Bebe Rexha und dazu noch was zum Rocken. Greatest Hit von Lenny Kravitz, Fly Away, noch vor 8:30.
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12: VW-Gewinn um ein Drittel eingebrochen. Abstimmung, Euroscheine kriegen neues Design. Das Wetter, ein paar Wolken, nachher sehr warm.
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12: Ich bin Maike Stolz, guten Morgen. Bei Volkswagen ist der Gewinn massiv eingebrochen. Das Konzernergebnis nach Steuern ging im zweiten Quartal um ein Drittel zurück auf gut 1,5 Milliarden Euro. FFH-Reporterin Madeleine Kassim.
13: Ein großes Problem ist nach wie vor der so wichtige chinesische Markt. Dort sackten die Verkäufe von VW um mehr als ein Drittel ab. Dazu kommen Zölle und insgesamt die schwächelnde Weltwirtschaft. Konzernchef Blume plant daher deutliche Einschnitte. 50.000 Stellen sollen in den nächsten Jahren abgebaut werden. Weitere 50.000 stehen auf dem Prüfstand, so wie auch 4 VW-Standorte in Deutschland. Darunter aber nicht das Werk in Baunatal bei Kassel. Doch auch dort hatten die Sparpläne zuletzt große Proteste ausgelöst.
12: Stühlerücken in Berlin. Kanzler Merz baut jetzt auch die Bundesregierung und die Parteiführung um. Auslöser war der Rücktritt von Fraktionschef Spahn. Er soll von Kanzleramtschef Frei abgelöst werden. Das neue Personalpaket will Merz gleich um 9 Uhr vorstellen. FFH-Reporterin Ursula Winkler.
14: Bundesgesundheitsministerin Warken soll künftig Kanzleramtschefin sein, als erste Frau auf diesem wichtigen Posten. Sie gilt als durchsetzungsstark, spätestens seit sie das gigantische Sparpaket für die Krankenkassen durchgebracht hat. Auch im wichtigen Koalitionsausschuss Ausschuss ist Wagen dann neben SPD-Chefin Baas die einzige Frau. Das Gesundheitsministerium soll dann vom bisherigen CDU-General Linnemann geleitet werden. Neue CDU-Managerin soll Bundesschatzmeisterin Hoppermann werden.
12: Nach aktuellen Medienberichten streicht Kanzler Merz außerdem Verkehrsminister Schnieder aus dem Kabinett. Wir können ab sofort über das künftige Aussehen unserer Euroscheine mitentscheiden. Die Europäische Zentralbank hat dafür 10 mögliche Entwürfe ins Internet gestellt. Zur Wahl stehen berühmte Europäer oder Bilder aus der Natur. Die Online-Abstimmung läuft noch bis zum 21. September. Und jetzt schalten wir in die einzelnen hessischen Regionen.
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15: 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Wie läuft das dann ab?
16: 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Wenn man die überzieht, fliegt man aus der Wertung raus. Pro Stunde muss man einen Gang abgeben und das wird dann von einer Jury verköstigt.
15: Grillexperte Sascha Wolter ist gelernter Koch und betreibt hier in Groß-Gerau das Eventlokal Grisou.
16: Alles, was sich rund um das Thema Essen und Trinken dreht, ich lieb's einfach.
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12: Wettertechnisch ist das ein schöner Start ins Wochenende. Heute früh sonnig und trocken im FFH-Land und das bleibt auch so den ganzen Tag. Nur im Norden gibt's mal ein paar Wolken. Die Temperaturen 23 bis 28 Grad. Morgen wird's dann heiß bis 33 Grad und ab Sonntagnachmittag, da kommen dann Schauer und Gewitter dazu.
0: Der FFH-Verkehrsservice 9:01 A7 Kassel-Fulda zwischen Kirchheim und Hattenbacher Dreieck. Stockender Verkehr, es laufen Bergungsarbeiten auf den beiden rechten Spuren, nur die linke Spur ist frei. Und A661 Oberursel-Egelsbach zwischen Bad Homburger Kreuz und Frankfurt-Eckenheim stockt der Verkehr streckenweise an einer Baustelle.
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0: Und mit Lenny Kravitz, Fly Away, schönen Freitag.

0: 8.36 Uhr. Die Polizei sagt übrigens zum Thema Königspython in Brachtal.
1: Hör auf mich, glaube mir.
0: Wenn ihr die Schlange seht im südlichen Vogelsberg, bitte nicht selber einfangen. Das finde ich auch vernünftig von der Polizei. Wir haben allerdings jetzt was gemacht, was weniger vernünftig ist. Und zwar haben wir Guten Morgen Hessen-Reporter Daniel Granitzny dahin geschickt als Schlangenbeschwörer. Und zwar genau dahin, wo diese Woche die Haut der oder des Pythons gefunden wurde, bei Jörg und Jessica im Garten in Brachtal im Ortsteil Hellstein. Wie läuft die Suche bis jetzt, Granny?
2: Also weiter leider keine Spur von der Schlange. Ich habe heute Morgen schon auf dem Kinderspielplatz geguckt und auch auf dem Fußballplatz im Nachbarort. Ja. Nichts, keine Spur. Und jetzt gehen wir bei Jessica und Jörg auch nochmal durch den Garten und schauen hier nochmal ein bisschen. Aber Jessica, ihr habt natürlich auch alles schon hundertfach gefühlt durchforstet hier, oder?
3: Ja, so ist es. Also wir haben wirklich jeden Winkel hier durchforstet, auch gemeinsam mit der Polizei.
2: Ach ja.
3: Ja, die waren hier und haben uns bei der Suche geholfen, aber leider auch erfolglos.
2: Hm. Ergebnislos. Jetzt habe ich gerade schon hier mit meiner Blockflöte hier so einen kleinen Schlangensong aufgeführt, Jörg, aber hat auch irgendwie bislang noch nichts gebracht, ne?
4: Nee, also ich habe nichts gesichtet.
2: Ihr habt da noch so ein kleines Beet, ne? Mit Gurken.
3: Schlangengurken.
2: Gibt's ja wirklich Schlangengurken.
3: Das sind tatsächlich Schlangengurken, ja.
2: Habt ihr da drin schon mal geguckt, ob sie sich da versteckt hat? Oder?
3: Wir gucken momentan immer erst, bevor wir irgendwas anfassen.
2: Eine letzte Mini-Patrone habe ich noch im Köcher. Ich habe noch so zwei kleine Mäuse aus der Zoohandlung geholt. Also keine echten jetzt, ne? Also so ein bisschen plüschig. Schlangen sind ja Fleischfresser. Also ich habe mich jetzt auch ein bisschen informiert. Ihr wahrscheinlich auch.
3: Ja.
2: Vielleicht können wir die hier einmal so bei euch auf dem Rasen auslegen und so ein bisschen die eine macht auch so ein paar Geräusche.
3: Das klopft sie bestimmt an, bin ich mir sicher.
0: Ganz also sicher.
2: Das ist die allerletzte Patrone, Jörg.
4: Ja. Wenn das nicht hilft, dann hilft nichts mehr.
2: Ich drücke euch und auch den Nachbarn und dem ganzen Umfeld irgendwie die Daumen, dass diese Schlange auftaucht oder zumindest klar ist, dass sie weg ist, weil das mulmige Gefühl, das ist schon irgendwie die ganze Zeit da, ne?
3: Ja, sehr beklemmend. Ja. Also man guckt wirklich links, rechts, wenn man hier durch den Garten geht. Wir waren gestern Abend in Schlierbach gewesen, das ist Gesprächsthema Nummer 1.
0: Ja, wir bleiben auf jeden Fall an diesem Fall dran, weil die Geschichte ist für mich von außergewöhnlichem persönlichen Interesse. Ich habe in meinem Tourneeplan gesehen, ich mache Comedy in Schlierbach. In Brachtal, Dorfgemeinschaftshaus am 14. August bis

Guten Morgen um 8:45. Aktuelle Warnmeldungen im Verkehrsservice. Achtung auf der A661 Oberursel-Egelsbach. Zwischen Oberursel und Bad Homburg sind Personen auf der Fahrbahn. Bitte Vorsicht. Ein sonniger Freitag steht uns bevor. Außer in Nordhessen, da können es ein paar Wolken mehr sein. Aber auch da bleibt es trocken bei bis zu 8,29 Grad. Morgen dann hitzige 33 Grad. Am Sonntag sind lokale Unwetter möglich und die neue Woche beginnt dann etwas entspannter bei maximal 27 Grad. In Villingen gerade sonnige 12, in Hilders 13 und in Rödermark 14 Grad.

0: Schönen guten Morgen am Freitag. Milo! Für viele ist das ja der Freitag, ne? My Lucky Day. Angesagte Hits von heute. Und dazu nicht aus dem Haus gehen, ohne vorher geblitzdings zu werden. Von den Men in Black. Will Smith, die Greatest Hits. Und der kommt noch vor 9 Uhr.
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13: Klopp wird als neuer Bundestrainer vorgestellt. Großes Stühlerücken in Berlin. Das Wetter, wenige Wolken bis 28 Grad.
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13: Ich bin Maike Stolz, guten Morgen. Neue Zeitrechnung im deutschen Fußball ab heute. Der DFB hat für 11 Uhr zu einer Pressekonferenz am DFB-Campus in Frankfurt eingeladen. Es gilt als offenes Geheimnis, dass dort Jürgen Klopp als neuer Bundestrainer vorgestellt wird. FFH-Reporter Michael Maxen.
14: Der Ex-Mainz-Coach, später war ja Klopp noch in Dortmund und Liverpool super erfolgreich, tritt die Nachfolge von Julian Nagelsmann an. Der war nach dem frühen WM-Aus zurückgetreten. Bis zuletzt war Klopp, der als großer Motivator gilt, noch Chefstratege bei Red Bull. Jetzt soll er die Nationalelf wieder nach oben führen. Der erste Einsatz als Bundestrainer ist für Ende September geplant. Dann geht's in der Nations League gegen die Niederlande.
13: Kanzler Merz zieht seinen Minister Patrick Schnieder im wahrsten Sinne des Wortes aus dem Verkehr. Der CDU-Politiker muss das Kabinett nach nur 14 Monaten schon wieder verlassen, heißt es aus Fraktionskreisen. Als neuer Verkehrsminister ist der Finanzpolitiker Fritz Günzler im Gespräch. Merz will gleich um 9 Uhr offiziell über den Kabinettsumbau informieren. Die anhaltende Trockenheit sorgt für niedrige Pegelstände auch in den Flüssen und Seen bei uns im FFH-Land. Am Rhein fallen erste Fähren aus, zum Beispiel jetzt in Lorch. Und in Nordhessen ist der Wassermangel auch ein Problem für den Tourismus und den Wassersport. FFH-Reporterin Madeleine Kassim.
15: Mother Nature hat uns da einen kleinen Strich durch die Rechnung gemacht, heißt es etwa auf der Webseite der Wasserskianlage beim Twistesee. Wegen des niedrigen Wasserstands sei es schwierig, den Betrieb sicher und in gewohnter Qualität anzubieten. Zum Beispiel ist das Verletzungsrisiko höher. Dennoch, um das Beste daraus zu machen, läuft online gerade eine Pegelwette. Wer den Moment der Eröffnung richtig tippt, kann eine Saisonkarte gewinnen.
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13: Der Gewinn bei Volkswagen ist im zweiten Quartal um rund ein Drittel eingebrochen, und zwar auf gut 1,5 Milliarden Euro. Besonders auf dem wichtigsten Markt in China brechen dem Konzern die Verkäufe weg. VW-Chef Blume plant deshalb radikale Einschnitte. Zehntausende Jobs weltweit und 4 deutsche Werke stehen auf der Kippe. Dagegen gibt es massiven Widerstand von Gewerkschaft und Betriebsrat. Und wir schauen noch an die Börse. Da wird der DAX zum Start in den Handel kaum verändert erwartet.
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13: Und wir schauen noch aufs FFH-Wetter. Heute gibt's viel Sonne und es bleibt trocken. Das Thermometer klettert auf bis zu 28 Grad. Morgen geht's dann noch weiter nach oben mit den Temperaturen bis 33 Grad. Und erst am Sonntagnachmittag, da kommen dann Schauer und Gewitter dazu und örtlich kann es auch Starkregen geben.
0: Tja, mögliche Kabinettsumbildung in Berlin. Wir bleiben da natürlich dran. Ich kann aber jetzt schon so viel verraten. Klopp wird vermutlich neben dem Amt des Bundestrainers auch noch das Verkehrsministerium und den SPD-Vorsitz übernehmen. Von mir wissen Sie es nicht. FFH Verkehrsservice, aktuelle Warnmeldung von der A45 Gießen-Hanau zwischen Hammersbach und Langen-Selbold-West. Achtung, Personen auf der Fahrbahn. Die A3 Köln-Frankfurt zwischen Niedernhausen und Wiesbadener Kreuz. 4 Kilometer Stau an einem Unfall auf den beiden rechten Spuren. Nur eine Fahrbahn ist frei. A7 Kassel-Fulda zwischen Kirchheim und Hattenbacher Dreieck stockt der Verkehr wegen Bergungsarbeiten auf den beiden rechten Spuren. Hier ist nur die linke Spur frei. Und die A67 Mannheim-Mönchhof-Dreieck zwischen Funkstadt und Darmstädter Kreuz. 4 Kilometer Stau.
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0: Und den Men in Black, Will Smith. Guten Morgen.

Vor 4 Minuten war es 9 Uhr. Neue Musik jetzt am Freitag in Guten Morgen Hessen und zwar von Ray Garvey, über den ist ja alles bekannt eigentlich soweit, und von Imran. So, wer ist Imran? Imran kommt aus Hannover, heißt eigentlich Imran Abbas und Ende 30, macht seit 20 Jahren etwa Musik, meistens als Produzent so im Bereich Dance und Hip-Hop, und Imran hat schon mit zig Stars zusammengearbeitet, zum Beispiel zuletzt mit Leonie. Das sind Leonie und Imran mit The Weeknd. Und jetzt also die erste Koop zwischen Imran und Ray Garvey. Die kennen sich seit Jahren. Jetzt also zum ersten Mal gemeinsam am Mikro. Ein Song über die große Liebe ist dabei rausgekommen. Rivers. Weil wie ein Fluss soll auch eine Beziehung manchmal Hindernisse und Umwege überwinden. Hauptsache, man kommt gemeinsam ans Ziel. Das ist die Message. Das ist der Song. Rivers, Ray Garvey und Imran. Ganz neu bei Hitradio FFH. Guten Morgen, Hessen. 8:55.

10 nach 9. In Niederaula 14 Grad aktuell, in Eschborn 16, in Waldmichelbach 17 Grad. Überall ist es sonnig und sonnig bleibt es auch, sonnig und trocken überall. Ein paar Wolken halten sich in Nordhessen bei 23 bis 28 Grad. Heute Nacht dann 10 bis 15 zum Lüften und das ist nötig, weil morgen werden es heiße 29 bis 33 Grad. Achtung, am Sonntag sind lokale Unwetter möglich und die neue Woche Montag dann entspannter bei maximal 27 Grad. Im Moment auf den Straßen ein langer Stau auf der A3 Köln Richtung Frankfurt. Grund ist ein Unfall auf den beiden rechten Spuren zwischen Niedernhausen und dem Wiesbadener Kreuz. 4 Kilometer Stau, nur eine Spur ist frei.

0: Gleich 9 Uhr und 14 Minuten Zeit für unser Freitagsquiz mit den unmöglichen Fragen.
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0: Julia kommt erst Montag von ihrer Kirchentour zurück, also habe ich heute Guten Morgen Hessen-Reporter Daniel Granitzny fürs FFH-Team ins Raterennen geschickt, und zwar gegen einen von euch, nämlich Vassilios Kulis aus Büdingen.
2: Guten Morgen.
0: Kalimera, wie man ja in Büdingen gerne,
2: ja.
0: Wie man bei euch in Büdingen gerne sagt. Du machst Urlaub gerade wo?
2: Am Edersee in Zündstoff.
0: Am Edersee? Ich hätte jetzt gedacht, du nennst mir irgendeine von den Kykladeninseln und so, wo die Griechen alle im Sommer gerne mal hinfahren.
3: Von Korfu bis Kos.
0: Ja, richtig. Panayotis, mein Stammwirt, ist, glaube ich, für 3 Monate jetzt irgendwie in die Nähe von Thessaloniki verschwunden. Aber du hast gesagt, nee, ich will dahin, wo es nicht so überlaufen ist. Edersee ist toll.
2: Ja.
3: Und Vassilios, tanzt ihr da den Edersirtaki oder...
2: Nein, aber gut, essen kann man ja auch.
0: Vielleicht wirst du jetzt auch noch Schlaumeier der Woche, wenn du die Frage richtig beantwortest gegen Granny. Hier ist sie, die Frage. Wissenschaftler haben herausgefunden, dass Wombats, das sind kleine australische Beuteltiere, eine biologische Einzigartigkeit besitzen. Was ist das Besondere an den Wombats? A. Bei Gefahr stoßen sie einen ganz hohen Pfeifton aus, der Fressfeinde orientierungslos macht.
3: Aha.
0: B. Ihr Kot ist würfelförmig, also die Kackenwürfel. Ja. Oder C. Sie besitzen eine zusätzliche Daumenkralle, die sie einklappen können wie ein Taschenmesser. Vassilios, jetzt kommst du.
2: Ich muss raten, ja, wer weiß aber sowas. Ich glaube, es ist die Kralle. Das kann ich mir gut vorstellen.
0: Eine zusätzliche Daumenkralle.
3: Ja, also der würfelförmige Code ist mir zu weit weg. Das hat sich einer unserer Redakteure ausgedacht.
0: Ein kranker Geist,
3: der gerade selbst auf dem Lokus war und gesagt, komm, das mache ich mal, hau ich mal mit rein als Antwortmöglichkeit. Ich nenne keine Namen. Aber bei mir ist tatsächlich direkt A mit dem hohen Pfeifton. Das klang für mich auch evolutionsbedingt eigentlich relativ gut. Also pass auf, der Vassilios sagt ja C, ich sag A.
0: Es ist tatsächlich die Würfelkacke.
3: Nein!
0: Ja.
3: Ist nicht dein Ernst.
0: Doch, die können das, damit der Kot nicht vom Felsen runterrollt. Kacken die quadratisch praktisch gut.
3: Und warum darf der Kot nicht vom Felsen runterrollen?
0: Keine Ahnung, könnt ihr ja andere Wombats treffen. Das müsst ihr mit den Wombats ausmachen. Ich kann es euch jetzt ja auch nicht sagen. Ja, es hilft ja nichts.
3: Das google ich nochmal, Johannes.
0: Mach das. Könnt ihr alle jetzt nochmal googeln. Vassilios, dir noch einen schönen Urlaub am Edersee, auch wenn es nichts geworden ist mit dem Schlaumeier der Woche.
2: Kein Problem, ich probiere es nochmal.
3: Ja, genau. Viel Spaß.
0: Grüße.
3: Ciao.
0: Und wenn ihr Lust habt, nächste Woche mit uns mitzuquissen, 069 19 72 5. Jetzt geht er erstmal. Alles schön.
3: Ich kann das nicht glauben.
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0: Guten Morgen, gleich mit Madness. Ska hieß diese Musikrichtung in den 70ern und 80ern. Greatest Hit und dazu Aktuelles von Taylor Swift. Ihr Opa Light ist noch vor halb zehn am Start hier.
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0: 4 Minuten vor halb 10 A3 Köln-Frankfurt zwischen Itzstein und Wiesbadener Kreuz. Jetzt schon 10 Kilometer Stau nach diesem Unfall auf den beiden rechten Spuren. Nur eine Spur ist frei. Es dauert eine Stunde länger Richtung Frankfurt. A7 Fulda-Würzburg zwischen Dreieck Fulda und Bad Brückenau-Volkers. 3 Kilometer Stau. Und auf der A67 Mannheim-Mönchhof-Dreieck zwischen Pfungstadt und Darmstädter Kreuz streckenweise stockender Verkehr.
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0: Taylor Swift jetzt für euch. Schönen Freitag und schönes Wochenende. 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

0: Milch. Ja, sowas kann euren Kindern schon mal rausrutschen nach 4 Wochen Sommerferien. Aber das muss nicht sein. Wir haben ja was dagegen, beziehungsweise Dani Kleideiter. Vielleicht ist ja bei dem Tipp für eure Region heute was für euch dabei.
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2: Aber Hatschi und Ranger im Open-Air-Kino. Heute im Taunabad in Oberursel. Da läuft das Kanu des Manitou.
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Freitag mit uns, mit Hitradio FFH und von denen hier. Von denen können wir noch richtig was lernen. Von Whitesnake. Wenn es beim ersten Mal nicht klappt, dann halt beim zweiten Mal. Sollten wir uns öfter mal sagen. 1982 haben sie Here I Go Again schon mal rausgebracht. Der Song ist aber gar nicht gut angekommen. Also haben sie ein bisschen gewartet, 5 Jahre, und ein bisschen was verändert und nochmal veröffentlicht und bam, Riesenerfolg. Whitesnake, gleich mit ihrem FFH Greatest Hits hier bei uns.

0: nicht All My Life. Es ist für uns alle die sechste Stunde.
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11: Kanzler Merz baut seine Führungsriege um. Waldbrände in Frankreich wüten noch weiter. Das Wetter, viel Sonne bis 28 Grad.
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11: Ich bin Maike Stolz, guten Tag. Bundeskanzler Merz nutzt den Rücktritt von Unionsfraktionschef Spahn für einen größeren Umbau seiner Regierung. Er hat in Berlin ein neues Personalpaket vorgestellt. Wie schon angekündigt, tritt Kanzleramtschef Frei an die Stelle von Spahn. Gesundheitsministerin Waken rückt dafür auf den Posten im Kanzleramt.
12: Mit ihr wird in das deutsche Bundeskanzleramt zum ersten Mal in der Geschichte unseres Landes eine Frau einziehen. Als die Chefin des Bundeskanzleramtes, Nina Waken hat in den vergangenen Monaten in der Bundesregierung als Gesundheitsministerin gezeigt, dass sie ein Ministerium führen, dass sie Reformen auch gegen Widerstände durchsetzen kann.
11: Für Waken soll CDU-Generalsekretär Linnemann Gesundheitsminister werden. Merz kündigte noch weitere personelle Veränderungen an. Unter anderem soll laut dpa-Infos Verkehrsminister Schnieder aus dem Kabinett gestrichen werden. Die Aussicht auf hohe Gewinne ist einem Mann aus der Wetterau zum Verhängnis geworden. Er ist auf Anlagebetrüger hereingefallen und hat mehr als 100.000 Euro verloren. FFH-Reporterin Judith Kolb.
13: Das Angebot der Täter klingt offenbar verlockend. Das Opfer überweist laut Polizei mehr als 100.000 Euro für vermeintlich lukrative Investments. Die versprochenen Gewinne bleiben aber aus. Der Mann bemerkt den Betrug und alarmiert die Beamten. Die Spuren führen die Ermittler zu einem 38-Jährigen in Baden-Württemberg. Bei seiner Festnahme stellt die Polizei in seiner Wohnung reichlich Bargeld und Datenträger sicher. Seine genaue Rolle bei der Masche müssen die Ermittler jetzt noch klären.
11: Die Brände an der Atlantikküste und im Süden Frankreichs sind immer noch nicht unter Kontrolle. Bedrohlich bleibt die Lage an der Küste bei Bordeaux. Seit Mittwoch wurden dort rund 20.000 Menschen evakuiert, darunter viele Urlauber. Hilfe kommt jetzt auch von der EU. Laut Präsident Macron kommen 2 Löschflugzeuge aus Kroatien, außerdem Hubschrauber aus Tschechien und der Slowakei. In der Gemeinde Grassau im Chiemgau ist schon das Eintracht-Frankfurt-Fieber ausgebrochen. Zahlreiche heimische, aber natürlich auch extra angereiste Fans werden zum ersten Training am Vormittag erwartet. Mit der Eintracht in Grassau ist FFH-Reporterin Sonja Pahl.
14: Schon bei der Ankunft am Abend im Luxushotel Achental stehen etwa 2 Dutzend vor allem junge Fans vorm Eingang und bekommen ihre Autogramme von Mario Götze, Robin Koch oder auch Can Usun. Für die Zeit hier im Chiemgau hat sich Trainer Hütter einiges an Arbeit vorgenommen und sogar 2 eigentlich schon mal aussortierte Spieler mitgenommen. Dina Ebimbe und Nielsen Kuku bekommen eine neue Chance. Nicht mit hier dabei ist überraschend Elias Giri. Ein Abgang nach Köln wird wahrscheinlicher.
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0: Ich finde es so interessant, wie unterschiedlich wir alle gerade im FFH-Land die Temperaturen so wahrnehmen. Maike zum Beispiel aus dem News-Update ist schon im T-Shirt unterwegs. Ich habe noch einen Pullover an. 17 Grad in Kalbach an der Kirche. Es wird aber warm heute. Bis maximal 28 Grad. Dazu ein Mix aus Sonne und Wolken. Morgen dann wirklich der perfekte Sommertag. 29 bis 33 Grad. Am Sonntag mehr Wolken. Es kann auch mal regnen und dann wieder unter 30. Das ist der FFH-Verkehrsservice, die A3 Köln-Frankfurt. Zwischen Itzstein und dem Wiesbadener Kreuz 9 Kilometer Stau. Da gab es einen Unfall, deswegen hier auf den beiden rechten Spuren geht gerade gar nichts. Aktuell nur eine Spur frei. Plant mal 50 Minuten mehr Zeit ein. Ich halte euch da weiter auf dem Laufenden natürlich. Und die A7 Fulda-Würzburg. Zwischen dem Dreieck Fulda und Bad Brückenau-Wildflecken 8 Kilometer stockender Verkehr. Die Baustelle hier. Nicht zu schnell fahren bitte. In Löhnberg wird geblitzt. Brunnenstraße in beiden Richtungen, da beim Reifengeschäft. 50 dürft ihr fahren. Pierre, danke schön fürs Melden. Habt ihr noch einen? 069 19 72 5. Ich freue mich auf euren Anruf.
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0: So, diesen Freitag, den kriegen wir doch auch noch rum, oder? Das geht am besten mit unserer Comedy. Nach Ankes Tanke, Stefan wieder unterwegs. In 10 Minuten habe ich eine neue Folge für euch.

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0: wann sind wir endlich da? Hier ist Hitradio FFH. Denkt euch schon mal am besten so ein paar kreative Antworten aus auf diese Frage. Die wird ja kommen von euren Kindern. Für viele geht's ja von euch heute in den Urlaub. Gute Fahrt euch. Weiß nicht, was könnte eine Antwort sein? Sowas wie, zähl doch mal bis 10.000. Bei einem zweijährigen Kind habt ihr da erstmal euch ein bisschen Zeit verschafft. Stefan aus Ankestanke hat auch schon die ersten Autos gesehen, die Richtung Urlaub fahren.
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2: Sag mal, geht's noch, du Brause-Paul? Der Kofferraum von eurem Urlaubsauto ist ja fast so voll wie 10 Ecke Hüftgold-Kruppis nach dem Sangria-Frühstück. Null Sicht nach hinten und durchs Beladen tiefer gelegt wie ein Dreier-BMW in Offenbach. Da muss dann halt mal jemand mit zu vielen Koffern zu Hause bleiben und die Juckerpalme hüten. Übergepäck oder wie wir Ehemänner sagen, Frau.
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0: Ihr hört Radio FFH. Habt einen tollen und hoffentlich entspannten Freitag mit uns. Und wie viele Hinweise braucht ihr, um herauszufinden, welche Sängerin ihr gleich hier hört im FFH-Mix? Sie hat 13 Geschwister. Mit 5 hat sie ihren ersten Auftritt gehabt bei der Hochzeit ihres Bruders. Mit 16 hat sie für den Papst in einem riesigen Stadion gesungen. Sie hat den Eurovision Song Contest gewonnen für die Schweiz. Und für den Titelsong für Titanic hat sie sogar einen Oscar gewonnen. Celine Dion, I'm Alive. Das ist der nächste FFH Greatest Hit, wenn ihr bei uns bleibt.
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0: Für die A3 Frankfurt-Köln zwischen Kelsterbach und dem Mönchhof-Dreieck. Hier gab es einen Unfall. Achtung, noch die ungesicherte Unfallstelle auf der linken Spur. Deswegen 2 Kilometer Stau. Der Stau wird leider immer länger auf der A3 Köln-Frankfurt. Zwischen Itzstein und dem Wiesbadener Kreuz jetzt schon 10 Kilometer. Da gab es einen Unfall auf den beiden rechten Spuren. Nur eine Spur ist frei. Ihr kommt zwar dran vorbei, dauert aber 1 Stunde mehr Zeit einplanen, bitte. Und die A7 Fulda-Würzburg zwischen dem Dreieck Fulda und Bad Burgenau-Wildflecken hier 10 Kilometer stockender Verkehr. Haltet durch und bitte nicht zu schnell fahren. Auf der B8 hier wird geblitzt. In der Abfahrt Kronberg in Richtung Kelkheim, da in der Kurve 80 dürft ihr fahren. Eloy, danke schön fürs Melden. Und habt ihr noch einen, ruft mich an 069 19 72 5. Ich bin Johann Kurzenberg.
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0: Stunden nach Gran Canaria fliegen in den Sommerurlaub. Das ist ja ein Katzensprung. Hier ist jetzt Radio FFH. Naja, das sagen alle die, die heute mit dabei sind beim längsten Flug der Welt.
1: Weil für mich persönlich
0: 5 Stunden im Flieger sitzen, das ist schon ganz schön viel. Der Rekord heute aber, der toppt alles. Airbus will mit seinem A350 1000 ULR. Flugzeugnerds wissen, was ich meine. 22 Stunden in der Luft sein. Der Flug, der geht von Toulouse in Frankreich nach Melbourne in Australien. Passagiere sind da heute aber nicht an Bord, nur Techniker, die alles überwachen. Ja. Die machen das aber auch nicht einfach nur so aus Spaß. Da wird geguckt, ob die australische Airline Qantas wirklich bald nonstop fliegen kann, und zwar die Strecke Europa-Australien. Haben die irgendwann mal vor, ein paar Jahren. 22 Stunden im Flieger. Das ist so verdammt lange. Also in der Zeit könnt ihr mit dem Fahrrad von Kassel nach Frankfurt fahren und wieder zurück. Und dann auch noch eine sehr lange Toilettenpause einlegen. Oder aber in der Zeit könntet ihr 440 Mal die Eintracht-Hymne im Herzen von Europa singen. Oder aber 1320 Mal bis 60 zählen. Für mehr sinnlose Vergleiche bleibt gerne bei uns hier bei Hitradio FFH. Jetzt was Angesagtes im Mix. Tiffany Harris spiele ich uns mit Vertigo.

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0: euren Freitagvormittag mit Donna Summer hier bei Hitradio FFH. Und jetzt räumen wir mal mit dem Gerücht auf, dass DJs immer nur Partymusik machen. Die können auch so richtige Liebeshymnen produzieren, ja? Was fürs Gefühl, was fürs Herz. So schön, der angesagte Hit von Kygo zusammen mit dem Sänger Khalid, Save My Love, gleich für euch im FFH-Mix. Und The Course aus dem Jahr 2004 ist der nächste FFH-Greatest Hit und der läuft noch vor 11. Dranbleiben bei uns lohnt sich.
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12: Gleich Vorstellung von Klopp als Bundestrainer. Gesundheitsministerin Wagen wird Kanzleramtschefin. Das Wetter viel Sonne bis 28 Grad.
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12: Ich bin Lorenzo Rendon Valencia. Guten Tag. Neue Zeitrechnung im deutschen Fußballab heute. Jetzt gleich gibt's eine DFB-Pressekonferenz in Frankfurt und dort wird Jürgen Klopp als neuer Bundestrainer vorgestellt. FFH-Reporter Michael Maxen.
13: Der Ex-Mainz-Coach, später war ja Klopp noch in Dortmund und Liverpool super erfolgreich, tritt die Nachfolge von Julian Nagelsmann an. Der war nach dem frühen WM-Aus zurückgetreten. Bis zuletzt war Klopp, der als großer Motivator gilt, noch Chefstratege bei Red Bull. Jetzt soll er die Nationalelf wieder nach oben führen. Der erste Einsatz als Bundestrainer ist für Ende September geplant, dann geht's in der Nations League gegen die Niederlande.
12: Großer Personalumbau bei der Bundesregierung nach dem Rücktritt von Unionsfraktionschef Jens Spahn. Die bisherige Gesundheitsministerin Nina Wagen wird Kanzleramtschefin und FFH-Reporterin Ursula Winkler. Kanzler Merz hat am Vormittag auch die weitere neue Besetzung vorgestellt.
14: Kanzler Merz kam nicht alleine zum Statement, sondern auch mit den wechselnden Kollegen. CDU-General Linnemann, den der Kanzler als standfest und reformwillig zugleich bezeichnete, wird neuer Gesundheitsminister und Digitalstaatssekretär Antor kümmert sich künftig um Bund-Länder-Beziehungen. Kanzler Merz will den Moment auch für weitere Wechsel im Kabinett nutzen, diese will er aber erst später verkünden. Medien hatten zuvor berichtet, dass Verkehrsminister Schnieder seinen Posten räumen soll.
12: Immer mehr Menschen an der französischen Atlantikküste müssen sich in Sicherheit bringen wegen der massiven Waldbrände bei Bordeaux. 63.000 sind es laut den Behörden mittlerweile, darunter sind viele Touristen. Teilweise helfen auch Schiffe bei der Evakuierung mit. Ein Feuerwehrmann wurde bisher leicht verletzt, ansonsten zum Glück niemand. Es gehört fest zu Fulda dazu und zieht jedes Jahr 100.000 Besucher an. Das Schützen- und Volksfest. Heute geht's wieder los. FFH-Reporterin Eva-Maria Lauber.
10: 10 Tage lang ist die Ochsenwiese hier in der Stadt im Ausnahmezustand. Dutzende Fahrgeschäfte, ein Riesenrad und natürlich viel leckeres Essen ziehen die Besucher an. Neu sind in diesem Jahr die Fahrgeschäfte Delirium und Mama Caramba. Das eine wie eine riesige Schiffsschaukel, bei der sich die Sitze nochmal extra drehen. Das andere eine Plattform, die gekippt wird und bei der man sich richtig gut festhalten muss. Zur Eröffnung des Schützen- und Volksfest gibt's heute Abend ein großes Höhenfeuerwerk.
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0: Das ist ganz ordentlich. Das ist sogar sehr schön. Trocken bleibt's heute überall bei 24 bis 28 Grad. Im Bergland knapp über 20. Wenn ihr in den Garten wollt am Wochenende oder an den See, dann macht es am besten morgen am Samstag. Viel Sonne bei bis zu 33 Grad. Sonntag wieder wechselhafter. Auch Gewitter kann es dann geben bei 24 bis 29 Grad. Und hier kommt der FFH-Verkehrsservice für die A3 Frankfurt-Köln. Unfall auf der A3 zwischen Kelzerbach und dem Mönchhof-Dreieck. Deswegen hier 3 Kilometer Stau. Dann nochmal die 3. Köln-Frankfurt-Sorgenkind heute zwischen Itzstein und dem Wiesbadener Kreuz. Jetzt 11 Kilometer Stau. Ich habe euch ja ein Update versprochen. Mittlerweile laufen Bergungsarbeiten nach dem Unfall. Nur eine Spur ist frei. Plant hier mal mehr als eine Stunde Zeit ein. Ist nochmal mehr geworden. Und die A7 Fulda-Würzburg. 10 Kilometer Stau zwischen dem Dreieck Fulda und Bad Brück. Genau, Wildflecken. Kommt alle gut an. Bitte nicht zu schnell fahren. Lasst euch nicht erwischen in Frankfurt-Gallus. Kleierstraße in Richtung Griesheim. 30 dürft ihr fahren. Eure Blitzer gerne immer zu mir. 069 19 72 5.
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0: Um kurz vor 11. Hallo. Macht euch einen schönen Freitag. Oder wie alle Urlauber sagen. Ach. Freitag ist heute. Ich habe ja schon gar kein Zeitgefühl mehr. Naja, dann macht ihr alles richtig. Und dazu The Course im FFH-Mix.

0: gleich wieder was Angesagtes im FFH-Mix von Kaigo und Khalid. Save My Love, aber jetzt ist er da.
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0: Eine Minute nach 11 an diesem Freitag und es ist offiziell, Jürgen Klopp ist neuer Fußball-Bundestrainer. In dieser Sekunde wird er gerade vom DFB vorgestellt als Nachfolger von Julian Nagelsmann. Der ist ja nach dem WM-Debakel zurückgetreten. Neuer Arbeitsplatz von Jürgen Klopp ist also der DFB-Campus hier bei uns im FFH-Land in Frankfurt. Und Hessen und Jürgen Klopp passen einfach richtig gut zusammen. Warum? Das sage ich euch um 10 nach 11.

0: bei der Viktoria Sindling in Frankfurt, da knallen jetzt die Korken bestimmt. Da können jetzt alle sagen, ja, einer von uns ist Bundestrainer. Hier ist Hitradio FFH. Jürgen Klopp hat da Ende der 80er noch gespielt bei Viktoria Sindling in Frankfurt und wird in diesem Minutenjahr als neuer Bundestrainer vorgestellt. Er war ja auch Spieler, wusstet ihr das? Bei der zweiten Mannschaft der Eintracht, das war noch davor, und bei Rot-Weiß Frankfurt, bevor es dann für ihn später zu Mainz 05 ging. Und Uta Schmidt, und das finde ich so, so spannend, aus dem FFH-Team. Uta, du hast mit Jürgen Klopp Sport studiert in Frankfurt.
1: Er war 2 Semester unter mir, aber natürlich hatte man irgendwie Kurse zusammen und vor allen Dingen so in den Pausen hat man sich schon auch mal auf dem Sportplatz getroffen, saß rum und dann wurde schon auch mal ein bisschen diskutiert und geredet und Kloppo fiel auf. Das muss ich sagen, das war dieser blonde Typ, der immer nur über Fußball geredet hat. Wir Mädels fanden das so ein bisschen, naja, die Jungs fanden den super und der wollte nichts anderes als Fußball spielen und meinte, er würde Profi, da haben wir damals drüber gelacht. Naja, jetzt lacht er, ne? Er ist einer der besten Trainer und bestbezahlten Trainer der Welt. Also Kloppo, Chapeau.
0: Uta Schmidt hat mit Jürgen Klopp studiert und der ist jetzt neuer Bundestrainer. Unser Reporter ist live für euch bei der Pressekonferenz mit dabei. Wir fragen später mal nach, ne, welchen Eindruck Kloppo so gemacht hat und ob da jetzt so ein Ruck durch die Mannschaft gehen wird. Alle wichtigen Infos bekommt ihr natürlich auch im nächsten FFH-Nachrichten-Update um 5 vor 2.

0: den Freitag, den verbringen wir gemeinsam hier bei Hitradio FFH. Und hallo Katharina aus Gießen, du brauchst Hilfe. Was ist los?
1: Ich weiß nicht, es ballert nur. Ein Flugzeug nach dem anderen und ganz laut.
0: Lauter als sonst? Also das sind keine normalen Flugzeuge, meinst du?
1: Ja, ich höre sonst selten mal ein Flugzeug über dieses Dorf Gießen fliegen.
0: Ja, und du hast gedacht, der Johann, der kennt sich bestimmt mit Flugzeugen aus, der ist so ein Nerd.
1: Ja, hab ich gedacht, ja.
0: Der wird wissen, was da los ist. Und ja. Katharina, ich weiß, was da los ist.
1: Und?
0: Also, es gibt so eine App, die heißt Flightradar.
1: Ja.
0: Und in Gießen ist gerade eine Maschine, und du hast total recht, das ist keine normale Maschine. Das ist eine Maschine der deutschen Luftwaffe unterwegs. Die fliegt auch teilweise relativ tief. Aber Katharina, die ist jetzt auf dem Weg wohl zurück nach Hahn. Die dürfte nicht nochmal zurückkommen in nächster Zeit.
1: Okay, alles klar. Das ist lieb von dir, Johann.
0: Ja, sehr gerne. Dann kannst du Fenster wieder aufmachen und ein bisschen die Sommerluft reinlassen.
1: Nee, ich gehe jetzt auf den Golfplatz zu mir spielen. Noch besser.
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Joe Cocker, Summer in the City, der stimmt uns schon mal ein auf dieses tolle Sommerwochenende. Hier ist Hitradio FFH. Na, wie sieht's bei euch aus? Noch so viel Sommerferien, aber so wenig Ideen, was ihr vielleicht alles noch machen könnt als Familie? Ich hab was für euch. Boah, das ist so cool. Ich lade euch ein ins Legoland Deutschland Resort. Als Kind war ich da auch schon. Ich weiß, wie staunend ich da vorstand und dachte, ist das der schönste Tag meines Lebens? 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Euren Startplatz sichert ihr euch on top noch bei mir. Wenn ihr mir sagen könnt, was hier unser Praktikant Jan summt. Mhm.

0: Gut gemacht.
1: Na, wisst ihr es? Interpret oder Songtitel? Reicht mir schon. 069 19 72 5. Was summt unser Prakti hier? Jetzt anrufen für die Tickets. 069 19 72 5.

Hier ist jetzt Radio FFH und wenn ihr euren Garten verschönern wollt, dann fragt bitte nicht mich. Ich habe keinen Garten. Ich habe noch nicht mal eine Terrasse oder einen Balkon. Ich habe gar nichts zu Hause, nur eine Dachgeschosswohnung. Ich kann euch da nicht helfen, aber sie hier, sie könnt ihr fragen. Kim Wilde, Ende der 90er, war sie als Landschaftsgärtnerin in der BBC zu sehen. Hat da mal so Tipps gegeben, wie man aus einem Garten einen noch schöneren Garten machen kann. You Came ist der nächste FFH Greatest Hit. Den packe ich uns gleich hier in den FFH.

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5: Vorstellung in Frankfurt, Klopp wird neuer Bundestrainer. Zehntausende weitere VW-Jobs auf der Kippe. Das Wetter sonnig und trocken bis 28 Grad.
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5: Ich bin Lorenzo Rendon Valencia, guten Tag. Er soll die deutsche Fußballnationalmannschaft wieder auf Kurs bringen. Der Wunschkandidat von vielen Menschen, Jürgen Klopp, ist neuer Bundestrainer. Bei der DFB-Pressekonferenz in Frankfurt hat er gerade gesagt:
6: Es ist eine große Ehre, hier heute zu sitzen. Und ich hatte schon eine Ahnung, wie groß das Amt des Bundestrainers ist. Aber wenn man direkt damit in Verbindung gebracht wird, dann fühlt man die Größe und die Verantwortung, die dahinter steckt, noch mehr.
5: Klopp steckt aber auch direkt klar die Linien ab, was die Arbeit mit den Medien angeht.
6: Das ist eine Riesenehre. Ich werde dafür sehr gut bezahlt. Das ist also alles klar. Aber an dem Tag, an dem ihr das nicht mehr wollt, sagt ihr es und ich bin weg. Ohne Abfindung. Wenn ihr morgen sagt, der ist scheiße, bin ich weg. Also es ist nicht Einzelne, sollen sich schon ein paar mehr. Also einer reicht nicht. Wenn der DFB sagt, so machen wir nicht weiter, bin ich weg. Um es klar zu machen.
5: Für zehntausende VW-Beschäftigte soll es noch in diesem Jahr Gewissheit geben. Konzernchef Blume will das umstrittene Sparpaket bis Ende Dezember durch den Aufsichtsrat bringen, trotz Widerstand von der Arbeitnehmerseite im Aufsichtsrat. Der Konzern baut ohnehin schon 50.000 Jobs in Deutschland ab. Mit dem neuen Paket stehen weltweit bis zu 50.000 zusätzliche Stellen auf der Kippe. Was steckt hinter der tödlichen Messerattacke in einer Bank in Regensburg? Am Tag nach der Tat laufen die Ermittlungen, das Motiv des 20-jährigen Verdächtigen ist noch unklar. Er soll gestern in der Filiale einen Mitarbeiter niedergestochen haben. Zwei weitere Menschen konnte die Polizei retten und den Mann dann festnehmen. Die anhaltende Trockenheit sorgt für niedrige Pegelstände auch in den Flüssen und Seen bei uns im FFH-Land. Am Rhein fallen die ersten Fähren aus, zum Beispiel jetzt in Lorch. Und in Nordhessen ist der Wassermangel auch ein Problem für den Tourismus und den Wassersport. FFH-Reporterin Madeleine Kassim.
7: Mother Nature hat uns da einen kleinen Strich durch die Rechnung gemacht, heißt es etwa auf der Webseite der Wasserskianlage beim Twistesee. Wegen des niedrigen Wasserstands sei es schwierig, den Betrieb sicher und in gewohnter Qualität anzubieten. Zum Beispiel ist das Verletzungsrisiko höher. Dennoch, um das Beste daraus zu machen, läuft online gerade eine Pegelwette. Wer den Moment der Eröffnung richtig tippt, kann eine Saisonkarte gewinnen.
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8: 21 Grad sind es am Marktplatz in Oberursel, bis maximal 28 werden es heute noch, die aber wohl eher nur im Süden. Ein Mix aus Sonne und Wolken im FFH-Land. Morgen der perfekte Sommertag am Samstag. 29 bis 33 Grad. Am Sonntag wieder mehr Wolken, es kann auch mal regnen und wieder weniger als 30. Hier ist der FFH-Verkehrsservice. Ich habe euch ein Update versprochen von der A3. Da liefen ja bis vorhin noch die Bergungsarbeiten Köln-Frankfurt zwischen Itzstein und dem Wiesbadener Kreuz. Die sind so gut wie rum. Immer noch 3 Kilometer Stau. Die A7 Fulda-Würzburg zwischen dem Dreieck Fulda und Bad Burgenau-Wildflecken. 7 Kilometer Stau und stockender Verkehr. Und dann die A45 Dortmund Richtung Gießen. Zwischen Gießen-Lützelinden und dem Gießener Südkreuz 3 Kilometer Stau. Achtung, hier eine ungesicherte Unfallstelle auf der linken Spur. Lasst euch nicht erwischen, auf der B49 steht ein Blitzer in Richtung Gießen in Höhe der Abfahrt Anneroth. Hier dürft ihr 70 fahren. Jennifer, dankeschön fürs Melden. Habt ihr noch einen? Ruft mich gerne an. 069 19 72 5. Kommt alle gut an.
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8: Happy Freitag.

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bei der Arbeit läuft jetzt Radio FFH, vielleicht auch bei euch im Auto, denn ist das hier eine wichtige Meldung. Achtung, auf der 66 Frankfurt-Wiesbaden zwischen dem Nordwestkreuz Frankfurt und dem Eschborner Dreieck, hier ist eine Person mit einem

0: Kurtis, Mr. Know-It-All. Hier ist Hitradio FFH. Das Schloss Neuschwanstein, den Reichstag und den Burj Khalifa besuchen. Das alles an nur einem Tag. Sven aus Erlensee. Das ist doch eigentlich nicht möglich.
1: Ja, außer im Legoland halt.
0: Außer im Legoland Deutschland Resort. Da ist ja diese Mini-Welt, das sieht so toll aus. Ich weiß noch, wie ich damals davor stand. Ich glaube, die Allianz Arena in München steht da auch. Das ist so toll, wenn du gerade halt nur ein kleiner Mensch bist. Und das sieht trotzdem dann irgendwie so groß und so echt aus. Es gibt Achterbahnen und so weiter und so weiter. Und das könntest du mit deiner Family alles erleben.
1: Ja.
0: Vorausgesetzt, du weißt, was hier gesummt wird. Ist jetzt vielleicht nicht so klischeeweise der typische Männersong, aber du weißt es, erzähl mal.
1: Ja, es ist Paparazzi von Lady Gaga.
0: Und Sven, damit bekommst du in diesem Moment schon mal 4 Tickets fürs Legoland Deutschland. Herzlichen Glückwunsch!
1: Ja, Wahnsinn, cool.
0: Und noch besser, du hast auch noch einen Startplatz für morgen für die Show Überraschung FFH. Da gibt's dann nochmal Tickets für 2 Tage. Plus, ihr könntet euch sogar noch als Familie eine Übernachtung mit Frühstück im Familienbettzimmer klar machen.
1: Ja, das wäre ein Traum.
0: Also morgen Überraschung FFH einschalten. Alle anderen, ihr habt die Chance ab 10 und dann zockt ihr gegen Sven. Sven, Glückwunsch!
1: Danke!

0: on Air. Hier ist Hitradio FFH, dein eigener Song als Titelmelodie für eine sehr erfolgreiche Fernsehserie. Dann weißt du, ja, das ist ein Hit. Und wenn der sogar noch in der Vodafone-Werbung läuft, dann hast du es wirklich geschafft. So geht's The Dandy Warhols Anfang der 2000er, als Bohemian Like You wirklich so erfolgreich war. Bei Buffy in der Fernsehsendung lief der immer. Das ist ihr FFH Greatest Hit. Läuft gleich bei uns hier im FFH-Mix. Dranbleiben lohnt sich.
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0: Die A5 Frankfurt-Kassel, da gab es einen Unfall auf der rechten Spur zwischen dem Westkreuz Frankfurt und dem Bad Homburger Kreuz. Deswegen jetzt hier 7 Kilometer Stau, es laufen gerade Bergungsarbeiten. 10 Kilometer immer noch auf der A7 Fulda-Würzburg. Ja, ihr habt richtig gehört, leider 10 Kilometer zwischen dem Dreieck Fulda und Bad Brückenau-Wildflecken. Und die A45 Dortmund-Gießen zwischen Gießen-Lützelinden und dem Gießener Südkreuz 6 Kilometer Stau. Da gab es einen Auffahrunfall auf der linken Spur. Das waren die größten Staus an diesem Freitagmittag. Alle Infos auch immer für eure Strecke findet ihr bei uns in der FFH-App. Da stehen übrigens auch alle Blitzer zum Nachlesen, wie dieser hier in Wetzlar. Karl-Kellner-Ring, da beim Parkplatz der Stadt Wetzlar. 50 dürft ihr fahren. Kim, dankeschön fürs Melden. Und ihr wisst ja, ruft mich gerne an, wenn ihr noch einen gesehen habt. 069 19 72 5. Ich bin Johann Kurzenberg.
14: Johann mit einem N.
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0: Er mag Helene Fischer und Käsespätzle und ist jetzt offiziell unser Bundestrainer. Hier ist Hitradio FFH. Jürgen Klopp wurde gerade vorgestellt auf dem DFB-Campus in Frankfurt als neuer Fußballnationaltrainer. FFH-Reporter Frank Pirott, du warst live mit dabei. Konntest du ihn eigentlich gut erkennen oder musstest du eine Sonnenbrille aufsetzen, weil die Zähne von Jürgen Klopp immer so weiß sind und so geblendet haben?
1: Ja, das hatte er aber zunächst abgelegt. Dann so im Laufe der Pressekonferenz kam es dann doch.
0: So ein WM-Debakel wollen wir alle nicht nochmal erleben. Das kann ich natürlich verstehen. Ne? Klopp steht unter Druck. Der ist da mit einer ernsten Miene reingegangen, hast du schon gesagt. Wie geht er denn mit dieser Erwartungshaltung um? Also wie hast du ihn da bei der PK wahrgenommen?
1: Ja, also er ist für mich der Hoffnungsträger der Fußballnationalmannschaft. Er ist wirklich ein Menschenfänger. Er bringt alle zusammen. Ja, er sagt natürlich, ich fühle die Verantwortung des Bundestrainers. Ich weiß, wo ich herkomme. Naja, und er sagte dann auch noch, ja, wenn es nicht läuft, dann bin ich weg. Morgen von mir aus und ohne Abfindung. Es geht um die Sache und nicht um mich. Also er stellt die Nationalmannschaft ganz klar in den Vordergrund. Er sagt auch, ich möchte, dass die Jungs Fußball spielen. Die Leute sollen danach sagen, wow. Und naja, wenn wir mal überlegen, er hat das ja auch schon dreimal erlebt, dass sein Fußball ja eine ganze Stadt verändern kann. Natürlich bezogen auf die Zeit in Mainz, Dortmund oder in Liverpool.
0: Ja, genauso gerne weiter. Für Fußball Deutschland. Erstes Länderspiel für Jürgen Klopp und sein strahlend weißes Lächeln. Dann im September gegen die Niederlande. Danach hat er es dann hoffentlich immer noch. Dankeschön, Frank.
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0: Dankeschön fürs Hit Radio FFH hören. Einmal Spaghetti Bolognese bitte und den angesagten Hit von J-Lo. Das ist meine Bestellung für die Mittagspause heute. Save Me Tonight, gleich für euch im FFH-Mix. Und wie ich finde, ist das hier eine der schönsten FFH-Greatest Hits überhaupt. Konzertfeeling von Coldplay. Talk für euch auf der Arbeit. Läuft noch vor eins. Dranbleiben lohnt sich also.
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0: Das ist eine ganz wichtige Meldung. Achtung Autofahrer, es gibt einen Falschfahrer auf der A485 Marburg in Richtung Gießen in Höhe des Gießener Nordkreuzes. Kommt euch ein Auto entgegen. Am besten in beiden Richtungen rechts fahren und nicht überholen. Achtung Falschfahrer auf der A485 Marburg Richtung Gießen in Höhe des Gießener Nordkreuzes. Kommt euch jetzt ein Auto entgegen.
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16: Vorstellung in Frankfurt, Klopp wird neuer Bundestrainer. Kinder in Gefahr, TikTok droht Strafe von der EU. Das Wetter, viel Sonne bis 28 Grad.
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16: Ich bin Lorenzo Rendon Valencia, guten Tag. Erster großer Auftritt vom neuen Fußball-Bundestrainer Jürgen Klopp. Der 59-Jährige wurde in Frankfurt offiziell als deutscher Nationaltrainer vorgestellt. Klopp präsentierte sich in seiner gewohnt launigen, lockeren Art, zeigte aber auch direkt auf, wie er den deutschen Fußball umbauen und wieder zum Erfolg führen will.
17: Es werden Spieler Möglichkeiten bekommen, die jetzt möglicherweise gerade noch gar nicht damit rechnen, einfach weil ich gerne mutig sein werde und das auch bin. Das war ich schon immer und werde ich auch bleiben. Ich habe Lust, mit Jungs zusammenzuarbeiten, die einen Fußball spielen wollen, der allen gefällt. Dass die Leute nach dem Spiel nach Hause gehen und denken, wow, das war wirklich cool. Das hätte ich sehr gern.
16: Großer Personalumbau in der Bundesregierung nach dem Rücktritt von Unionsfraktionschef Spahn. Die bisherige Gesundheitsministerin Baken wird Kanzleramtschefin und FFH-Reporterin Ursula Winkler. Kanzler Merz hat am Vormittag auch die weitere neue Besetzung vorgestellt.
3: Kanzler Merz kam nicht alleine zum Statement, sondern auch mit den wechselnden Kollegen. CDU-General Linnemann, den der Kanzler als standfest und reformwillig zugleich bezeichnete, wird neuer Gesundheitsminister und Digitalstaatssekretär Antor kümmert sich künftig um Bund-Länder-Beziehungen. Kanzler Merz will den Moment auch für weitere Wechsel im Kabinett nutzen. Diese will er aber erst später verkünden.
16: TikTok gefährdet Kinder und Jugendliche. Zu diesem Ergebnis kommt eine Untersuchung der EU-Kommission. Ein Problem, auch völlig Fremde können öffentliche Profile von Kindern sehen und sie kontaktieren. Außerdem würde TikTok sie nicht genug vor Cybermobbing schützen. Wenn die Plattform nicht nachbessert, droht eine hohe Geldstrafe. Wer heute durch die Mainzer Innenstadt läuft, sieht plötzlich zwei grellgrüne Brunnen. Eine Klimagruppe hat sich laut Allgemeiner Zeitung dazu bekannt, das Wasser gefärbt zu haben. Sie will so gegen das neue Gaskraftwerk in der Stadt protestieren. Die Farbe soll durch Sonnenlicht von selbst wieder verschwinden. Im Lotto-Jackpot liegt gerade so viel Geld wie noch nie. Insgesamt haben sich mittlerweile 101 Millionen Euro angesammelt, da er seit über 3 Monaten nicht geknackt wurde. Weil die Auszahlung aber gedeckelt ist, gibt es für den Hauptgewinn maximal 50 Millionen Euro. Der restliche Betrag bleibt einfach für die nächste Ziehung im Topf.
14: Ich spiele ja nicht mehr Lotto, weil ich habe ja letztens 9,60 Euro gewonnen. Ja, der Jackpot.
16: Du bist jetzt reich.
14: Können die anderen haben.
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14: Trocken bleibt es heute überall bei uns im FFH-Land. 24 bis 28 Grad, ja, viel Sonne, im Bergland knapp über 20. Wenn ihr in den Garten wollt oder an den See, dann macht es am besten morgen am Samstag, der schönste Tag des Wochenendes. Viel Sonne bei bis zu 33 Grad. Sonntag ein bisschen wechselhafter, dann kann es auch mal Gewitter geben. Hier ist der FFH-Verkehrsservice. Nochmal die Falschfahrermeldung für die A485. Marburg in Richtung Gießen, in Höhe des Gießener Nordkreuzes, da kommt euch gerade ein Auto entgegen. Am besten in beiden Richtungen rechts fahren und nicht überholen. Und noch eine Gefahrenmeldung für die A49, Kassel-Gießen am Obenthal-Dreieck. Da liegen in der Abfahrt zur A5 in Richtung Frankfurt unbekannte Gegenstände. Die Staus A5 Frankfurt-Kassel, 7 Kilometer zwischen dem Westkreuz Frankfurt und dem Bad Homburger Kreuz. Da gab es einen Unfall auf der rechten Spur. Es laufen hier die Bergungsarbeiten. Ich gebe euch da ein Update, wenn es hoffentlich weniger wird mit dem Stau. 10 Kilometer mittlerweile auf der A7 Fulda-Würzburg zwischen dem Dreieck Fulda und Bad Burgenau-Wildflecken. Da wird ja gebaut. Und dann noch die A45 Dortmund-Gießen zwischen Gießen-Lützelinden und dem Gießener Südkreuz. 6 Kilometer Stau, da gab es auf der linken Spur einen Unfall. Das waren die größten Staus. Alle Infos auch immer für eure Strecke findet ihr bei uns in der kostenlosen FFH-App. Geblitzt wird in Rüsselsheim. Brückweg. Hartmut, danke schön fürs Melden. Habt ihr noch einen? Ruft mich gerne an 069 19 72 5.
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14: Ja, wo ist sie denn? In Brachtal im Main-Kinzig-Kreis sind alle auf der Suche nach der Schlange, nach der entlaufenden oder entschlängelten Königspython. Und wir helfen mit. Wir haben Guten Morgen Hessen-Reporter Daniel Granitzny mal vorbeigeschickt. Seine Suchmethode, naja, wie soll ich sagen, die war ungewöhnlich. Aber hat's auch was gebracht? Das hören wir gleich hier in 10 Minuten. Vorher bei FFH Coldplay.

0: Naja, gebracht hat's nichts, aber lustig war's. Immerhin, hier ist Hitradio FFH. Seit dieser Woche kennt das ganze FFH-Land Brachtal-Hellstein im Main-Kinzig-Kreis. Das ist so zwischen Wächtersbach und Bierstein. Der ganze Ort, der sucht da diese ausgebüxte Königspython. Perfekter Auftrag für Guten Morgen Hessen-Reporter Daniel Granitzny. Guckt euch, wenn ihr gleich mal Zeit habt, in der Mittagspause vielleicht das Video an in der FFH-Insta-Story. Es ist so bescheuert. Ausgestattet war er mit Turban und Flöte als Schlangenbeschwörer. Auf dem Spielplatz in Brachtal, auf dem Fußballplatz und auch bei Jörg Riemenschneider, der diese Woche die Haut der Schlange gefunden hat.
1: Und?
2: Also ich habe jetzt nichts gesehen.
1: Vielleicht muss ich noch 2-3 Mal länger und auch mal hinten in den Holzstapel rein und nochmal richtig tröten. Vielleicht hat sie sich hinter der letzten Holzscheibe versteckt oder auch beim Nachbarn.
2: Das kann natürlich auch sein, ne?
1: Also ich tröte nochmal ein bisschen weiter und vielleicht verbessert das Gefühl.
2: Auf jeden Fall.
0: Zumindest das Gefühl, weil wäre ich eine Schlange und würde ich dann diese Töne hören von Daniel Granitzny, da würde ich mich spätestens auch hinterm Holzstapel verstecken.

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0: Jack Johnson. Hier bei Hitradio FFH an diesem Freitag. Es geht so langsam in Richtung Wochenende. Gleich in der Show die Frau. Oh, ich mag das ja. Ich liebe das, wenn Superstars sich nicht so ernst nehmen. Ja, auch mal lachen können. Katy Perry zum Beispiel, diese Shows, die sind ja mittlerweile legendär. Jetzt vor ein paar Wochen ist sie in Deutschland aufgetreten und ist übers Publikum auf einer, Achtung, 3 Meter großen Zahnpasta geflogen. Auf so einer Zahnpastatube. Warum auch immer, es gibt keinen Grund dafür. Lustig sah es aus und singen kann sie auch. When I'm Gone von Katy Perry. Was angesagt ist im FFH-Mix, wenn ihr bei uns bleibt.
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0: Durchhaltegrüße zu euch auf die A7 Fulda-Würzburg. Zwischen dem Dreieck Fulda und Bad Brückenau-Wildflecken immer noch 10 Kilometer Stau, da wird ja gebaut. Die A45 Dortmund-Gießen. Zwischen Gießen-Lützelinden und dem Gießener Südkreuz 4 Kilometer stockender Verkehr. Gute Nachricht aber, die Unfallstelle wurde geräumt. Und die A49 Gießen Richtung Kassel zwischen Baunatal Süd und Baunatal Nord, 4 Kilometer Stau. Das waren die größten Staus. Alle Infos auch immer für eure Strecke findet ihr bei uns in der FFH-App. Und geblitzt wird in Frankfurt. Nicht zu schnell fahren, Theodor-Heuss-Allee statt einwärts da bei der Messe. 50 sind hier erlaubt, hat uns Sabine durchgegeben. Dankeschön. Habt ihr noch einen, ruft uns gerne an 069 19 72 5. Schönen Freitag, ich bin Johann Kurzenberg.
12: Johann mit einem N.
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0: Wir freuen uns alle auf dieses tolle Sommerwochenende. Hier ist Hitradio FFH. Mario Fladung, was steht bei dir an?
1: Wir feiern das traditionelle Backhausfest in Nüstal-Gotthard. Da wird Brot gebacken, da wird Zwirbelsplotz gebacken, da wird auch leckere Kuchen gebacken. Natürlich ist auch Deftiges am Start. Wir haben Krustenbraten am Samstagabend. Und natürlich wird auch musikalisch einiges dabei sein, wo ordentlich gefeiert wird.
0: Schön, kommt also gerne alle vorbei. Und was heute noch so geht, sagt euch jetzt Dani Kleideiter.
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3: Aber Hatschi und Ranger im Open-Air-Kino. Heute im Taunabad in Oberursel. Da läuft das Kanu des Manitou.
4: Es ist lange her. Ein neues Kapitel hat begonnen.
5: Servus. Mein Bruder.
6: Mein Bruder.
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6: Ja. Wann haben wir uns das letzte Mal gesehen?
5: Du, ich glaube, das war am Montag.
3: Ab 8:30 heute wird die Rasenfläche im Freibad zum Kinosaal. Bringt euch eine Picknickdecke mit oder Klappstühle und erlebt die Abenteuer von Bully Herbig im Wilden Westen. Das Kanu des Manitou. Filmstart ist mit Einbruch der Dunkelheit. 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

0: Depeche Mode hören wir auch gleich hier bei uns. Unser Greatest Hit und der läuft sogar noch vor 14 Uhr.
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16: Neuer Bundestrainer Klopp träumt von coolem Fußball. Batteriehersteller Varta stellt Insolvenzantrag. Das Wetter, viel Sonne bis 28 Grad.
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16: Ich bin Lorenzo Rendon Valencia. Guten Tag. Erster großer Auftritt vom neuen Fußball-Bundestrainer Jürgen Klopp. Der 59-Jährige wurde in Frankfurt offiziell als deutscher Nationaltrainer vorgestellt. Mit dabei war FFH-Reporter Frank Pirott.
17: Klopp soll für die große Stimmungswende sorgen. Sein erstes großes Ziel ist die Europameisterschaft in 2 Jahren. Der Vertrag des 59-Jährigen läuft bis nach der nächsten Weltmeisterschaft 2030. Klopp sagt, ich möchte, dass die Jungs in Zukunft einen Fußball spielen, dass die Leute danach sagen, wow, das war cool. Außerdem gibt es noch eine weitere große Personalie. Per Mertesacker wird ab Januar 27 neuer DFB-Geschäftsführer.
16: Wirbel um den Posten des Verkehrsministers in Deutschland. Der bisherige Minister Patrick Schnieder soll den anderen Abgeordneten am Morgen geschrieben haben, dass er rausfliegt. Sein möglicher Nachfolger, Fritz Günzler, soll aber kurzfristig abgesagt haben. Wie es jetzt weitergeht, unklar. Fest steht, Gesundheitsministerin Wagen soll im Zuge des Spahn-Rücktritts neue Kanzleramtschefin werden. FFH-Reporter Dirk Zeitler, was schätzt denn der Bundeskanzler an ihr?
18: Merz lobt sie als durchsetzungsstarke Politikerin.
19: Herr Wagen hat in den vergangenen Monaten in der Bundesregierung als Gesundheitsministerin gezeigt, dass sie ein Ministerium führen, dass sie Reformen auch gegen Widerstände durchsetzen kann.
18: Im Kanzleramt muss sie nun die Arbeit der Koalition und die Zusammenarbeit mit den Ländern koordinieren. In der Union hat Wagen einen steilen Aufstieg geschafft. 2021 wurde sie etwa parlamentarische Fraktionsgeschäftsführerin.
16: Immer mehr Menschen an der französischen Atlantikküste müssen sich in Sicherheit bringen wegen der massiven Waldbrände in Bordeaux. 63.000 sind es laut den Behörden mittlerweile, darunter viele Touristen. Teilweise helfen auch Schiffe bei der Evakuierung mit. Ein Feuerwehrmann wurde bisher leicht verletzt, ansonsten zum Glück niemand.
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16: Ob in Fernbedienungen, Taschenlampen oder im Spielzeug, die Batterien von Vater kennt jeder. Jetzt ist der schwäbische Hersteller pleite und hat nach eigenen Angaben einen Antrag auf Insolvenz gestellt. Erst im Mai war mit Apple einer der wichtigsten großen Kunden abgesprungen. Weltweit arbeiten mehr als 3000 Menschen für Vater. Ein Werk mit rund 350 Mitarbeitern im bayerischen Nördlingen soll noch im Herbst geschlossen werden. Noch der Blick zur Frankfurter Börse. Da ist der DAX 0,6% im Plus bei 24.929 Punkten.
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0: Ja, das ist doch fein, oder? Schönes Wetterchen heute. Temperaturen bis 28 Grad. Ich finde, nicht zu heiß. Auch in der Sonne absolut erträglich. Wobei im Norden ja teilweise noch ein paar Wolken unterwegs sind, die es ein bisschen schattiger machen. Es bleibt aber größtenteils trocken heute. Morgen wird es schon wieder hochsommerlicher, weil die Temperaturen auf teilweise über 30 Grad rutschen. Aber dann zum Sonntag müssen wir mit Schauern und Gewittern rechnen. Wir hatten gestern noch die Berechnung bis 27 Grad. Da sieht es heute noch mal ein bisschen wärmer aus, auch wenn es also insgesamt ein bisschen bedeckter ist. Bis 30 Grad da die Temperaturen. Und der Start in die neue Woche? Keine große Änderung. Bisschen wechselhaft, aber weiterhin warm.
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0: Der FFH-Verkehrsservice jetzt um 2:02 mit einer Meldung von der A7 Fulda Richtung Würzburg zwischen Rasthof Ottrichshausen und Bad Brückenau Wildflecken. 7 Kilometer Stau leider schon an der Baustelle. Dann eine geräumte Unfallstelle auf der A45 Dortmund Richtung Gießen zwischen Gießen-Lützlinden und Gießener Südkreuz. Aber noch 2 Kilometer stockender Verkehr. Auch geräumte Unfallstelle auf der A49 Gießen Richtung Kassel. Da merken wir aber auch noch so ein bisschen die Nachwehen zwischen Baunatal Süd und Baunatal Nord, nämlich in Form von 2 Kilometern Stau. Das waren die größten Staus. Wenn ihr noch mehr Infos braucht, dann könnt ihr einfach jederzeit nachschauen bei uns in der FFH-App.
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0: Oh, jetzt ist das hier schon passiert. Jetzt habe ich viel zu früh auf den Knopf gedrückt. Ich wollte euch eben noch einen Blitzer durchgeben, den uns der Antonio nämlich verraten hat. Er hat uns eine WhatsApp geschickt. Er hat ihn gesehen in Frankfurt auf der Theodor-Heuss-Allee in Richtung Innenstadt. Da sind 60 erlaubt. Dankeschön, Antonio. Euch allen gutes Ankommen.
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0: Radio FFH an diesem Freitag. Mal kurz überlegen, was sorgt für Urlaubsstimmung? Ja, also gepackte Koffer, Meeresrauschen, ein Eis, das Plätschern vom Pool, Cocktails vielleicht auch, je nachdem, ob man die mag, und natürlich Musik. Und davon gibt's jede Menge für euch, denn diesen Sonntag gibt es 2 Stunden lang nonstop Sommerhits. Also wer danach nicht in Urlaubslaune ist, dem kann ich auch nicht mehr helfen. Verliebt in Urlaubsfeeling bei uns bei Hitradio FFH ab 20 Uhr, also am Sonntag. Und da wird natürlich auch der hier dabei sein. Kollegin Dani Kleideiter jetzt mit der nächsten Hit-Story in der Sommeredition.
1: Der Sommerhit 1999.
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1: Oder zeig mir, dass du bis 5 zählen kannst und ich mach dich zur Nummer 1. Mambo Number 5. Viele sagen das One-Hit-Wonder für David Lubega alias Lou Bega. Der Münchner Bub mit ugandischen und italienischen Wurzeln wird mit diesem Song über Nacht zum Weltstar. Erinnert er sich in einem Web-Interview.
3: Ja, danach war alles anders. Ich bin quasi in 2 Jahren, 2 oder 3 Wochenenden zu Hause gewesen. 2 Jahre lang. Also damals gab es die Concorde. Mit der bin ich geflogen. Ein wahnsinniges Flugzeug.
1: Ein Überschallflugzeug, um von einem Auftritt möglichst schnell zum anderen zu jetten. Geschrieben hat den berühmten Song allerdings ein ganz anderer. Pérez Prado, kubanisch-mexikanische Musiklegende. 1949 bringt er die Urform von Mambo No. 5 raus, Mambo Número 5. In den 50er Jahren des letzten Jahrhunderts schwufen Tanzpaare gediegen zu dem Song durch den Ballsaal. Und 50 Jahre später bringt Lou Bega damit die ganze Welt zum Tanzen. Top 3 in den USA, monatelang Platz 1 in Deutschland. Und der Rest ist Hitstory. 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

0: gleich 3:04 und das ist eine sehr lässige Kombi. Leicht Reggae angehaucht und dann ist Poppige von Michael Patrick Kelly, eben zusammen mit Gentleman, Wildfire, läuft gleich hier bei FFH.
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0: Ich grüße euch. Es ist 3:03. Ich habe eine Meldung von der A3 Frankfurt Richtung Köln. Da hat es zwischen Niedernhausen und Edstein leider gekracht. Auf der linken Spur. 6 Kilometer stockt es hier deswegen. A5 Darmstadt Richtung Heidelberg. Zwischen Weiterstadt und Dreieck Darmstadt 2 Kilometer stockend. Und auf der A7 Fulda Richtung Würzburg sorgt die Baustelle zwischen Rasthof-Utrichshausen und Bad Brückenau-Wildflecken gerade für 7 Kilometer Stau. Und das waren jetzt nur die größten Staus. Es gibt noch ein bisschen mehr. Es ist nicht super viel los, aber ein bisschen mehr haben wir schon. Wenn ihr alle Infos braucht, vielleicht auch ganz speziell für eure Strecke. Schaut einfach nach bei uns in der FFH-App. Dann hat uns die Jennifer Bescheid gegeben, dass geblitzt wird auf der B49 in Richtung Gießen in Höhe der Abfahrt Anne-Roth. 70 sind da erlaubt.
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0: So, der 24. Juli, Freunde. Weiter. Vielleicht ein ganz wichtiger Tag für den deutschen Fußball, denn ja, seit gut 3,5 Stunden haben wir jetzt auch ganz offiziell einen neuen Nationaltrainer. Jürgen Klopp hat also übernommen und er hat heute auf der Pressekonferenz direkt mal so, muss man sagen, auch im Kloppo-Style so ein paar Dinger rausgehauen, ganz klare Ansagen gemacht, als erstes mal in Richtung Medien.
1: Ich mache das nicht gegen euch, sondern für euch. Und niemand muss mir dankbar sein, ich habe es gesagt, eine Riesenehre. Aber an dem Tag, an dem ihr das nicht mehr wollt, sagt ihr es und ich bin weg. Ohne Abfindung. Wenn ihr morgen sagt, der ist scheiße, bin ich weg. Wenn ihr euch daneben benehmt und meine Familie nicht in Ruhe lasst, bin ich weg. Um es klar zu machen. Weil ich mache den Job, obwohl ich mitbekommen habe, wie er mit Julian umgeht, obwohl ich mitbekommen habe, wie England mit Tuchel umgeht. Jürgen Klopp hat keine Karriere nach der Nationalmannschaft. Das ist idealerweise der Höhepunkt meiner Karriere, meines Lebens, meines beruflichen Lebens.
0: Ja, fand ich stellenweise richtig gut und auch richtig wichtig, auch so zu sagen, hier Leute, es geht um die Sache, privat bitte nicht. Und man hat, ich finde, Kloppo angesehen, dass er so richtig Bock auf den Job hat. Der will das, ne, und hat auch Lust, dass wir alle Lust bekommen auf die Nationalmannschaft. Er hat gesagt, ich hätte gern, dass wir alle wieder alle Länderspiele schauen, wir uns alle einig sind, dass erfolgreicher Fußball eben auch ein Land verändern kann. Und apropos Veränderungen, Kloppo hat auch angekündigt, dass er beim DFB so einiges verändern möchte.
1: Man hat im Moment das Gefühl, wir sollten im einen Bereich so machen wie die Franzosen, im anderen so machen wie die Spanier, im dritten Bereich so machen wie die Engländer. Jetzt können wir doch einmal versuchen, dass in 4, 5, 6 Jahren die Leute sagen, wir sollen so machen wie die es beim DFB gemacht haben. Die haben damals die richtigen Schlüsse aus der Situation gezogen. Und genau dafür ist die Situation jetzt da.
0: Okay, da drücke ich ihm feste die Daumen. Weiß nicht, ob das so klappt. Aber gut, ich bin tatsächlich weit weg davon, Kloppo jetzt so irgendwie zum Messias zu erklären. Aber muss sagen, ich habe jetzt erstmal ein ganz gutes Gefühl. Ne? Wieso jetzt direkt mit Skepsis anfangen? Wir warten einfach mal ab.
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0: Was stimmt mit dir nicht? Listen to us. So in ungefähr klingt es in dem Song. Hey, what's wrong with you? Fat and small, turn around. Unser greatest hit, gleich im FFH-Mix. Und die Leute mit ihren roten Augen, Red Eyes. Angesagte Musik läuft noch vor 15 Uhr.
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11: Götze freut sich über Klopp als Bundestrainer. Chaos ums Bundesverkehrsministerium. Das Wetter, viel Sonne bis 28 Grad.
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11: Ich bin Lorenzo Rendon Valencia. Guten Tag. Die Zukunft des deutschen Fußballs liegt seit heute ganz offiziell in den Händen von Jürgen Klopp. Der ehemalige Mainz-, Dortmund- und Liverpool-Coach ist am Mittag in Frankfurt vorgestellt worden. Rund 500 Kilometer entfernt im Trainingslager von Eintracht Frankfurt hat Klopps Ex-Schützling und Weltmeister Mario Götze ihm gratuliert. Götz sagte am FFH-Mikro:
12: Ich glaube, gute Position für ihn, für den deutschen Fußball, mit dem, was er schon geleistet hat als Trainer. Aber man muss dem, glaube ich, auch ein bisschen Zeit geben. Man darf da jetzt nicht auch vielleicht zu viel erwarten in den ersten Wochen. Ich glaube, da muss man auch da die Erwartungen so ein bisschen zurückdrehen und man muss einfach wieder von mit der Basis anfangen, klein anfangen. Und ich glaube, da ist er der richtige Mann für und ich freue mich, das dann zu sehen, ja.
11: Kanzler Merz baut seine Regierung um und sorgt dabei für ziemliches Chaos. Verkehrsminister Patrick Schnieder wähnte sich schon gefeuert, ist jetzt aber vorerst doch noch im Amt. FFH-Reporterin Judith Kolb.
13: Das ist eine echte politische Hängepartie für Patrick Schnieder. Am frühen Morgen verschickte er noch Abschiedsnachrichten an seine Kollegen. Darin ging er fest von seiner heutigen Entlassung durch den Kanzler aus. Doch vor den Kameras sagte Merz dazu dann gar nichts. Laut Nachrichtenagentur dpa ist der eigentlich geplante Nachfolger in letzter Minute abgesprungen. Damit bleibt Schnieder vorerst im Wartestand. Andere Posten sind dagegen fest vergeben. Nina Waken etwa ist die neue Kanzleramtschefin.
11: Besuch aus dem Ausland einladen und dafür 700 € kassieren. Mit dieser ungewöhnlichen Idee versucht Dubai gerade den Tourismus zu retten. Einwohner bekommen die Prämie in Form von Gutscheinen, wenn sie Urlauber in die Stadt holen. Die Aktion kommt laut Medienberichten extrem gut an. In den ersten 2 Tagen haben sich schon 10.000 Anwohner beworben. Es gehört fest zu Fulda dazu und zieht jedes Jahr rund 100.000 Besucher an. das Schützen- und Volksfest. Heute geht's wieder los. FFH-Reporterin Eva-Maria Lauber.
1: 10 Tage lang ist die Ochsenwiese hier in der Stadt im Ausnahmezustand. Dutzende Fahrgeschäfte, ein Riesenrad und natürlich viel leckeres Essen ziehen die Besucher an. Neu sind in diesem Jahr die Fahrgeschäfte Delirium und Mama Caramba. Das eine wie eine riesige Schiffsschaukel, bei der sich die Sitze nochmal extra drehen. Das andere eine Plattform, die gekippt wird und bei der man sich richtig gut festhalten muss. Zur Eröffnung des Schützen- und Volksfest gibt's heute Abend ein großes Höhenfeuerwerk.
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14: Schön sonnig, wobei im Norden mal vielleicht doch ein bisschen mehr Schatten, weil sich da eine Wolke vorschiebt. Aber die bringen heute so gut wie gar keinen Regen. Temperaturen sind ja auch schon wieder recht warm, bis 28 Grad, wobei es morgen auch noch mal heißer wird, bis 33 Grad. Und auch am Sonntag, wenn denn trotzdem Gewitter unterwegs sind, nicht allzu große Abkühlung. Und auch der Start in die neue Woche bleibt sommerlich.
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14: Der FFH-Verkehrsservice um 3:02 mit einer Meldung von der A3 Frankfurt Richtung Köln zwischen Niedernhausen und Itzstein. 6 Kilometer stockender Verkehr noch immer wegen des Unfalls, der da auf der linken Spur passiert ist. Dann die A5 Darmstadt-Heidelberg zwischen Weiterstadt und dem Dreieck Darmstadt stockt derzeit auch auf 2 Kilometern und 7 Kilometer Stau auf der A7 Fulda Richtung Würzburg zwischen Rasthof Utrichshausen und Bad Brückenau-Wildflecken an der Baustelle. Das waren jetzt die größten Staus. Wenn ihr noch mehr Infos braucht, vielleicht auch schauen wollt, was bei euch auf der Strecke so los ist, einfach reinklicken in die FFH-App und dort könnt ihr auch schauen, wo ihr geblitzt werdet, weil zum Beispiel so Menschen wie die Jennifer uns Bescheid geben. Danke dir schon mal an der Stelle. Auf der B49 in Richtung Gießen in Höhe der Abfahrt Anne-Roth 70 sind da erlaubt.
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14: Why I got this red eyes. These red eyes ist keine Frage wirklich nach einer Diagnose, die da Loi stellt, sondern sie steht für schlaflose Nächte, Grübeln, emotionale Erschöpfung. Ich finde, das hört man so aus dem Song gar nicht raus. Der klingt so positiv, gell? Red Eyes jetzt hier bei uns. Schön, dass ihr dabei seid.
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0: Morgen zum Wochenende wieder über 30 Grad bei uns im FFH-Land. Also bestes Freibad- oder Badeseewetter oder auch Maislabyrinthwetter. Da drin ist es ja auch immer relativ schattig, ne? Außer man muss dann die ganze Zeit rumrennen und man findet den Ausweg nicht mehr. Aber es macht eine ganze Menge Spaß mit der Familie oder mit Freunden. Man darf nur nicht so ein bisschen panisch sein wie ich. Ich war mal in Maislabyrinth und dachte so, okay, ich komme hier irgendwie nie wieder raus. Hab dann das Handy gezückt, jemand anders angerufen, der schon draußen war, wo muss ich lang? Und es gibt ja mittlerweile Maislabyrinthe überall bei uns im FFH-Land. Im Norden, am Edersee, unten im Süden, in Bickenbach an der Bergstraße, in der Nidderau gibt's auch rein, so, oder in Aulenhausen bei Wallmünster. Also, wer ein Maislabyrinth finden möchte, wird eins finden. Und falls ihr noch nie in so einem Ding wart, unser Kollege Kevin Dustin macht euch jetzt mal richtig Lust drauf.
1: Kevin Dustin!
2: Ey, geh mal weiter, ich muss gerade was erklären, ja?
1: Junge!
2: Also, Maislabyrinth, gell? Popcorn nur vorher, aber mit kompletter Verwirrung, ich sage dir. Da stehen überall hohe Maispflanzen rum und du sollst da den Ausgang finden. Fertig. Von außen denkst du noch, ja, ja, kein Ding, ich habe Augen im Kopf, Bruder. 10 Minuten später läufst du am selben Busch zum vierten Mal vorbei und tust so, als würdest du die Gegend prüfen. Typ. Guck mal, Leute zahlen wirklich Geld dafür, sich von Pflanzen auseinandernehmen zu lassen, gell? Es ist, als würdest du gegen einen Salat verlieren und danach noch sagen, war voll der schöne Nachmittag. Manchmal gibt's auch Rätsel oder Stationen, so. Ist also so wie Verstecken spielen, nur dass der Mais dich komplett hops nimmt. Von oben sieht es dann oft voll geplant aus, aber drinnen fühlst du dich wie eine Socke in der Waschmaschine. Komplett verloren, Bruder. Fazit! Die ganze Sache ist eigentlich ein Riesenumweg mit Absicht. Man geht rein, lacht noch groß und kommt raus wie ein Mann, der innerlich mit 3 Krähen und der Vogelscheuche gestritten hat.
3: Danke, Kevin Dustin.
2: Massiver Typ.
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0: People Pleaser. Wenn man so alt ist wie ich, dann sagt man ja auch gerne, ach, die guten alten Zeiten, gell? Und darüber hatte Chris de Serandi einfach einen Song gemacht. Good old days. Ja, was ist, wenn die Zeit, in der wir jetzt gerade leben, genau die guten alten Zeiten sind, über die wir in ein paar Jahren sprechen? Läuft gleich hier bei uns.
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8: Um kurz vor 3:30, ich grüße euch. Auf der A3 Frankfurt-Köln steht zwischen Kelsterbach und dem Wiesbadener Kreuz ein defekter LKW, blockiert die rechte Spur. Auf der A7 Fulda-Würzburg eine Baustelle zwischen Rasthof-Utrichshausen und Bad Brückenau-Wildflecken, deshalb 7 Kilometer Stau. Und auch eine Baustelle auf der A643 Mainz Richtung Wiesbaden zwischen Mainz-Gonsenheim und dem Schiersteiner Kreuz. Hier staut sich es auf 4 Kilometern. Das waren jetzt die größten Staus. Es gibt tatsächlich noch ein paar mehr. Gerne einfach reinschauen für mehr Infos in unsere FFH-App.
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0: der FFH, 15.42 Uhr. Hört euch das hier mal an. Ja. Das war das kleinste große Glück von Karen. Auch wenn man jetzt noch nicht so ganz dahinter kommt. Von Karen aus Obernburg. Und ich sage Karen auf Englisch, weil sie ursprünglich aus Schottland kommt. Und ihr kleinstes großes Glück in diesem Sommer war eben, als ihr Sohn bei seiner Hochzeit im Schottenrock gekommen ist.
1: Ich habe ihm einen Schottenrock für seine Hochzeit geschenkt. Und das hat er dann abends angezogen. Und diesen Moment, wo er vor den Gästen mit seinem Schottenrock rausgelaufen ist, war so ein tolles Moment. Das Video gucke ich immer wieder an. Mein schottischen Stolz, mein wunderbarer Sohn und so ein toller Tag. Würde ich nie vergessen.
0: Oh Gott, man hört total die Rührung raus, Karen. Ich glaube, da hat jetzt jede Mama gerade im FFH-Land auch so ein Tränchen im Auge. Wie schön. Alles, alles Gute. Nicht nur dir, Karen, natürlich auch den beiden, die geheiratet haben. Und ihr könnt mir auch von euren kleinsten, großen Glücksmomenten in diesem Sommer erzählen. Das sind wirklich die kleinen Dinge, ja? Also die euch aber besonders glücklich gemacht haben. Der Nachbar, der spontan zum Grillen eingeladen hat. Oder du bist vielleicht gerade am Briefausragen gewesen, hast einfach mal ein gutes Gläschen Wasser bekommen, weil es so heiß war. Oder eben das bestimmte Outfit bei der Hochzeit, so wie Karen. Anrufen oder eine Sprachnachricht schicken an 069 19 72 5.
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0: Keating. Ich finde, das ist so ein richtiger, also der sieht zumindest aus wie ein Gentleman. Ich kenne ihn nicht und seinen Charakter nicht, aber der hat für mich so optisch, so sieht er einfach aus wie ein Gentleman. Love and Each Day hier bei Hitradio FFH. Das gibt's gleich bei uns, angesagte Musik von Taylor Swift, The Fate of Ophelia bei uns im Mix. Und das ist ein richtiger Rocker. John Bon Jovi und seine Truppe, Living on a Prayer, läuft hier noch vor 16 Uhr.
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10: Reaktion zum neuen Bundestrainer Jürgen Klopp. Kinder in Gefahr, TikTok droht eine EU-Strafe. Das Wetter, strahlender Sonnenschein bis 28 Grad.
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10: Ich bin Lorenzo Rendon Valencia, guten Tag. Die Zukunft des deutschen Fußballs liegt seit heute ganz offiziell in den Händen von Jürgen Klopp. Der ehemalige Mainz, Dortmund und Liverpool-Coach ist am Mittag in Frankfurt vorgestellt worden. Wir haben die Fans gefragt, kann Klopp den deutschen Fußball retten?
11: Auf jeden Fall, ja, weil er ganz viel Erfahrung mitbringt, weil er in Mainz schon überragend performt hat und mit der Erfahrung von Liverpool ist es der richtige Mann.
12: Er weiß ganz genau, was er will und ich denke, für uns ist das auch an höchste Zeit, dass das wieder mal klappt, oder?
13: Ist okay, aber ob er alles gut machen kann, was da so schief gelaufen ist in den letzten Jahren, weiß ich auch nicht, ob das allein am Trainer liegt.
14: Klopp als Vereinstrainer auf jeden Fall, ich hätte ihn lieben gerne bei der Eintracht gesehen. Sein Problem ist, er kann sich die Nationalspieler nicht zusammenkaufen.
10: TikTok gefährdet Kinder und Jugendliche. Zu diesem Ergebnis kommt eine Untersuchung der EU-Kommission. Wenn die Plattform nicht nachbessert, droht eine Geldstrafe. FFH-Reporter Dieter Ebeling, was wirft die EU-Kommission der Plattform denn vor?
15: Bis jetzt könne jeder in die öffentlichen Nutzerkonten sehen. Das müsse sich ändern. Künftig sollten nur noch von den Jugendlichen selbst akzeptierte Nutzer in die Konten schauen dürfen. TikTok weist die Kritik zurück. Die EU-Kommission hat in den vergangenen Monaten schon ein Verfahren wegen Suchtrisiken gegen TikTok eingeleitet und von Snapchat, Facebook und Instagram verlangt, dass das Mindestalter von 13 Jahren besser kontrolliert wird.
10: Der Verdächtige bei der Messerattacke in Regensburg war gerade erst in Polizeigewahrsam. Er habe sich keine 24 Stunden vorher gestellt, weil er eine Bierflasche auf ein Polizeigelände geworfen habe, sagen die Ermittler jetzt. Gestern soll der 20-Jährige dann in einer Bank einen Mitarbeiter erstochen haben. Inzwischen sitzt der Verdächtige in Untersuchungshaft. Da klickten gleich zweimal die Handschellen. In Kassel hat ein 28-Jähriger für mächtig Ärger gesorgt. FFH-Reporterin Eva-Maria Lauber.
16: Mother Nature hat uns da einen kleinen Strich durch die Rechnung gemacht, heißt es etwa auf der Webseite der Wasserskianlage beim Twistesee. Wegen des niedrigen Wasserstands sei es schwierig, den Betrieb sicher und in gewohnter Qualität anzubieten. Zum Beispiel ist das Verletzungsrisiko höher. Dennoch, um das Beste daraus zu machen, läuft online gerade eine Pegelwette. Wer den Moment der Eröffnung richtig tippt, kann eine Saisonkarte gewinnen.
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0: Richtig schön, vielleicht mal ein bisschen bewölkt, aber insgesamt trocken, also sonnig und dazu auch hochsommerliche Temperaturen. Ab morgen wieder über 30, heute sind wir so bei maximal 28 unterwegs. Am Sonntag kann es mal ein paar mehr Wolken und damit auch Schauer und Gewitter geben bei uns im FFH-Land. Insgesamt bleibt es aber warm und sommerlich.
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0: Fahrverkehrsservice mit einer Meldung von der A3 Frankfurt Richtung Köln zwischen Frankfurt Süd und Frankfurter Kreuz. Bitte aufpassen, da liegen Gegenstände auf der Fahrbahn. Nochmal die A3 Frankfurt Richtung Köln. Jetzt der Abschnitt zwischen Kelsterbach und dem Wiesbadener Kreuz. Da ist der defekte LKW mittlerweile weg, aber der Stau ist noch da. 3 Kilometer haben wir da. A7 Fulda Richtung Würzburg zwischen Rastorf-Udrichshausen und Bad Brückenau-Wildflecken. 7 Kilometer Stau an der Baustelle. Und auf der A45 Dortmund Richtung Gießen hat es leider gekracht. Zwischen Siegen Süd und Wild deshalb staut sich hier auf 5 Kilometern. Und nach wie vor ist ein bisschen was los bei uns auf den Straßen. Das waren jetzt nur die größten Staus. Wenn ihr noch mehr Infos braucht, einfach nachschauen bei uns in der FFH-App.
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0: Dieser Song von Bon Jovi, der wäre vermutlich gar nicht erst aufgenommen worden. John Bon Jovi fand ihn nämlich gar nicht so cool, aber die Band hat ihn dann umgestimmt. Ja, was ein Glück, Freunde. Stellt euch mal vor, wir hätten auf diesen Song verzichten müssen. Das ist Rock vom Feinsten. Living on a Prayer.
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0: Klingt ganz cool, oder? Alex Warren und Passenger. Jetzt müssen wir aber in echt, Evren, unbedingt nochmal über ihn hier sprechen.
1: I'm the normal one, maybe, if you want this.
0: Ab sofort liegen also alle Hoffnungen des deutschen Fußballs auf the normal one, nämlich Jürgen Klopp.
2: Wenn ich ein paar Sekunden die Augen zumache und mir vorstelle, Deutschland wird in 4 Jahren Weltmeister, nur mal so. Dann fühlt sich das zum einen echt gut an, weil ich habe eine relativ gute Vorstellungskraft bei solchen Sachen. Und da bin ich mir sicher, wenn wir das alle gemeinsam machen, dann stellen wir uns mal vor, das wäre so. Am nächsten Tag wäre der Nachbar nicht mehr so ein Arsch, wie man im Moment vielleicht denken er ist. Oder Friedrich Merz wird nicht alles falsch machen, obwohl er versucht, alles richtig zu machen und so weiter. Das wäre nicht so. Das ist das, was Fußball verändern kann. Und das zu wissen, bedeutet, ab heute müssen wir alles dafür tun. Nicht, dass wir Weltmeister werden, dass wir so spielen, dass wir es können.
0: Ja, hat er nicht ganz unrecht, der Gute. Ja, guck mal, Franke applaudiert auch schon. Heute Vormittag ist es an kaum jemanden vorbeigegangen, ganz offiziell beim DFB in Frankfurt als neuer Nationaltrainer vorgestellt worden. Und er hat eben schon applaudiert. Für uns dabei war FFH-Sportreporter Frank Pirot. Mhm. Und Frank, du warst da ja auch Zeuge, muss man sagen, direkt von dieser großen Kloppo-Show. Wie hat er auf dich gewirkt?
3: Ja, ich muss dir sagen, wie so oft, es war sehr beeindruckend. Klopp hat im deutschen Fußball ja alles erreicht, im internationalen Fußball in England. Man muss ja keinem mehr etwas beweisen und nimmt nach dieser Grusel-WM den aktuell denkbar unattraktivsten Job im deutschen Fußball an. Ja. Aber er sagt auch ganz klar, wenn es nicht läuft, bin ich morgen wieder weg, ohne Abfindung, ohne alles. Hm. So wird es mit Sicherheit nicht kommen, denn Jürgen Klopp brennt auf den neuen Job als Bundestrainer.
0: Ja, da bin ich jetzt aber mal gespannt auf deine Meinung. Was meinst du denn, kann Jürgen Klopp bewirken?
3: Ja, also Klopp schafft es, Menschen zusammenzubringen. Er ist ein echter Menschenfänger. Bei der Pressekonferenz heute habe ich mich dabei erwischt, wie ich an seinen Lippen geklebt habe und völlig vergessen habe, ein paar Stichpunkte aufzuschreiben. Das sagt eigentlich schon alles. Ihm stehen mit Sicherheit nicht die allerbesten Fußballer zur Verfügung. Aber doch, wir haben auch viele Talente. Aber wenn es einer schafft, zu motivieren und ein echtes Team zu formen, dann er. Ich glaube, mit ihm ist wieder alles möglich. Also mehr positive Aufbruchstimmung geht eigentlich nicht.
0: Okay, das sind wirklich sehr lobende Worte schon jetzt von Frank Pirot. Ich halte mal fest, EM 228 und WM 230 willkommen, oder? So kann man es zusammenfassen.
3: Doch, auf jeden Fall.
0: Okay, das erste Länderspiel für Klopp ist in der Nations League. Übrigens dann schon, haben wir gerade geschaut, 24. September gegen Holland. Das wird ein Fest, würde ich mal sagen.
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0: The Floor. Neue Musik bei Hitradio FFH und natürlich wollen wir auch alle wissen, was es Neues gibt in den einzelnen hessischen Regionen, so um die Ecke bei euch. Deshalb schalten wir gleich nochmal rüber zu unseren FFH Hessen Reportern.
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15: Ich bin Marc Wilhelm in Groß-Gerau. Ja, es brutzelt und... Ah, es riecht schon richtig lecker. Der Grill ist sein Lieblingsort. Sascha Wolter ist mit seinem Team amtierender Grill-Weltmeister. Und jetzt tritt er am Wochenende an in Fulda bei den deutschen Grillmeisterschaften. Sascha, das Schöne für dich beim Grillen?
16: Die Sonne scheint so ein bisschen auf den Grill. Man kann den Gästen schon mal bei zuschauen. Es ist so ein bisschen in der Natur und... Ja, es hat irgendwie schon sowas Freies, finde ich, und das gefällt mir richtig gut.
15: Sascha Wolter betreibt hier in Groß-Gerau das Eventlokal Grisou. Auf den Grill gehört bei ihm aber nicht nur Fleisch.
16: Also heutzutage ist das fast normal, dass man Melone grillt, eine Ananas. Wir grillen auch Erdbeeren und da kann man ganz viele tolle Aromen einfach entdecken. Auch da mein Tipp, einfach sich mal ausprobieren.
15: Und es darf auch mal ruhig was schief gehen am Grill, sagt der Weltmeister.
16: Das ist ja Grillen, das ist ja das Schöne. Da muss nicht alles so 100% perfekt sein, es darf auch mal eine schwarze Stelle geben. Ja, und das macht das irgendwie auch eher aus, warum man gerne grillt.
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0: Ich grüße euch, das ist der Verkehrsservice hier bei Hitradio FFH. 2 Minuten vor halb 5 und auf der A3 Frankfurt Richtung Köln stockt es zwischen Kelsterbach und Wiesbadener Kreuz auf einer Strecke von 3 Kilometern. Dann die A7 Fulda-Würzburg. Hier wird zwischen Rasthof-Utrichshausen und Bad Brückenau Wildflecken gebaut, deshalb 7 Kilometer Stau. Und auf der A45 Dortmund Richtung Gießen zwischen Siegen Süd und Willensdorf 5 Kilometer Stau wegen eines Unfalls. Das waren die größten Staus. Wenn ihr noch mehr Infos braucht, klickt euch einfach rein bei FFH in der App.
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0: gebt es zu. Manchmal denken wir, diese Welt ist eine Katastrophe. Alles furchtbar, alles doof. Aber dann kommt ihr um die Ecke und beweist, nee, da ist noch Hoffnung für die Menschheit. Es passieren auch ganz viele tolle Sachen. Man muss auch nur ein bisschen genauer hinschauen und vor allen Dingen genauer hinhören. Ihr könnt mir jederzeit von eurem kleinsten, größten Glück, größten kleinen Glück erzählen. Oder, oh, sucht euch aus, kann auch das kleinste Größe sein. Kleine Dinge, kleine Gesten, die in diesem Sommer bisher passiert sind und die euch einfach glücklich gemacht haben. Erzählt es mir an der 069 19 72 5, schickt eine Sprachnachricht, geht auch. Das hat zum Beispiel Ines aus Altenstadt gemacht.
1: Mein größtes Glück, und da habe ich mich so mega drüber gefreut, ich war letzte Woche mit meinem schwerbehinderten Mann, der sitzt im Rollstuhl, einkaufen. Und das ist ja immer so eine Aktion, Rollstuhl schieben, Einkaufswagen nebenher ziehen. Und speziell an diesem einen Tag waren unglaublich viele Leute, die mir helfen wollten, meinen Einkaufswagen zu schieben, beziehungsweise den Einkaufswagen ans Auto zu bringen. Das war richtig, richtig toll. Vielen Dank an die Einwohner von Büdingen, die am gleichen Tag mit mir einkaufen waren.
0: Oh ja, von mir auch. Dankeschön. Und herzliche Grüße zu dir, Ines, und deinem Mann. Ich sag ja, es gibt noch Hoffnung für die Menschheit.
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0: Ray Garvey hier bei Hitradio FFH. Gleich gibt's Cher mit diesem Gute-Laune-Song. Das ist unser Greatest Hit. The Schub-Schub-Song. Angesagt ist, kommt von Michael Schulte. Der ja am Sonntag bei der FFH Night of Pop mit dabei ist in Wiesbaden. Außerdem Zoe Wies. In traumhafter Kulisse im Rahmen des Rheingau Musikfestivals. Wird bestimmt sehr geil. Den hören wir gleich hier, noch vor 17 Uhr.
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13: Neuer Bundestrainer Klopp träumt von coolem Fußball. Chaos ums Bundesverkehrsministerium. Das Wetter viel Sonne bis 28 Grad.
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13: Ich bin Lorenzo Rendon Valencia. Guten Tag. Erster großer Auftritt vom neuen Fußball-Bundestrainer Jürgen Klopp. Der 59-Jährige wurde in Frankfurt offiziell als deutscher Nationaltrainer vorgestellt. Mit dabei war FFH-Reporter Frank Pirott.
14: Klopp soll für die große Stimmungswende sorgen. Sein erstes großes Ziel ist die Europameisterschaft in 2 Jahren. Der Vertrag des 59-Jährigen läuft bis nach der nächsten Weltmeisterschaft 2030. Klopp sagt, ich möchte, dass die Jungs in Zukunft einen Fußball spielen, dass die Leute danach sagen, wow, das war cool. Außerdem gibt es noch eine weitere große Personalie. Per Mertesacker wird ab Januar 27 neuer DFB-Geschäftsführer.
13: Nach dem Spahn-Rücktritt als Unionsfraktionschef stellt Kanzler Merz sein Kabinett neu auf. Zum Beispiel soll Gesundheitsministerin Baken neue Kanzleramtschefin werden. CDU-Generalsekretär Lindemann übernimmt als Gesundheitsminister. FFH-Reporter Dirk Zeitler.
15: Doch unklar ist, was mit Verkehrsminister Schnieder passiert. Der teilte einzelnen Bundestagsabgeordneten am frühen Morgen in einer SMS mit, dass der Kanzler ihn entlassen werde und dies um 9 Uhr im Kanzleramt verkünden würde. Das tat Merz aber nicht. Dass der Kanzler dazu schwieg, liegt offensichtlich daran, dass der vorgesehene Nachfolger, der CDU-Bundestagsabgeordnete Günzler, Merz erst zugesagt, dann aber mitten in der Nacht wieder abgesagt habe.
13: Gerade eben hat Günzler sich geäußert, er habe aus fachlichen Gründen abgesagt. Ein Torwart sollte nicht links außen spielen, so Günzler wörtlich. Immer mehr Menschen an der französischen Atlantikküste müssen sich in Sicherheit bringen wegen der massiven Waldbrände in Bordeaux. 63.000 sind es laut Behörden inzwischen, darunter viele Touristen. Teilweise helfen auch Schiffe bei der Evakuierung mit. Ein Feuerwehrmann wurde bislang leicht verletzt, ansonsten zum Glück niemand. Da klickten gleich zweimal die Handschellen. In Kassel hat ein 28-Jähriger für mächtig Ärger gesorgt. FFH-Reporterin Eva-Maria Lauber.
2: Mitten in der Kasseler Innenstadt am Stern springt der betrunkene 28-Jährige immer wieder vor Autos, pöbelt rum und legt zeitweise den Verkehr lahm. Die Polizei nimmt ihn mit, spricht einen Platzverweis aus und lässt den Mann wieder laufen. Doch nur eine Stunde später sehen die Beamten über die Videoüberwachung, dass es sich noch nicht ausrandaliert hat. Der 28-Jährige stellt sich auf die Straßenbahngleise und reißt Blumen aus Pflanzenkübeln. Diesmal kommt er über Nacht in die Zelle. Gegen ihn wird nun ermittelt.
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0: Schön sonnig, außer vielleicht im Norden ein bisschen bewölkt, aber insgesamt wirklich ein schöner Sommerfreitag mit trockenem Wetter und Temperaturen bis 28 Grad. Es wird morgen noch mal ein bisschen heißer. Es bleibt auch sonnig bei uns im FFH-Land, zumindest bis zum Sonntag. Da sind dann doch ein paar mehr Wolken unterwegs. Es wird vermutlich auch schon, ich lasse mich kurz schauen, Samstagabend, nee, bleibt es noch ruhig, aber Sonntag dann gibt es wechselhaftes Wetter, Schauer, Gewitter, es sind auch Starkregen möglich. Also müssen wir schon mal ein bisschen gucken, ne, wo es dann vielleicht ordentlich donnert. Immerhin, die Temperaturen bleiben trotzdem recht warm, 26 bis 30 Grad.
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0: Das ist der FFH-Verkehrsservice mit einer Meldung von der A3 Würzburg Richtung Frankfurt. Bitte aufpassen, zwischen Seligenstadt und Hanau, Personen an oder auf der Fahrbahn unterwegs. Die A5 Kassel-Frankfurt, hier stockt es zwischen Obenthal-Dreieck und Homberg-Ohm. Es hat nämlich einen Unfall gegeben auf den beiden linken Spuren. Im Moment sind es da so 2 Kilometer. A7 Fulda-Würzburg, 7 Kilometer Stau zwischen Rasthof-Utrichshausen und Bad Brückenau-Wildflecken wegen einer Baustelle. Und dann noch auf die A45 Dortmund Richtung Gießen zwischen Siegen-Süd und Willensdorf wegen eines Unfalls. Jetzt 5 Kilometer Stau. Ist noch ein bisschen mehr los. Es ist kein typischer Freitagnachmittag, ja, weil immer noch Sommerferien, aber man merkt schon, ist ein bisschen was. Ne? Es sind ein paar Menschen auf den Straßen unterwegs. 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
0: Wie schön, dass ihr mit dabei seid. Ich grüße euch. Hi.

0: zwei so großartige Talente. James Morrison und Nelly Furtado hier bei Hitradio FFH. Das wird ein so großes Handballfest am Sonntag. Der OFC feiert sein 125-jähriges Jubiläum und dafür gibt es natürlich auch eine Party bei der Handballabteilung. Das heißt, die Handballkickers Offenbach, die haben jemanden zu Gast, nämlich Bundesligist MT Melsungen. Und weil ich persönlich nicht da sein kann, ich bin untröstlich, schicke ich aber natürlich jemanden hin. Als Vertretung unsere Kinderreporterin Leni, die ist 10 Jahre alt. Leni, das ist schon aufregend, obwohl so ein paar berühmte Handballer hast du ja schon getroffen.
1: Also ich war bei den Rhein-Neckar-Löwen, Da habe ich eigentlich die ganze Mannschaft getroffen. Ich war auch im Mai bei dem Nationalspiel gegen Dänemark. Da habe ich auch sehr viele Spieler getroffen, die ich sehr gerne mag.
0: Ja.
1: Also Nils Lichtlein, Miro Schlurer.
0: Da waren also schon ein paar Namen dabei. Aber so FFH-Kinderreporterin, das macht ja jetzt auch nicht jedes Kind jeden Tag. Deshalb haben wir uns gedacht, die Chefin unserer FFH-Sportredaktion, Sonja Pahl, die ist zwar gerade im Chiemgau bei den Eintracht-Fußballern im Trainingslager, aber sie hat ja einfach mal Tipps dagelassen. Wir hören mal rein, okay?
1: Ja, gerne.
2: Hallo Leni. Boah, das wird bestimmt ganz schön aufregend für dich am Sonntag und ich drücke dir schon mal ganz, ganz feste die Daumen. Und hier sind ein paar Tipps, wie du das ganz einfach meistern kannst. Wenn du vor den Jungs am Sonntag stehst, dann konzentrierst du dich am besten als allererstes auf deine erste Frage, die du stellen willst. Und wenn du das geschafft hast, dann guckst du die Jungs einfach an und versuchst zu lächeln. Die sind ja auch alle total nett und werden versuchen, dir gute Antworten zu geben. Und solltest du vorher oder mittendrin voll nervös werden, halt dich einfach an deinem Mikrofon fest. Das hilft nämlich und das geht auch beim größten Druck nicht kaputt. Alles klar? Viel Spaß dir!
0: Leni, konntest du mit den Tipps was anfangen?
1: Darauf werde ich auf jeden Fall achten, Weil ich glaube, ich werde sehr aufgeregt davor sein.
0: Das ist total normal. Ich glaube, das ist die Sonja mitunter auch schon hin und wieder noch. Auch wenn die das schon, ich weiß gar nicht, wie viele Jahrzehnte sie das schon macht. Wir freuen uns sehr, dass du uns als FFH dann dort vertrittst. Kannst du ja auch noch mal so ein bisschen Werbung machen als Handballliebhaberin und selbst Spielerin. Warum sollten denn alle, die an dem Sonntag noch nichts vorhaben, unbedingt bei dem Spiel vorbeischauen?
1: Also ich glaube, das Event wird für alle Handballfans auf jeden Fall richtig cool werden. Ja. Auch die kein Handball spielen, schnappt euch einfach eure Familien. Dort gibt es Essen, Trinken und wird ein sehr cooles Spiel werden.
0: Ja, viel, viel Spaß am Sonntag beim Spiel. OFC gegen die MT Melsungen.
1: Vielen Dank.
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0: Metallica, Genesis, Invisible Touch. Ja, so ein bisschen Schlagzeug hören wir auch gleich in dem Song hier. Ich war in den 90ern, muss ich ja zugeben, eher so Soul, R&B, Hip-Hop-mäßig unterwegs. Und dann kam plötzlich dieser Song um die Ecke, der so gar nichts mit diesen Genres zu tun hatte, aber ich habe dieses Ding rauf und runter gehört. So geil. Spin Doctors, Two Princes, hören wir gleich hier.
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0: Der FFH-Verkehrsservice um gleich 6:02. Es ist gerade ein bisschen was reingekommen hier. Wir haben einmal Metallteile auf der A5 Frankfurt Richtung Kassel. Die liegen zwischen dem Nordwestkreuz Frankfurt und dem Bad Homburger Kreuz auf der rechten Spur. Da bitte aufpassen und tatsächlich nochmal Metallteile. Aber jetzt auf der A7 Fulda Richtung Kassel zwischen Niederaula und Hattenbacher Dreieck. Hier liegen sie auf der linken Spur. A5 Kassel-Frankfurt, da hat es zwischen Umtal Dreieck und Homberg-Ohm einen Unfall gegeben. Die beiden linken Spuren sind betroffen. Hier stockt es auf einer Strecke von 4 Kilometern. A7 Fulda-Würzburg zwischen Rastorf-Utrichshausen und Bad Brückenau-Wildflecken 7 Kilometer Stau wegen der Baustelle. Und auf der A45 Dortmund Richtung Gießen ein Unfall zwischen Siegen-Süd und Willensdorf. Der sorgt für 5 Kilometer Stau. Es ist nach ein bisschen was los bei uns auf den Straßen im FFH-Land. Wo genau was los ist und vor allen Dingen, ob eure Strecke frei ist, könnt ihr einfach nachschauen bei uns in der FFH-App. Kommt gut an.
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0: Ihr habt sicher gehört in den Nachrichten, die Deutsche Bahn plant ein bundesweites Alkoholverbot an Bahnhöfen. Oh, mutiger Schritt, ne? Gerade an so einem Ort, an dem Verspätungen bisher oft nur mit Galgenhumor oder eben 1, 2, 18 Bier erträglicher wurden.
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2: Für mich noch einen Kaffee, Anke.
3: Mit oder mit ohne Milch?
2: Mit ohne.
3: Stefan, wie findest du es, dass Alkohol an allen deutschen Bahnhöfen verboten wird?
2: Alkohol am Bahnhof oder wie die Bahnkunden es nennen, Frustsaufen.
3: Auch wieder wahr.
2: Außerdem sollte die Bahn erstmal mit gutem Beispiel vorangehen.
3: Wie meinst du das?
2: Eine Idee, wie in Stuttgart einen Bahnhof zu vergraben, wäre ohne Alkohol niemals entstanden.
3: Im Gegensatz zur Bahn kommen deine Witze gut an.
4: Einmal die drei und eine Dose Bier.
3: Die wird aber nicht in einem Zug geleert.
4: Ja. Also wenn Sie das geplante Alkoholverbot der Deutschen Bahn meinen, in den Zügen ist der Alkoholverzehr weiter erlaubt.
2: Der sogenannte Intercity-Exzess.
3: Ich verkaufe die Streunerbüchse auch weiterhin an meine strammen Kunden. Stefan!
2: Passend zu den Benzinpreisen.
3: Hä?
2: Das Maß ist voll.
3: 93.543 Euro, sammeln Sie RMV. Punkte, haben Sie eine Bahncard oder sind Sie im Lukas der Lokomotivführerclub?
4: Nein.
3: Dann danke schön.
4: Bitte schön.
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0: ist viel los heute, Leute. Euer Feierabend-Update gleich ab 6 ist pickepacke voll und es knallt richtig. Jürgen Klopp gibt die neue Gangart beim DFB vor, was der auf so einer Pressekonferenz alles raushaut. Wir hören ihn gleich ausführlich. Kostprobe gefällig?
1: Aber an dem Tag, an dem ihr das nicht mehr wollt, sagt ihr es und ich bin weg. Ohne Abfindung.
0: Oh. Und in Berlin wird gerade die Regierung aufgewischt. Da dreht sich das Personalkarussell. Also wie gesagt, viel los, gehen wir's an.
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19: Götze freut sich über neuen Bundestrainer Klopp. Tödliche Fahrübung in Frankfurt, Ermittlungen eingestellt. Das Wetter auch am Abend bleibt's warm.
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19: Ich bin Lorenzo Rendon Valencia. Guten Abend. Die Zukunft des deutschen Fußballs liegt seit heute ganz offiziell in den Händen von Jürgen Klopp. Der ehemalige Mainz-, Dortmund- und Liverpool-Coach ist am Mittag in Frankfurt vorgestellt worden. Rund 500 Kilometer entfernt im Trainingslager von Eintracht Frankfurt hat Klopps Ex-Schützling und Weltmeister Mario Götze ihm gratuliert. Götze sagte am FFH-Mikro:
20: Ich glaube, gute Position für ihn, für den deutschen Fußball, mit dem, was er schon geleistet hat als Trainer. Aber man muss dem, glaube ich, auch ein bisschen Zeit geben. Man darf da jetzt nicht auch vielleicht zu viel erwarten in den ersten Wochen. Ich glaube, da muss man auch da die Erwartungen so ein bisschen zurückdrehen und man muss einfach wieder mit der Basis anfangen, klein anfangen. Und ich glaube, da ist er der richtige Mann für und ich freue mich, das dann zu sehen, ja.
19: Wie massiv Klopp den Fußball in Deutschland verändern will, das hört ihr in 10 Minuten. Kanzler Merz baut seine Regierung um und sorgt dabei für ziemliches Chaos. Verkehrsminister Patrick Schnieder wählte sich schon gefeuert, ist jetzt aber vorerst doch noch im Amt. Und sein Nachfolger, der geplant war, Fritz Günzler, hat sich inzwischen geäußert. FFH-Reporterin Judith Kolb.
21: Das ist eine echte politische Hängepartie für Patrick Schnieder. Am frühen Morgen verschickte er noch Abschiedsnachrichten an seine Kollegen. Darin ging er fest von seiner heutigen Entlassung durch den Kanzler aus. Doch vor den Kameras sagte Merz dann dazu gar nichts. Der Grund? Der geplante Nachfolger Fritz Günzler hatte überraschend abgesagt. Jetzt hat er sich dazu geäußert, ihm fehle die nötige Fachkenntnis für das Verkehrsministerium. Er verglich die Situation mit dem Fußball. Ein Torwart solle schließlich nicht links außen spielen.
19: Ein Auto stürzt im Frankfurter Osthafen in den Main. Zwei Insassen kommen dabei ums Leben. Nach dieser Tragödie im April hat die Staatsanwaltschaft ihre Ermittlungen jetzt eingestellt. Sie geht davon aus, dass ein 18-Jähriger Fahrübungen gemacht hat und es dann zu dem tragischen Unfall kam. Das Auto durchbrach ein Schutzgitter und stürzte ins Wasser.
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19: Die Spritpreise steigen weiter und nähern sich einem neuen Rekord. Der Liter Super E10 kostet laut ADAC knapp 2,17 Euro und ist damit nur noch rund 3,5 Cent vom Allzeithoch entfernt. Dieselfahrer zahlen sogar rund 2,20 Euro. Preistreiber sind teures Rohöl und die Zerstörung von Raffinerien, etwa im Nahen Osten. Schauen wir noch zur Frankfurter Börse. Da schließt der DAX rund 1,3% im Plus bei 25.099 Punkten.
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0: Temperaturen bis zu 33 Grad stehen an. 29 sollten es mindestens bei euch sein, es sei denn, ihr wohnt ganz oben auf den hessischen Bergen. Also insgesamt bestes Badewetter für den Samstag. Der Sonntag wird spannend. Der startet mit Wolken, später Schauer und Gewitter möglich. Lokal Starkregen, Hagel und Sturmböen. Aber es bleibt warm dabei. 26 bis 30 Grad. Der FFH-Verkehrsservice mit zwei kurzen Meldungen. A5 Kassel-Frankfurt zwischen Ohmtal-Dreieck und Homberg-Ohm. 2 Kilometer stockend an geräumter Unfallstelle. Und A7 Fulda-Würzburg zwischen Rastorf-Udrichshausen und Bad Brücke-Neuwildflecken. 4 Kilometer Stau an der Baustelle. Gute Fahrt euch.
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0: Mit Uta Schmidt, ich grüße euch. Haben wir, glaube ich, gerade in den Nachrichten gehört. Ne? Wie macht man zeitgemäß mit jemandem Schluss? Per SMS. Genau, so auch der Kanzler. Verkehrsminister Schnieder wurde per SMS eigentlich entlassen. Die restliche Geschichte habt ihr gerade gehört. Aber welche Personalien geändert wurden, das hört ihr auch noch in dieser Stunde. Gleich starten wir die Klopp-Show. Ein Best-of-Pressekonferenz. Das hört ihr hier nach zwei Hits.
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0: Der Messias ist da. Jetzt wird alles gut im deutschen Fußball. Spaß beiseite. Aber ab heute wird auf jeden Fall vieles anders beim DFB und hoffentlich besser. Jürgen Klopp wurde als neuer Fußball-Bundestrainer Herren vorgestellt.
1: Jetzt mal Klartext.
0: Das ist die Devise vom neuen Klopp. Typisch nahm er kein Blatt vor den Mund bei der PK vor einer Heerschar von Journalisten und Kamerateams. Spieler, Funktionäre und auch Medienvertreter dürfen sich auf klare Ansagen freuen.
2: Es ist eine Riesenehre. Ich werde dafür sehr gut bezahlt. Das ist also alles klar. Aber an dem Tag, an dem ihr das nicht mehr wollt, sagt ihr es und ich bin weg. Ohne Abfindung. Wenn ihr morgen sagt, der ist scheiße, bin ich weg. Also es ist nicht einzelne, sollen sich schon ein paar mehr. Also einer reicht nicht. Wenn der DFB sagt, so machen wir nicht weiter, bin ich weg, um es klar zu machen.
0: Klopp wirkte bei seiner Vorstellung schon so ein bisschen wie von der Leine gelassen. Ne? Der brennt für den Job als Fußball-Bundestrainer. Ein Weiter-so wird es wohl an keiner Stelle geben. Wortwörtlich sagte Klopp, er will jeden Stein umdrehen. Und alte Seilschaften wird es wohl auch nicht geben. Jeder Spieler muss sich neu empfehlen.
2: Es werden Spieler Möglichkeiten bekommen, die jetzt möglicherweise gerade noch gar nicht damit rechnen. Einfach weil ich gerne mutig sein werde und das auch bin. Das war ich schon immer und werde ich auch bleiben. Ich habe Lust, mit Jungs zusammenzuarbeiten, die einen Fußball spielen wollen, der allen gefällt. Dass die Leute nach dem Spiel nach Hause gehen und denken, wow, das war wirklich cool. Das hätte ich sehr gern.
0: Ich glaube, da geht gerade so ein Prickeln durch die Liga. Ne? Alle können es werden. Jürgen Klopp scheut sich nicht, die ganz großen Räder auch zu drehen. Seine Botschaft, wenn wir Titel nach Deutschland holen wollen, dann müssen alle mitziehen.
2: Ich habe dreimal erlebt, wie erfolgreicher Fußball eine Stadt verändern kann. Und ich glaube, wir sind uns alle einig, dass erfolgreicher Fußball tatsächlich auch ein Land verändern kann.
0: Er sagt aber auch, er braucht ein bisschen Zeit. Das erste Länderspiel ist Ende September in Amsterdam gegen Holland. Und ich glaube, viele von uns fiebern diesen Spielen im Herbst entgegen. Ob wir dann schon was vom Klopp-Zauber spüren können? Also langweilig wird es mit ihm bestimmt nicht.
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0: 30. Juli. Und diese Person überstrahlt heute alles, ob man Fußball nun mag oder nicht. Jürgen Klopp wurde beim DFB als neuer Bundestrainer vorgestellt. Er selbst sagt, es ist vermutlich der Höhepunkt seiner Karriere. Ein Typ, der schon auch polarisiert. Unser Reporter hat sich mal bei den Fußballfans umgehört. Also die meisten freuen sich auf Klopp.
1: Auf jeden Fall. Ja, weil er ganz viel Erfahrung mitbringt, weil er in Mainz schon überragend performt hat und mit der Erfahrung von Liverpool. Das ist der richtige Mann.
2: Er weiß ganz genau, was er will. Und ich denke, für uns ist das auch an höchste Zeit, dass das wieder mal klappt, oder?
3: Ich denke schon, auf jeden Fall. Also, der hat ja auch schon viel Gutes gemacht. Hat man ja gesehen bei Mainz, bei Liverpool. Da hat er auf jeden Fall bei Deutschland was zu tun. Aber ich hoffe, es wird gut.
4: Klobo als Vereinstrainer, auf jeden Fall. Ich hätte ihn lieben gerne bei der Eintracht gesehen. Sein Problem ist, er kann sich die Nationalspieler nicht zusammenkaufen.
0: Aber doch auch aus dem Vollen schöpfen in Deutschland. Also die deutschen U17 und U18-Mannschaften, die haben in den letzten Jahren Titel geholt. Es ist ja nicht so, dass wir in Deutschland keine Talente hätten. Also wir sind, glaube ich, alle sehr, sehr gespannt. Wir haben vor ein paar Minuten ein paar Statements von Klopp hier gehört. Wir haben für euch ein Best-of von der PK zusammengestellt. 2,5 Minuten. Also 2,5 Minuten Klopp, ungefiltert und voll auf die 12, findet ihr auf ffh.de und in der App. Viel Spaß.

0: DJ Bobo aus den 90ern. Everybody. Ja, kriegt ihr gleich komplett und auch natürlich die Nachrichten für eure Region.
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9: Ich bin Marc Wilhelm in Groß-Gerau. Ja, es brutzelt und oh, es riecht schon richtig lecker. Der Grill ist sein Lieblingsort. Sascha Wolter ist mit seinem Team amtierender Grill-Weltmeister. Ja, und jetzt tritt er am Wochenende an in Fulda bei den deutschen Grillmeisterschaften. Sascha, das Schöne für dich beim Grillen?
10: Die Sonne scheint so ein bisschen auf den Grill. Man kann den Gästen schon mal bei zuschauen. Es ist so ein bisschen in der Natur und ja, es hat irgendwie schon so was Freies, finde ich. Und das gefällt mir richtig gut.
9: Sascha Wolter betreibt hier in Groß-Gerau das Eventlokal Grisou. Auf den Grill gehört bei ihm aber nicht nur Fleisch.
10: Also heutzutage ist das fast normal, dass man Melone grillt, eine Ananas. Wir grillen auch Erdbeeren und da kann man ganz viele tolle Aromen einfach entdecken. Auch da mein Tipp, einfach sich mal ausprobieren.
9: Und es darf auch mal ruhig was schief gehen am Grill, sagt der Weltmeister.
10: Das ist ja Grillen, das ist ja das Schöne. Da muss nicht alles so 100% perfekt sein, es darf auch mal eine schwarze Stelle geben. Ja, und das macht das irgendwie auch eher aus, warum man gerne grillt.
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0: Der FFH-Verkehrsservice um 18.27 Uhr, A5 Frankfurt-Kassel, zwischen Nordwestkreuz Frankfurt und Bad Homburger Kreuz. 2 Kilometer stockender Verkehr. A7 Fulda-Würzburg zwischen Rasthof-Utrichshausen und Bad Brückenau-Wildflecken. 4 Kilometer Stau an der Baustelle. Und A49 Kassel-Gießen zwischen Stadtallendorf-Nord und Stadtallendorf-Süd. 2 Kilometer Stau wegen eines Unfalls. Gute Fahrt für euch.
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0: Der Abgang von CDU-Fraktionschef Spahn löst einen Erdrutsch aus bei der Regierung und Parteiführung. Dachten wir. Hitradio einfach fahr jetzt, am Freitag. Verkehrsminister Schnieder bleibt aber wohl vorerst im Amt. Merkwürdige Geschichte, komme ich noch zu? Schauen wir erstmal auf die Personalien, die sich jetzt verändern. Nina Wagen, die haben wir als Gesundheitsministerin wahrgenommen, hat noch schnell die Reform durchgekriegt. Jetzt wird sie als erste Frau Bundeskanzleramtschefin, also die Frau hinter Merz. Der Kanzler schätzt ihre Durchsetzungskraft.
1: Nina Wagen hat in den vergangenen Monaten in der Bundesregierung als Gesundheitsministerin

0: darin gezeigt, dass sie ein Ministerium führen, dass sie Reformen auch gegen Widerstände durchsetzen kann.
1: Neuer Gesundheitsminister wird Carsten Linnemann. Der bekommt quasi Minuten nach seiner Vorstellung schon die ersten Forderungen von Ärzten und Gesundheitsverbänden auf den Tisch. Die Reform der sozialen Pflegeversicherung ist da nur ein Stichwort. Vor ihm liegt eine echte Mammutaufgabe. Er ist optimistisch.
2: Weil die Themen Gesundheit und Familie uns doch alle betreffen in den Familien überall. Sie berühren, sie gehen nahe und deshalb ist dieses Thema so wichtig. Ich freue mich auf die Aufgabe.
1: Am wichtigsten dürfte die Personalie Schnieder sein, der Bundesverkehrsminister. Der hat eine SMS vom Kanzler bekommen mit der Entlassung. Merz ging da heute nicht drauf ein, wohl auch, weil er keinen Ersatz findet. CDU-Politiker Fritz Günzler sollte zunächst zu und dann aber im Morgengrauen wieder abgesagt haben. Am Nachmittag bestätigte er das. Er fühle sich nicht erfahren genug für das Verkehrsministerium. Wörtlich, ein Torwart sollte nicht links außen spielen. Puh. Da bekommt das Wort Fachkräftemangel für Merz vielleicht eine ganz neue Bedeutung. Weitere Personalien will der Kanzler in Kürze bekannt geben.

0: In 8 Minuten, 7 Uhr.
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0: 7.000. So viele Euro muss ein 21-Jähriger aus Osnabrück für seine Klettertour aufs Stadiondach vor gut 2 Jahren bezahlen, bei der EM in Dortmund, ihr erinnert euch. Die Polizei setzte 108 Beamte und einen Hubschrauber ein, um den Kerl da wieder runterzuholen. Das Gericht verdonnerte ihn jetzt zu 7.000 Euro. Glück gehabt, muss man sagen, ursprünglich sollten das 12.000 Euro sein. 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Gleich mit Runde 2.
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13: Reaktionen zum neuen Bundestrainer Klopp. Autobahnsperrung in Osthessen. Das Wetter heute schön, morgen noch wärmer.
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13: Ich bin Judith Kolb. Guten Abend. Die Zukunft des deutschen Fußballs liegt seit heute ganz offiziell in den Händen von Jürgen Klopp. Der ehemalige Mainz-, Dortmund- und Liverpool-Coach ist am Mittag in Frankfurt vorgestellt worden. Wir haben Fans gefragt, kann Klopp den deutschen Fußball retten?
14: Auf jeden Fall, ja, weil er ganz viel Erfahrung mitbringt, weil er in Mainz schon überragend performt hat und mit der Erfahrung von Liverpool ist es der richtige Mann.
15: Er weiß ganz genau, was er will und ich denke, für uns ist das auch an höchste Zeit, dass das wieder mal klappt, oder?
16: Ist okay, aber ob er alles gut machen kann, was da so schief gelaufen ist in den letzten Jahren, weiß ich auch nicht, ob das allein am Trainer liegt.
17: Klobo als Vereinstrainer auf jeden Fall. Ich hätte ihn lieben gerne bei der Eintracht gesehen. Sein Problem ist, er kann sich die Nationalspieler nicht zusammenkaufen.
13: Nach dem Spahn-Rücktritt als Unionsfraktionschef stellt Kanzler Merz sein Kabinett neu auf. Zum Beispiel soll Gesundheitsministerin Waken neue Kanzleramtschefin werden. CDU-Generalsekretär Lindemann übernimmt als Gesundheitsminister. FFH-Reporter Dirk Zeitler.
18: Doch unklar ist, was mit Verkehrsminister Schnieder passiert. Der teilte einzelnen Bundestagsabgeordneten am frühen Morgen in einer SMS mit, dass der Kanzler ihn entlassen werde und dies um 9 Uhr im Kanzleramt verkünden würde. Das tat Merz aber nicht. Dass der Kanzler dazu schwieg, liegt offensichtlich daran, dass der vorgesehene Nachfolger, der CDU-Bundestagsabgeordnete Günzler, Merz erst zugesagt, dann aber mitten in der Nacht wieder abgesagt habe.
13: Inzwischen hat Günzler sich geäußert, er habe aus fachlichen Gründen abgesagt. Ein Torwart sollte nicht links außen spielen, so Günzler wörtlich. Wer heute durch die Mainzer Innenstadt läuft, sieht plötzlich 2 grellgrüne Brunnen. Eine Klimagruppe hat sich laut Allgemeiner Zeitung dazu bekannt, das Wasser gefärbt zu haben. Sie will so gegen das neue Gaskraftwerk in der Stadt protestieren. Die Farbe soll durch Sonnenlicht von selbst wieder verschwinden. Wer dieses Wochenende bei Bad Hersfeld unterwegs ist, muss sich auf Umleitungen einstellen. Die A4 wird in beide Richtungen voll gesperrt. Grund sind riesige Bauteile, die eingehoben werden. FFH-Reporterin Eva-Maria Lauber.
7: Die A4 im Bereich Hersfeld-Ost wird erneuert und dazu gehört auch eine fast 90 Jahre alte Unterführung, die abgerissen und ersetzt wird. Dafür müssen 9 Fertigteile eingesetzt werden, die jeweils 36 Meter lang und 85 Tonnen schwer sind, berichtet die Autobahn GmbH. Bis Sonntagmorgen um 5 ist die A4 deshalb in beiden Richtungen voll gesperrt. Die Umleitung führt über die B62.
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0: Ein lauer Abend, eine recht kühle Nacht, 15 bis 10 Grad. Bis dahin geht's runter in der kommenden Nacht. Aber morgen wird's dafür dann richtig heiß. Wir kriegen hochsommerliche Temperaturen. Es geht rauf bis auf 29 bis 33 Grad. Also bestes Badewetter für den Samstag. Der Sonntag wird ein bisschen spannend. Der startet harmlos mit Wolken, aber später kommen Schauer und Gewitter. Lokal gibt es sogar Starkregen, Hagel und Sturmböen. Es bleibt warm dabei, 26 bis 30 Grad. Der FFH-Verkehrsservice. Moment, ich aktualisiere nochmal. So, jetzt habe ich's. A5 Frankfurt-Kassel zwischen Nordwestkreuz Frankfurt und Bad Homburger Kreuz. 4 Kilometer Stau wegen eines Unfalls mit mehreren Autos in der Baustelle. Plant hier bitte 35 Minuten mehr Fahrzeit ein. A7 Fulda-Würzburg zwischen Rasthof-Utrichshausen und Bad Brückenau-Volkers. 4 Kilometer Stau an der Baustelle. Und A49 Kassel-Gießen zwischen Stadtallendorf-Nord und Stadtallendorf-Süd. 2 Kilometer Stau wegen eines Unfalls. Also, es gibt ein paar Behinderungen, ansonsten läuft es gar nicht schlecht. Gute und sichere Fahrt vor allen Dingen für euch.
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0: Euch einen schönen Abend. Wir sprechen über den Umbruch beim DFB. Klopp kommt. Wie hat unser Reporter den Menschenfänger, so nennt er ihn, erlebt? Er wird uns gleich davon erzählen. Außerdem Grillen, das ist ja auch ein Sport. Deutsche Meisterschaften am Wochenende in Fulda. Wir hören den Mann, der schon Weltmeister ist. Was kommt bei ihm auf den Grill? Ja, bitte hier.
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0: Er ist ja der große Wunschkandidat beim DFB als Bundestrainer. Heute wurde Jürgen Klopp offiziell vorgestellt. Die Pressekonferenz dauerte über eine Stunde. Es gab viel zu erzählen. Mit dabei war FFH-Sportreporter Frank Kierott. Frank, Jürgen Klopp war lange bei Liverpool, zuletzt eher im Hintergrund bei Red Bull tätig. Jetzt strebt er wieder auf die Trainerbank. Wie war sein Auftritt beim DFB heute?
2: Ja, als wäre er nie weg gewesen. Wie gehabt, war er ehrlich und authentisch in seiner Ansprache. Er muss ja auch nun wirklich keinem mehr etwas beweisen und übernimmt den derzeit unattraktivsten Job im deutschen Fußball, wenn ich das so sagen kann. Klopp sagt, da muss jetzt die große Stimmungswende kommen und natürlich auch fußballerisch muss da mehr kommen. Klopp sagt, wir dürfen uns nicht fragen, ob wir so gut sind wie Frankreich.
3: Die Frage müsste lauten, haben wir Spieler wie Dembele, Mbappé, haben wir das alles in der gleichen Anzahl? Nein, aber schlagen kann man sie natürlich trotzdem.
0: Klopp ist ja bekannt dafür, keine halben Sachen zu machen. Wie sehr wird er den DFB nach der dritten verkorksten WM auf links drehen?
2: Der wird sich den ganzen Laden vornehmen. Er selbst hat gesagt, er will jeden Stein umdrehen, liegt etwas Gutes drunter, bleibt er liegen, wenn nicht, weg damit. Klar ist ja, dass die Misserfolge seit 2014 auch ein strukturelles Problem sind. Gremien und Sitzungen sind für Klopp ein Graus. Da wird er ordentlich durchfegen. Er macht aber auch klar, wenn wir Titel holen wollen in Deutschland, müssen allesamt mitziehen. Spieler, Funktionäre, Fans und auch die Medien.
3: Ich habe dreimal erlebt, wie erfolgreicher Fußball eine Stadt verändern kann. Und ich glaube, wir sind uns alle einig, dass erfolgreicher Fußball tatsächlich auch ein Land verändern kann.
0: Ja, Klopp für Deutschland. Eine erste Kostprobe. Dann schon hoffentlich mit einer Mini-Trendwende gibt es Ende September beim nächsten Länderspiel in der Nations League in Amsterdam gegen Holland.

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1: Grillen, da fühlt sich fast jedermann wie ein Weltmeister, oder? Hier ist Hitradio FFH, euer Weltmeisterradio, zumindest was Grillen anbelangt. Er hier ist wirklich einer. Sascha Wolter vom Eventlokal Grisou in Groß-Gerau ist das. Am Wochenende startet er bei den deutschen Grillmeisterschaften in Fulda. Ein moderner Grilleur, kann man sagen.
2: Also heutzutage ist das fast normal, dass man Melone grillt, eine Ananas. Wir grillen auch Erdbeeren und da kann man ganz viele tolle Aromen einfach entdecken. Auch da mein Tipp, einfach sich mal ausprobieren. Das ist ja Grillen, das ist ja das Schöne. Da muss nicht alles so 100% perfekt sein, es darf auch mal eine schwarze Stelle geben. Ja, und das macht es irgendwie auch eher aus, warum man gerne grillt.
1: Was euch am Wochenende bei den deutschen Meisterschaften in Fulda alles erwartet, das hört ihr hier gegen 20 vor 8 bei Hitradio FFH jetzt. Euer

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6: 7:35 A5, Frankfurt-Kassel, zwischen Nordwestkreuz Frankfurt und Bad Homburger Kreuz. Da haben wir 4 Kilometer stockenden Verkehr. Die Unfallstelle ist geräumt. A7, Fulda-Würzburg, zwischen Rasthof-Utrichshausen und Bad Brückenau-Volkerst, 4 Kilometer Stau an der Baustelle. Na also, wird doch langsam. Gute Fahrt.
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0: Habt ihr Lust auf Grillgut, aber keine Lust, selber das Feuer anzufachen? Dann ab nach Fulda, da startet das Event für euch.
1: Ich bin Olaf Brinkmann in Fulda. Wer wird deutscher Grillkönig? Wer zaubert auf seinem Grill das beste Essen? Das entscheidet sich an diesem Wochenende bei der Deutschen Grillmeisterschaft auf dem Messegelände Fulda Galerie. Frank Brune von der German Barbecue Association. Wie viele Teams sind mit dabei und wie läuft das ab?
2: Wir erwarten 33 Teams, die 8 Gänge hier zubereiten müssen, und 70 Juroren werden diese Teams und die Gerichte entsprechend bewerten.
1: Was müssen die Teilnehmer denn zubereiten?
2: Vom Vegetarischen über Fisch, über 2 geheime Warenkörbe, über Fleisch, alles ist dabei, mit Dessert.
1: Warum lohnt es, auch als Besucher mit dabei zu sein?
2: Man kann hier wirklich die Vielfalt des Grillens beobachten. Es werden wunderbare Gerichte kreiert. Es ist fast Sternenniveau. Für jeden ist etwas dabei.
1: Welche Angebote gibt es denn für Kinder vor Ort?
2: Ja, also die Firma Napoleon wird ein sogenanntes Kids-Crew zum Beispiel machen. Dort können die Kiddies Hamburger grillen und können sich selbst beweisen am Grill und können auch einen Grill gewinnen.
1: Die deutschen Grillmeisterschaften an diesem Wochenende auf dem Messegelände Fulda Galerie.

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0: Jetzt kommt ein Mix, der ist absolut wochenendwürdig, so cool und entspannt aus dem Jahr 1985, Dead or Alive. You spin like a record. Und die 80er, beziehungsweise, ja, die hatten's und die 2020er eben auch. Mit Leonie und Caleb Scott. Stay aus dem Jahr 26. Hört ihr gleich noch vor 8.
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7: Götze freut sich über Bundestrainer Klopp. Osthafen-Drama, Ermittlungen eingestellt. Das Wetter, lauer Abend und eine kühle Nacht.
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7: Ich bin Judith Kolb, guten Abend. Die Zukunft des deutschen Fußballs liegt seit heute ganz offiziell in den Händen von Jürgen Klopp. Der ehemalige Mainz-, Dortmund- und Liverpool-Coach ist am Mittag in Frankfurt vorgestellt worden. Rund 500 Kilometer entfernt im Trainingslager von Eintracht Frankfurt hat Klopps Ex-Schützling und Weltmeister Mario Götze ihm gratuliert. Götze sagte am FFH-Mikro:
8: Ich glaube, gute Position für ihn, für den deutschen Fußball, mit dem, was er schon geleistet hat als Trainer. Aber man muss dem, glaube ich, auch ein bisschen Zeit geben. Man darf da jetzt nicht auch vielleicht zu viel erwarten in den ersten Wochen. Ich glaube, da muss man auch da die Erwartungen so ein bisschen zurückdrehen und man muss einfach wieder von der Basis anfangen, klein anfangen. Und ich glaube, da ist er der richtige Mann für und ich freue mich, das dann zu sehen, ja.
7: Es war eine dramatische Rettungsaktion ohne Happy End. Ein Auto ist im April im Frankfurter Osthafen in den Main gestürzt. Feuerwehrtaucher können zwei junge Menschen zwar bergen, beide sterben aber kurz darauf. FFH-Reporter Lennart Nickel, die Ermittlungen dazu werden jetzt eingestellt.
9: Die Staatsanwaltschaft Frankfurt spricht inzwischen von einem tragischen Unfall. Die Ermittler gehen davon aus, dass ein 18-Jähriger Fahrübungen machen will und das eben tragisch schief geht. Das vollbesetzte Auto durchbricht ein Schutzgitter an der Kaimauer und stürzt ins Wasser. Drei junge Menschen können sich selbst befreien. Für den Fahrer und eine 17-jährige Beifahrerin kommt jede Hilfe zu spät. Da es keine Hinweise auf eine Straftat gibt, legt die Staatsanwaltschaft den Fall jetzt zu den Akten.
7: Bundesinnenminister Dobrindt verteidigt die ausgeweiteten Abschiebungen nach Afghanistan. Künftig sollen dorthin nicht mehr nur Straftäter, sondern alle ausreisepflichtigen Afghanen abgeschoben werden. Laut Dobrindt setzt die Regierung damit konsequent den Koalitionsvertrag um. Der Hessische Flüchtlingsrat kritisiert die neuen Regeln scharf. Er nennt es unverantwortlich, nun auch nicht vorbestrafte Menschen abzuschieben. Hoher Schaden nach einem Brand in Frankenberg. Hier hatte ein Wohn- und Geschäftshaus in Flammen gestanden. Die Feuerwehr hat eine Person über ein Fenster aus dem zweiten Stock gerettet. Laut Polizei ist das Gebäude nicht mehr bewohnbar. Der Schaden liegt demnach bei rund 300.000 Euro. Ein Flusskreuzfahrtschiff ist auf der Donau bei Wien gegen eine Schleuse geknallt. Dabei wurden laut Rettungsdienst 14 Menschen leicht verletzt. Die meisten von ihnen sind Deutsche. 6 Betroffene kamen ins Krankenhaus. Das Schiff wurde beschädigt, schlug aber nicht leck.
0: Flusskreuzfahrt.
7: Ist aber auch schwer,
0: ist
7: ne?
0: Echt blöd. Am Freitagabend braucht man das nicht.

0: Grad stehen an. Bestes Badewetter also. Der Sonntag wird interessant. Der startet mit Wolken. Später gibt es Schauer und Gewitter. Lokal sogar Starkregen, Hagel und Sturmböen. Es bleibt dabei warm, 26 bis 30 Grad. Der FFH-Verkehrsservice mit zwei kleinen Meldungen. A7 Fulda-Würzburg zwischen Rasthof-Utrichshausen und Bad Brückenau-Volkers haben wir 4 Kilometer Stau an der Baustelle. Und A60 Rüsselsheim-Mainz zwischen Rüsselsheim-Mitte und Bischofsheim steht ein defektes Auto auf der rechten Spur. Also läuft soweit ganz gut. Gutes und fröhliches Ankommen wünsche ich.
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0: Ich bin Uta Schmidt, wünsche euch einen fantastischen Abend. Wir feiern gleich ein bisschen, denn heute ist Tag der virtuellen Liebe. Ja. Viele Partnerschaften werden online gefunden. Ihr dürft trotzdem völlig analog eurem Schatz einen Knutscher geben. Und alle 11 Minuten verliebt sich ein Single im Internet, heißt es.

0: Alle 11 Minuten verliebt sich ein Single im Internet. So oder ähnlich lauten durchaus umstrittene Versprechen von Dating-Plattformen.
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0: Und fest steht, Online-Dating ist inzwischen in der Mitte der Gesellschaft angekommen. Längst natürlich. Der heutige 24. Juli ist sogar zum Tag der virtuellen Liebe erklärt worden. Ja, allerdings von Online-Partnerbörsen und das schon im Jahr 2001. FFH-Reporter Simeon Müller, alle wie viele Minuten wird sich denn da wirklich verliebt?
2: Ja, also das lässt sich natürlich nur schwer sagen. Allgemein anerkannte Zahlen findet man dazu nicht. Die 11 Minuten zum Beispiel sind einfach eher ein Marketing-Gag gewesen, der vor allem nicht heißt, dass jeder Einzelne schon nach wenigen Minuten online seine große Liebe findet. Was aber stimmt, Online-Dating ist für viele mittlerweile die Hauptart, Leute kennenzulernen. Und laut Bitkom hat schon die Hälfte der deutschen Internetnutzer das mal ausprobiert. Kurios dabei, trotzdem sagen über 3/4, sie würden eigentlich viel lieber jemanden im echten Leben treffen als online. Also Online-Dating ist weiterhin eher Notlösung als Wunschvariante.
0: Ja, das finde ich interessant. Also dann doch raus mit euch ins pralle Leben. Fällt manchmal schwer auf so einer Dating-Plattform, da kann ich vielleicht besser überlegen und mich gefühlt in einem besseren Licht darstellen. Und ich bekomme natürlich auch ein bisschen Bedenkzeit, ne? Muss nicht so spontan sein. Apropos, es gibt auch viele Fallstricke, Simeon, und Gefahren, wovor muss ich mich hüten?
2: Vor allem vor sogenannten Love- oder Romance-Scammern. Die geben sich mit gefälschten Profilen als perfekte Partner aus und bauen künstlich schnell emotionale Nähe auf. Zum Beispiel, wenn das Match super schnell nach privaten Daten fragt oder zu jeder Tages- und Nachtszeit in Sekundenschnelle antwortet, kann das ein Hinweis auf eine Betrugsmasche sein. Auch wenn Treffen immer wieder verschoben oder in letzter Sekunde abgesagt werden, sollte man eher vorsichtig werden. Und generell gilt natürlich, niemals Geld schicken und erste Treffen am besten an einem öffentlichen Ort vereinbaren.
0: Ja, es ist unglaublich, worauf sich viele im ersten Liebesrausch einlassen, auch gefährliche Dinge. Also, gesunder Menschenverstand, den bitte einschalten, auch bei der virtuellen Liebe. Wenn ihr am Ende doch lieber echte Menschen trefft. Wir haben ganz viele Partys und Veranstaltungen.

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0: Jetzt habe ich noch eine ganz schnelle Verkehrsmeldung. Achtung auf der A6 Mannheim Heilbronn zwischen Fürnheimer Kreuz und Fürnheimer Dreieck. Fahrzeugteile auf der Fahrbahn. Bitte fahrt vorsichtig. J-Lo gibt's gleich bei uns. Ach so, das hätte ich auch so machen können.
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0: Der wäre jetzt sowieso dran gewesen. Ich bin ja auch ein Hase. 2028, dann mache ich das jetzt alles nochmal komplett. Also Achtung auf der A6 Mannheim Heilbronn zwischen Fürnheimer Kreuz und Fürnheimer Dreieck. Fahrzeugteile auf der Fahrbahn. Vorsicht hier. Und A7 Fulda-Würzburg zwischen Rasthof Utrichshausen und Bad Bruckenau-Volkers. 4 Kilometer Stau an der Baustelle. So, jetzt haben wir's.
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0: Am 24. Juli, der Tag, an dem der Messias kam. Jetzt wird alles gut im deutschen Fußball. Okay, Spaß beiseite. Ab heute wird auf jeden Fall vieles anders beim DFB und hoffentlich besser. Jürgen Klopp wurde als neuer Fußball-Bundestrainer Herren vorgestellt.
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0: Das ist die Devise vom neuen Klopp. Typisch nahm er kein Blatt heute vor den Mund vor einer Heerschar von Journalisten und Kamerateams. Spieler, Funktionäre und auch Medienvertreter dürfen sich auf klare Ansagen von ihm freuen.
2: Eine Riesenehre. Ich war dafür sehr gut bezahlt. Das ist also alles klar. Aber an dem Tag, an dem ihr das nicht mehr wollt, sagt ihr es und ich bin weg. Ohne Abfindung. Wenn ihr morgen sagt, der ist scheiße, bin ich weg. Also es ist nicht einzelne, sollen sich schon ein paar mehr. Also einer reicht nicht. Und wenn der DFB sagt, so machen wir nicht weiter, bin ich weg. Um es klar zu machen.
0: Klopp wirkte bei seiner Vorstellung schon so ein bisschen wie von der Leine gelassen. Ne? Der brennt für den Job als Fußball-Bundestrainer, sagt ja auch, das ist vermutlich mein Karriere-Highlight. Ein Weiter-so wird es wohl an keiner Stelle geben. Wortwörtlich sagte Klopp, er will jeden Stein umdrehen beim DFB. Und alte Seilschaften wird es wohl auch nicht geben. Jeder Spieler muss sich neu finden.
2: Es werden Spieler Möglichkeiten bekommen, die jetzt möglicherweise gerade noch gar nicht damit rechnen. Einfach weil ich gerne mutig sein werde und das auch bin. Das war ich schon immer und werde ich auch bleiben. Ich habe Lust, mit Jungs zusammenzuarbeiten, die einen Fußball spielen wollen, der allen gefällt. Dass die Leute nach dem Spiel nach Hause gehen und denken, wow, das war wirklich cool. Das hätte ich sehr gern.
0: Ich glaube, da geht gerade so Prickeln durch die Liga, ne? Wenn die Spieler das hören. Mich würde das ordentlich antören. Jürgen Klopp scheut sich nicht, die ganz großen Räder auch zu drehen. Seine Botschaft, wenn wir Titel nach Deutschland holen wollen, dann müssen wir alle mitziehen.
2: Ich habe dreimal erlebt, wie erfolgreicher Fußball eine Stadt verändern kann. Und ich glaube, wir sind uns alle einig, dass erfolgreicher Fußball tatsächlich auch ein Land verändern kann.
0: Er sagt aber auch, er braucht ein bisschen Zeit dafür. Das erste Länderspiel ist Ende September in Amsterdam gegen Holland. Das wird schon mal sehr aufregend und ich glaube, wir alle fiebern den Spielen entgegen. Ob wir dann schon was vom Klopp-Zauber spüren? Langweilig wird's nicht.

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1: Ich bin Thomas Bleskin. Bundeskanzler Merz hat den angekündigten Umbau seiner Regierung begonnen. Neue Kanzleramtschefin wird Gesundheitsministerin Warken, ihr Amt übernimmt CDU-Generalsekretär Lindemann. Digitalstaatssekretär Amthor wechselt als Bund-Länder-Beauftragter ins Kanzleramt. Unklar bleibt dagegen die Zukunft von Verkehrsminister Schnieder. Nach dpa-Informationen wollte Merz ihn entlassen, zu dieser Personalie äußerte sich der Kanzler aber nicht. Die EU-Kommission wirft TikTok vor, Kinder und Jugendliche nicht ausreichend zu schützen. Der Vorwurf, Fremde könnten öffentliche Profile Minderjähriger sehen und sie auch mit missbräuchlichen Absichten kontaktieren.
2: 200 Millionen Nutzer hat TikTok in Europa. Kinder und Jugendliche brauchen mehr Schutz, meint die EU-Kommission. Bis jetzt könne jeder in die öffentlichen Nutzerkonten sehen. Das müsse sich ändern. Künftig sollten nur noch von den Jugendlichen selbst akzeptierte Nutzer in die Konten schauen dürfen. TikTok weist die Kritik zurück. Die EU-Kommission hat in den vergangenen Monaten schon ein Verfahren wegen Suchtrisiken gegen TikTok eingeleitet und von Snapchat, Facebook und Instagram verlangt, dass das Mindestalter von 13 Jahren besser kontrolliert wird. Dieter Ebeling, Brüssel.
1: Schwere Waldbrände halten Frankreich und Spanien weiter in Atem. An der französischen Atlantikküste mussten jetzt Zehntausende weitere Touristen vorsorglich ihre Urlaubsquartiere räumen.
3: Schwierige Wetterbedingungen mit kräftigen Windböen erschweren für die Feuerwehr in beiden Ländern die Löscharbeiten. Über Tage wurden in Frankreich weitere Orte und tausende Urlauber evakuiert, teils auch per Schiff. In den Messehallen der Großstadt Bordeaux rüstet man sich auf die Aufnahme von bis zu 10.000 Evakuierten. Die Einsatzkräfte versuchen vor allem mit Löschflugzeugen, dem Feuer Herr zu werden. Auch in Spanien wird mit weiteren Evakuierungen gerechnet, während Tausende bereits in Notunterkünften bei Angehörigen oder Freunden darauf warten, wann sie zurück können. Einen konkreten Termin gibt es noch nicht. Michael Evers, Paris.
1: Und zum Sport, Fußball. Jürgen Klopp ist mit klaren Botschaften in sein Amt als neuer Bundestrainer gestartet. Der 59-Jährige versprach keine schnellen Erfolge, rief aber zu einem gemeinsamen Traum vom WM-Titel 2030 auf. Zugleich warnte er vor Eingriffen in sein Privatleben. Wenn seine Familie nicht in Ruhe gelassen werde, höre er auf, sagte Klopp. Sein erstes Länderspiel als Bundestrainer ist Ende September in der Nations League gegen die Niederlande.
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4: Heute Nacht gut schlafen, 15 bis 10 Grad, da kann man wirklich eine gute Decke gebrauchen. Einige Mädels schon die erste Wärmflasche oder ein paar Bettsocken. Morgen wird es aber richtig heiß, das kann man sich dann schwer vorstellen, aber es geht richtig hoch mit den Temperaturen bis 33 Grad. 29 sollten es mindestens sein, also alle im FFH-Land können an den Badesee oder ins Schwimmbad. Das solltet ihr auch am Samstag machen, am Sonntag wird es nämlich ein bisschen spannend mit dem Wetter. Da erwarten uns Gewitter und Schauer. Das ist noch die softe Variante. Später am Tag kann es zum Beispiel auch Starkregen, Hagel und all solche Dinge geben. Also es kann richtig unwetterartig werden am Sonntag. Ab Montag beruhigt sich das Ganze und ist dann eher so ein bisschen wechselhaft. Bleibt aber warm, auch der Sonntag bis 30 Grad. Der FFH-Verkehrsservice hat jetzt nur noch eine Meldung für die A7, nämlich Fulda-Würzburg zwischen Rastorf-Utrichshausen und Bad Buckenhof-Volkers. 2 Kilometer Stau an der Baustelle. Das war's.
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21.22 Uhr. Wir schauen mal kurz auf die Straßen. Achtung bitte jetzt auf der A5 Kassel Richtung Frankfurt, denn hier laufen Personen auf der Fahrbahn zwischen Alsfeld Ost und Alsfeld West. Bitte fahrt hier besonders vorsichtig und kommt weiterhin gut durch den Freitagabend.

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1: Ich bin Tine Klimach. Kanzler Friedrich Merz bildet sein Kabinett um, weil Thorsten Frey neuer Fraktionschef der Union werden soll. Das läuft aber alles andere als glatt. Jetzt hat sich Frey dazu geäußert.
2: Das Ganze sei einfach Pech gewesen, sagte Frey in Stuttgart. Das gäbe es auch in der Spitzenpolitik. Es geht um die Hängepartie bei der Besetzung des Verkehrsministeriums. Minister Schnieder hatte einigen Abgeordneten schon mitgeteilt, dass er entlassen wird. Als der Kanzler dann vor die Presse trat, passierte das aber nicht, weil der vorgesehene Nachfolger Günzler kurzfristig abgesagt hatte. Wie es nun weitergeht, ist offen. Klar ist aber, neue Kanzleramtschefin wird Gesundheitsministerin Warken und ihren Job soll CDU-Generalsekretär Herr Linnemann übernehmen. Aus Berlin Thomas Brockt.
1: US-Präsident Trump hat der Europäischen Union nach der Milliardenstrafe gegen Google mit 9 Zöllen gedroht. Auf seiner Plattform Truth Social kündigte er zunächst eine Untersuchung gegen die EU an. Diese solle klären, ob amerikanische Unternehmen benachteiligt würden. Anschließend könne ein erheblicher Zoll auf EU-Importe folgen. Die EU-Kommission hatte Google zuvor wegen Wettbewerbsverstößen zu einer Strafe von 890 Millionen Euro verurteilt. Die Polizei hat Details genannt zum tödlichen Angriff auf einen Bankangestellten gestern in Regensburg. Ein 20-Jähriger hatte den Mann niedergestochen. Er sitzt inzwischen in U-Haft.
3: Erst hatte der Tatverdächtige einen Zettel vorgezeigt, auf dem Bankraub stand. Dann hat er mit einem 12 cm langen Messer auf den Banker eingestochen. Der hätte gar kein Geld hergeben können. Das steckte im Automaten. Bei der Pressekonferenz wurde weiter bekannt, dass gegen den mutmaßlichen Täter ein Waffen- und Messerverbot verhängt war. Er wollte sich am Vorabend der Tat wegen Nichtigkeiten selbst bei einer Polizeiwache anzeigen, wurde aber laufen gelassen. Die Staatsanwaltschaft wirft ihm Mord aus Habgier vor. Es gibt bisher keine Hinweise auf Unzurechnungsfähigkeit, Drogen oder Alkohol. Aus Regensburg, Michael Hegele.
1: Der Hersteller Jutro Tiefkühlkost hat den Rückruf bei einer bei Lidl verkauften Bio-Bärenmischung wegen einer möglichen Verunreinigung mit Novoviren ausgeweitet. Verbraucher sollen das Tiefkühlprodukt der Marke Freshona nicht verzehren. Betroffene Ware kann in allen Lidl-Filialen auch ohne Kassenbon zurückgegeben werden. Novoviren können starken Brechdurchfall und erheblichen Flüssigkeitsverlust auslösen. Besonders für Säuglinge, ältere und kranke Menschen kann eine Infektion gefährlich werden. Das Wetter, die aktuelle Vorhersage des Deutschen Wetterdienstes. In der Nacht ziehen ganz im Norden ein paar Wolken durch, Regen fällt aber kaum. Sonst ist es meist gering bewölkt oder klar und trocken. Die Temperaturen gehen auf 16 bis 7 Grad zurück. Tagsüber zeigt sich das Wetter in weiten Teilen des Landes freundlich und mit viel Sonne. Nur im Norden und Nordwesten sind vereinzelte kurze Schauer möglich. Am Nachmittag und am Abend auch einzelne Gewitter im Südwesten und am Alpenrand. Die Höchstwerte 21 Grad an der Küste und bis zu 33 Grad im Süden.
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4: Um 9:50 Uhr, wir haben eine Meldung und zwar von der A7 Kassel Richtung Hannover. Da liegen nämlich Reifenteile auf der Fahrbahn zwischen Kassel Nord und Hannmünden-Hedemünden. Bitte fahrt hier vorsichtig und außerdem steht da ein defekter Bus und zwar außerdem auf der Fahrbahn. An diesem Freitagabend jetzt mit Teddy Swims auf der FFH-Playlist und er hat übrigens angekündigt, nächstes Jahr im März 2027 für seine Live-Tour auch in Deutschland Konzerte zu spielen, unter anderem in Hamburg, Berlin und Köln ist das Ganze angesagt und ihn hören wir jetzt hier auf der FFH-Playlist mit Mr. Know-It-All, der aktuelle Hit von Teddy Swims.
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2: Mit einer Meldung um 11:04. Und zwar kommt die von der A5 Kassel Richtung Frankfurt. Hier 2 Kilometer Stau in Höhe vom Bad Homburger Kreuz wegen Bauarbeiten. Und zwar auf den beiden rechten Spuren.
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1: Ich bin Tine Klimach. Kanzler Friedrich Merz bildet sein Kabinett um, weil Thorsten Frey neuer Fraktionschef der Union werden soll. Das läuft aber alles andere als glatt. Jetzt hat sich Frey dazu geäußert.
2: Das Ganze sei einfach Pech gewesen, sagte Frey in Stuttgart. Das gäbe es auch in der Spitzenpolitik. Es geht um die Hängepartie bei der Besetzung des Verkehrsministeriums. Minister Schnieder hatte einigen Abgeordneten schon mitgeteilt, dass er entlassen wird. Als der Kanzler dann vor die Presse trat, passierte das aber nicht, weil der vorgesehene Nachfolger Günzler kurzfristig abgesagt hatte. Wie es nun weitergeht, ist offen. Klar ist aber, neue Kanzleramtschefin wird Gesundheitsministerin Warken und ihren Job soll CDU-Generalsekretär Herr Linnemann übernehmen. Aus Berlin, Thomas Brockt.
1: US-Präsident Trump hat der Europäischen Union nach der Milliardenstrafe gegen Google mit 9 Zöllen gedroht. Auf seiner Plattform Truth Social kündigte er zunächst eine Untersuchung gegen die EU an. Diese solle klären, ob amerikanische Unternehmen benachteiligt würden. Anschließend könne ein erheblicher Zoll auf EU-Importe folgen. Die EU-Kommission hatte Google zuvor wegen Wettbewerbsverstößen zu einer Strafe von 890 Millionen Euro verurteilt. Die Polizei hat Details genannt zum tödlichen Angriff auf einen Bankangestellten gestern in Regensburg. Ein 20-Jähriger hatte den Mann niedergestochen. Er sitzt inzwischen in U-Haft.
3: Erst hatte der Tatverdächtige einen Zettel vorgezeigt, auf dem Bankraub stand. Dann hat er mit einem 12 cm langen Messer auf den Banker eingestochen. Der hätte gar kein Geld hergeben können, das steckte im Automaten. Bei der Pressekonferenz wurde weiter bekannt, dass gegen den mutmaßlichen Täter ein Waffen- und Messerverbot verhängt war. Er wollte sich am Vorabend der Tat wegen Nichtigkeiten selbst bei einer Polizeiwache anzeigen, wurde aber laufen gelassen. Die Staatsanwaltschaft wirft ihm Mord aus Habgier vor. Es gibt bisher keine Hinweise auf Unzurechnungsfähigkeit, Drogen oder Alkohol. Aus Regensburg, Michael Hegele.
1: Der Hersteller Jutro Tiefkühlkost hat den Rückruf bei einer bei Lidl verkauften Bio-Bärenmischung wegen einer möglichen Verunreinigung mit Novoviren ausgeweitet. Verbraucher sollen das Tiefkühlprodukt der Marke Freshona nicht verzehren. Betroffene Ware kann in allen Lidl-Filialen auch ohne Kassenbon zurückgegeben werden. Novoviren können starken Brechdurchfall und erheblichen Flüssigkeitsverlust auslösen. Besonders für Säuglinge, ältere und kranke Menschen kann eine Infektion gefährlich werden. Das Wetter, die aktuelle Vorhersage des Deutschen Wetterdienstes. In der Nacht ziehen ganz im Norden ein paar Wolken durch, Regen fällt aber kaum. Sonst ist es meist gering bewölkt oder klar und trocken. Die Temperaturen gehen auf 16 bis 7 Grad zurück. Tagsüber zeigt sich das Wetter in weiten Teilen des Landes freundlich und mit viel Sonne. Nur im Norden und Nordwesten sind vereinzelte kurze Schauer möglich. Am Nachmittag und am Abend auch einzelne Gewitter im Südwesten und am Alpenrand. Die Höchstwerte 21 Grad an der Küste und bis zu 33 Grad im Süden.
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4: Um 10:45 Uhr und diese Meldung ist besonders wichtig für all diejenigen, die auf der A4 unterwegs sind oder in der Nähe. Und zwar ist die A4 jetzt in den nächsten Minuten, also ab 23 Uhr, voll gesperrt. In beiden Richtungen, zwischen Bad Hersfeld und Friedewald, denn da laufen Bauarbeiten. Bis Sonntagmorgen 5 Uhr. Ihr könnt das Gebiet in Richtung Eisenach ab Bad Hersfeld über die U77 umfahren. Und wenn ihr Richtung Kirchheim fahrt, ab Friedewald über die U80. Wie gesagt, die A4 jetzt ab 23 Uhr voll gesperrt zwischen Bad Hersfeld und Friedewald bis Sonntagmorgen 5 Uhr. Und dann habe ich noch die A5 Kassel Richtung Frankfurt. Hier zwischen dem Atomburger Kreuz und dem Nordwestkreuz Frankfurt 2 Kilometer Stau. Da laufen nämlich Instandsetzungsarbeiten auf den beiden rechten Spuren. Das geht bis Montagmorgen 5 Uhr. An diesem Freitagabend um 10:45 Uhr mittendrin in den hessischen Sommerferien. In der 4. Woche befinden wir uns mittlerweile. Nur Bayern und Baden-Württemberg, das sind die einzigen Bundesländer, wo es noch keine Ferien gibt. Aber auch schon bald. Kommt auf jeden Fall gut rein.
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1: Jetzt um 11:12 mit einer Gefahrenmeldung. Achtung bitte, wenn ihr auf der A3 unterwegs seid, Würzburg Richtung Frankfurt. Hier befinden sich nämlich Fahrradfahrer auf der Fahrbahn zwischen Hanau und Obertshausen. Also bitte fahrt hier besonders vorsichtig und kommt gut an.

Und dann schauen wir nochmal auf die Straßen. Achtung, auf der A7 Kassel Richtung Fulda. Da liegen nämlich jetzt Gegenstände zwischen Bad Hersfeld-West und dem Kirchheimer Dreieck nach einem Unfall auf der Fahrbahn. Bitte fahrt hier besonders vorsichtig.

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1: Ich bin Tine Klimach. Die bisherige Gesundheitsministerin Nina Warken wird neue Kanzleramtschefin. Das teilte Bundeskanzler Friedrich Merz in Berlin mit. Sie folgt auf Thorsten Frey, der an die Unionsfraktionsspitze wechseln soll. Für Warken übernimmt Carsten Lindemann das Gesundheitsressort. Merz kündigte für die kommenden Wochen weitere Veränderungen im Kabinett an.
2: Darüber werde ich zu gegebener Zeit Sie informieren, aber diese Entscheidungen brauchen nicht zuletzt angesichts der Sommerpause noch ein paar Tage und vielleicht auch mehr Zeit.
1: Damit ist auch eine weitere Nachbesetzung gemeint, auf die Kanzler Merz nicht einging. Eigentlich sollte auch Verkehrsminister Schnieder seinen Platz räumen. Sein geplanter Nachfolger Fritz Günzler, Finanzexperte der Union, hatte aber kurz vor knapp abgesagt. Bundesinnenminister Dobrindt hat die Ausweitung von Abschiebungen nach Afghanistan gegen Kritik verteidigt. Wer nach einem abgelehnten Asylverfahren ausreisepflichtig sei, müsse auch mit einer Abschiebung rechnen, sagte er. Zuvor war bekannt geworden, dass künftig nicht mehr nur Straftäter und Gefährder für Abschiebungen identifiziert werden sollen. Flüchtlingsrat und Linke kritisieren das als unverantwortlich bzw. als Vorstoß gegen den Menschenrechtsschutz. TikTok gefährdet Kinder und Jugendliche nach vorläufigen Ermittlungsergebnissen der EU-Kommission durch niedrige Schutzstandards. Die Brüsseler Behörde kritisiert unter anderem, dass Fremde die öffentlichen Benutzerkonten von Minderjährigen sehen und die jungen Nutzer auch mit missbräuchlichen Absichten kontaktieren könnten.
3: 200 Millionen Nutzer hat TikTok in Europa. Kinder und Jugendliche brauchen mehr Schutz, meint die EU-Kommission. Bis jetzt könne jeder in die öffentlichen Nutzerkonten sehen. Das müsse sich ändern. Künftig sollten nur noch von den Jugendlichen selbst akzeptierte Nutzer in die Konten schauen dürfen. TikTok weist die Kritik zurück. Die EU-Kommission hat in den vergangenen Monaten schon ein Verfahren wegen Suchtrisiken gegen TikTok eingeleitet und von Snapchat, Facebook und Instagram verlangt, dass das Mindestalter von 13 Jahren besser kontrolliert wird. Aus Brüssel, Dieter Ebeling.
1: Hunderttausende werden heute in Berlin zum Christopher Street Day erwartet. Die Demonstration soll mittags beginnen und dann an der Siegessäule vorbei zum Brandenburger Tor führen. Abends tritt Sängerin Sarah Connor auf. Schon einen Abend vorher war bereits Rapperin Icky Mel aufgetreten. Das Motto des CSD lautet dieses Mal Haltung ist hot. Das Wetter, die aktuelle Vorhersage des Deutschen Wetterdienstes. In der Nacht ziehen ganz im Norden ein paar Wolken durch, Regen fällt aber kaum. Sonst ist es meist gering bewölkt oder klar und trocken. Die Temperaturen gehen auf 16 bis 7 Grad zurück. Tagsüber zeigt sich das Wetter in weiten Teilen des Landes freundlich und mit viel Sonne. Nur im Norden und Nordwesten sind vereinzelte kurze Schauer möglich. Am Nachmittag und am Abend auch einzelne Gewitter im Südwesten und am Alpenrand. Die Höchstwerte 21 Grad an der Küste und bis zu 33 Grad im Süden.
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4: A7, Kassel Richtung Fulda. Vollsperrung zwischen Bad Hersfeld West und Kirchheimer Dreieck wegen einem Unfall. Bitte umfahrt das Gebiet weiträumig. A4 in beiden Richtungen. Vollsperrung zwischen Bad Hersfeld und Friedewald wegen Bauarbeiten bis Sonntagmorgen 5 Uhr. Ihr könnt das Gebiet in Richtung Eisenach ab Bad Hersfeld über die U77 in Richtung Kirchheim, ab Friedewald über die U80 umfahren. Und dann noch eine Meldung von der A5 Frankfurt Richtung Kassel. Zwischen Nordwestkreuz Frankfurt und Bad Homburger Kreuz eine ungesicherte Unfallstelle. Bitte fahrt hier vorsichtig.
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1: Ich bin Tine Klimach. Kanzler Friedrich Merz bildet sein Kabinett um, weil Thorsten Frey neuer Fraktionschef der Union werden soll. Das läuft aber alles andere als glatt. Jetzt hat sich Frey dazu geäußert.
2: Das Ganze sei einfach Pech gewesen, sagte Frey in Stuttgart. Das gäbe es auch in der Spitzenpolitik. Es geht um die Hängepartie bei der Besetzung des Verkehrsministeriums. Minister Schnieder hatte einigen Abgeordneten schon mitgeteilt, dass er entlassen wird. Als der Kanzler dann vor die Presse trat, passierte das aber nicht, weil der vorgesehene Nachfolger Günzler kurzfristig abgesagt hatte. Wie es nun weitergeht, ist offen. Klar ist aber, neue Kanzleramtschefin wird Gesundheitsministerin Warken und ihren Job soll CDU-Generalsekretär Linnemann übernehmen. Aus Berlin Thomas Brockt.
1: US-Präsident Trump hat der Europäischen Union nach der Milliardenstrafe gegen Google mit 9 Zöllen gedroht. Auf seiner Plattform Truth Social kündigte er zunächst eine Untersuchung gegen die EU an. Diese solle klären, ob amerikanische Unternehmen benachteiligt würden. Anschließend könne ein erheblicher Zoll auf EU-Importe folgen. Die EU-Kommission hatte Google zuvor wegen Wettbewerbsverstößen zu einer Strafe von 890 Millionen Euro verurteilt. Schwere Waldbrände halten Frankreich und Spanien weiter in Atem. Während bei Madrid und in einer anderen spanischen Region der Notstand ausgerufen wurde, mussten an der französischen Atlantikküste 10.000 weitere Touristen vorsorglich ihre Urlaubsquartiere räumen. In beiden Ländern sprechen die Behörden von ungünstigen Wetterbedingungen, die die Löscharbeiten erschweren. Zum Sport. Jürgen Klopp ist neuer Bundestrainer der Fußballnationalmannschaft. Der 59-Jährige tritt die Nachfolge des bei der WM gescheiterten Julian Nagelsmann an. Es sei ein sehr, sehr besonderer Tag für ihn, sagte Klopp bei seiner Vorstellung in Frankfurt.
3: Jürgen Klopp will beim DFB jeden Stein umdrehen und das dürfte ungemütlich werden für den Verband. Aber Klopp will langfristigen Erfolg, darum will er auch einige Strukturen verändern. In den kommenden Tagen und Wochen werde er viele Spieler anrufen und treffen. Beim Supercup zwischen Bayern und Dortmund wird er dann auf der Tribüne sitzen. Im September bekommt Klopp dann gleich seine ersten 4 Spiele am Stück in der Nations League. Zwar verspricht er keine schnellen Erfolge, dennoch wollen die Fans da schon Fortschritte sehen. Thomas Bremser, Redaktion.
1: Der DFB hat Jürgen Klopp als Bundestrainer bis zur WM 2030 verpflichtet. Außerdem wird Per Mertesacker Geschäftsführer beim Deutschen Fußballbund. Das Wetter, die aktuelle Vorhersage des Deutschen Wetterdienstes. In der Nacht ziehen ganz im Norden ein paar Wolken durch, Regen fällt aber kaum. Sonst ist es meist gering bewölkt oder klar und trocken. Die Temperaturen gehen auf 16 bis 7 Grad zurück. Tagsüber zeigt sich das Wetter in weiten Teilen des Landes freundlich und mit viel Sonne. Nur im Norden und Nordwesten sind vereinzelte kurze Schauer möglich. Am Nachmittag und am Abend auch einzelne Gewitter im Südwesten und am Alpenrand. Die Höchstwerte 21 Grad an der Küste und bis zu 33 Grad im Süden.
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4: A7, Kassel Richtung Fulda. Zwischen Bad Hersfeld West und Kirchheimer Dreieck ein Unfall. Hier ist nur eine Spur befahrbar. A4 in beiden Richtungen. Vollsperrung zwischen Bad Hersfeld und Friedewald wegen Bauarbeiten. Bis Sonntagmorgen 5 Uhr. Ihr könnt das Gebiet in Richtung Eisenach ab Bad Hersfeld über die U77 und in Richtung Kirchheim ab Friedewald über die U80 umfahren. Und dann noch eine Meldung von der A5 Kassel Richtung Frankfurt. Zwischen Bad Homburger Kreuz und Nordwestkreuz Frankfurt laufen gerade Instandsetzungsarbeiten auf den beiden rechten Spuren bis Montag früh 5 Uhr.

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1: Wir haben gleich eine ganze Reihe von Gefahrenmeldungen von Hessens Straßen für euch. Einmal Achtung auf der A5 Frankfurt Richtung Darmstadt. Zwischen Frankfurt-Westhafen und Frankfurt-Niederrad befinden sich Tiere auf der Fahrbahn. Bitte fahrt ihr besonders vorsichtig. Dann nochmal auf der A44 dort in Richtung Kassel zwischen Preuna und Zierenberg ebenfalls Tiere auf der Fahrbahn. Und dann im Landkreis Darmstadt-Dieburg zwischen Babenhausen und Zeilhausen, dort liegen Holzteile auf der Fahrbahn. Bitte fahrt hier besonders vorsichtig.

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1: Ich bin Tine Klimach. Es ist ein ziemlich beispielloser Vorgang. Bundeskanzler Friedrich Merz will seinen Verkehrsminister Patrick Schnieder entlassen, steht aber ohne Nachfolger da. Schnieder bleibt nur deshalb vorerst im Amt. Nicht nur in der Opposition wird von einem Chaos gesprochen.
2: Als Merz am Morgen zu einem Statement kommt, sind an seiner Seite die neue Kanzleramtschefin Warken, der neue Gesundheitsminister Lindemann und der neue Bund-Länder-Koordinator Amthor. Einer aber fehlt, der neue Verkehrsminister. Dabei ist bereits klar, dass Schnieder gehen muss. Das hatte der CDU-Politiker selbst in einer SMS an Abgeordnete mitgeteilt. Der vorgesehene Nachfolger, der CDU-Finanzpolitiker Günzler, machte in den frühen Morgenstunden aber einen Rückzieher aus fachlichen Gründen, wie er sagte. Er sei nicht der Richtige für diese Position. Aus Berlin, Dirk Zeitler.
1: VW-Chef Oliver Blume will sein Sparpaket für den Konzern noch in diesem Jahr verabschieden. Diesen Zeitplan nannte Blume im Interview mit der Deutschen Presseagentur. 4 Werke und bis zu 50.000 Stellen zusätzlich stehen auf der Kippe. Außerdem hat VW den nächsten Gewinneinbruch verkündet.
3: Vor allem Betriebsrat, Gewerkschaften und das Land Niedersachsen als Miteigentümer stemmen sich gegen noch mehr Jobabbau. Dass die Werke in Emden, Hannover, Zwickau oder der Tochter Audi in Neckarsulm ganz geschlossen werden, soll verhindert werden. Dass Handlungsbedarf besteht, zeigen erneut die Zahlen. Im zweiten Quartal ist der Konzerngewinn weiter um mehr als 30% auf 1,5 Milliarden Euro eingebrochen. Gegensteuern will VW-Chef Blume so: Verwaltung schrumpfen, Kapazitäten in den Werken abbauen, weniger Modelle anbieten. Jan-Henner Reitze, Nachrichtenredaktion.
1: TikTok gefährdet Kinder und Jugendliche nach vorläufigen Ermittlungsergebnissen der EU-Kommission durch zu niedrige Schutzstandards. Die Brüsseler Behörde kritisiert unter anderem, dass Fremde die öffentlichen Benutzerkonten von Minderjährigen sehen und die jungen Nutzer auch mit missbräuchlichen Absichten kontaktieren können. Die WHO ruft wegen mehrerer Erkrankungen an West-Nil-Fieber in Südeuropa zu verstärkter Wachsamkeit auf. Besonders in Griechenland und Italien ist die Zahl der Erkrankungen in den vergangenen Wochen gestiegen. In Griechenland wurden seit Jahresbeginn 21 Fälle bestätigt, in Italien ebenso viele. Das Virus wird durch Mücken übertragen. Die WHO rät deshalb, sich vor Mückenstichen zu schützen und bei hohem Fieber nach einem Mückenstich sofort ärztliche Hilfe zu suchen. Das Wetter, die aktuelle Vorhersage des Deutschen Wetterdienstes. Heute im Norden und Nordwesten wechselnd bewölkt und vor allem im Nordseeumfeld sind kurze Schauer nicht ausgeschlossen. Sonst sonnig und trocken. Am Nachmittag und am Abend im Südwesten und am Alpenrand einzelne Schauer und Gewitter. Höchsttemperaturen auf den Inseln um 21 Grad, in der Nordhälfte bis 29 Grad und in der Südhälfte bis 33 Grad.
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4: Wir haben eine neue Meldung von der B519 Königstein Richtung Rüsselsheim. Zwischen Flörsheim und der Opelbrücke in Rüsselsheim eine ungesicherte Unfallstelle. Bitte fahrt hier vorsichtig.
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